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2: Drillinge, die Bands der 60er Jahre. Eine Sendereihe von und mit Dietmar Witt. Herzlich willkommen zu einer neuen Ausgabe von Drillinge, die Bands der 60er Jahre. Ja, die 60er Jahre. Ein Jahrzehnt voller Aufbruch, neuer Klänge und musikalischer Revolutionen. Die 1960er Jahre brachten Beat, Folkrock, Harmoniegesang, Psychedelic und jene Frische hervor, die bis heute nachwirkt. In der heutigen dritten Ausgabe der Drillinge geht es um zwei recht unterschiedliche Formationen, zumindest auf den ersten Blick. The Turtles aus Kalifornien und das britische Duo Peter and Gordon. Beginnen wir mit den Turtles. Die Band entstand aus der 1963 gegründeten Surfband The Night Riders, die sich zunächst in The Crossfires umbenannten und dann 1965 zu dem Namen The Turtles wechselten und damit auch einen Stilwechsel zum Folkrock vollzogen. Die Formation rund um die beiden markanten Stimmen von Howard Kalin und von Mark Follman waren stark beeinflusst von Bob Dylan und The Byrds. Ihr erster großer Erfolg war eine Coverversion von Dylans It Ain't Me Babe, ein Stück, das sie mit sonnigem West Coast Sound und glasklaren Harmonien neu interpretierten, also ein typischer amerikanischer Gitarrenpop. Und damit steigen wir ein in den ersten Drilling mit den frühen Turtles. Ihr hört ihre ersten drei Singles. It Ain't Me Babe, Let Me Be und You Baby, die es alle unter die Top 30 der US Billboard Charts schafften.

Nach ihrem Einstieg mit Folkrock entfernte sich die Band rasch vom Protestlied-Sound und öffnete sich mit dem Song You Babe eingängigeren Popstrukturen. Typisch für The Turtles wurden helle, perfekt gesetzte Chöre, federnde Basslinien, kurze, prägnante Gitarrenfiguren und eine optimistische Leichtigkeit. Während viele Bands rebellisch oder experimentell auftraten, wirkten The Turtles fast charmant verspielt. Gerade Sänger Howard Kalin brachte eine enorme Wandlungsfähigkeit mit. Mal jugendlich, frech, mal sentimental, mal humorvoll. Ergänzt wurde das durch Mark Wolman, dessen Stimme und Bühnenpräsenz die Band zusätzlich prägten. Dazu kam eine starke Studioband mit wechselnden Musikern, denn die Besetzung änderte sich mehrfach. Wie bei vielen Bands jener Zeit waren Tourstress, Erfolgsdruck und Managementfragen ständige Begleiter. Der Sound der Turtles lag irgendwo zwischen Sunshine Pop, Beatmusik und später sogar psychedelischen Elementen. Das machte sie radiotauglich, aber auch musikalisch interessant. Während manche Kritiker sie lange unterschätzten, erkennt man heute, wie kunstvoll ihre Arrangements tatsächlich waren. In einer Zeit zwischen Vietnamkrieg, Gegenkultur und gesellschaftlichen Wandel lieferten The Turtles einen Soundtrack der Leichtigkeit, ohne banal zu sein. Sie zeigten, dass gute Laune, starke Melodien und musikalische Qualität sich keineswegs ausschließen. Jetzt hören wir die Band auf dem Weg zu ihrem größten Triumph. Zunächst Making Your Mind Up, anschließend ihr größter Hit Happy Together und zuletzt den Nachfolgehit von Happy Together, She'd Rather Be With Me.

Der Song Happy Together machte The Turtles 1967 weltweit berühmt. Das Lied verdrängte sogar die Beatles mit Penny Lane von Platz 1 der US-Charts. Ein Ritterschlag sondergleichen. Bis heute zählt es zu den größten Popsongs der 60er Jahre. Der Nachfolgehit She'd Rather Be With Me schaffte es auf Platz 3 der US-Charts. Nach diesem Höhepunkt experimentierte die Band weiter in Richtung Psychedelic. Die Titel You Know What I Mean und She's My Girl erreichten jedoch nicht mehr die Top 10. Musikalisch erweiterten The Turtles ihr Spektrum um orchestrale Elemente, psychedelische Farben und komplexere Produktion. Als drittes Album veröffentlichten sie 1968 das Konzeptalbum The Turtles Present the Battle of the Bands, auf dem die Gruppe 11 verschiedene Bands imitierte. Das Album brachte 2 Singles hervor, Eleanor und You Showed Me. Mit Eleanor bewiesen The Turtles Humor und Selbstironie. Das Stück war eigentlich eine Persiflage auf den Wunsch der Plattenfirma nach einem weiteren Happy Together. Ironischerweise wurde gerade daraus erneut ein Hit. You Showed Me, ein Song 1964 geschrieben von Gene Clark und Roger McGinn von den Birds, war dann 1969 der letzte Top-10-Hit der Turtles. Denn schon in der Phase der großen Hits begannen interne Spannungen. Wechselnde Musiker, juristische Auseinandersetzungen mit dem Management und die Frage nach der künstlerischen Richtung belasteten die Gruppe. 1970 lösten sich The Turtles schließlich auf. Howard Kalin und Mark Wolman gingen später für kurze Zeit zu Frank Zappa and the Mothers of Invention, wo sie unter dem Pseudonym Flo and Eddie Kultstatus erreichten. Denn wegen eines Vertrages mit der Plattenfirma White Whale Records durften sie weder den Namen The Turtles noch ihre bürgerlichen Namen verwenden. In späteren Jahrzehnten gab es einige Reunion-Projekte und Tourneen unter dem Namen The Turtles featuring Flo und Eddie. Mark Wolman starb 2025 nach kurzer Krankheit im Alter von 78 Jahren. Ihr Stellenwert heute? Deutlich größer, als man lange annahm. The Turtles stehen für intelligenten, melodischen West Coast Pop, für handwerklich exzellente Harmonien und für die sonnige Seite der 60er Jahre. Sie verbanden Hitqualität mit musikalischem Witz, eine seltene Mischung. Und das beweist der letzte Turtles-Drilling mit den Titeln Eleanor, You Showed Me und Love in the City.

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2: 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Eine Sendereihe von und mit Dietmar Witt. Ziemlich parallel zu The Turtles entstand in England das Duo Peter and Gordon. Peter Asher und Gordon Waller gründeten sich 1963 in London. Beide verband ein klassischer britischer Beatsound mit eleganten Popmelodien. Während viele Beatbands laut, wild und gitarrenlastig auftraten, setzten Peter and Gordon auf kultivierten Harmoniegesang, akustische Gitarren und elegante Arrangements. Ihre Stimmen ergänzten sich hervorragend. Peter eher klar und kontrolliert, Gordon wärmer und voller. Ein wichtiger Karrierefaktor? Peter Ashers Schwester Jane Asher war mit Paul McCartney liiert und so bekamen Peter und Gordon mehrere Lennon-McCartney-Kompositionen exklusiv. Der große Durchbruch gelang 1964 mit A World Without Love, geschrieben von Paul McCartney. Lennon und McCartney schenkten dem Duo mehrere Songs. Ein außergewöhnlicher Vertrauensbeweis. Der Titel wurde ein Nummer-1-Hit in Großbritannien und den USA. Musikalisch bewegten sich Peter und Gordon zwischen Beat, Popballade, Folk-Einflüssen und leichtem Orchesterpop. Sie waren nie die Rebellen der Szene, sondern die stilvollen Erzähler romantischer Popgeschichten. Gerade das machte sie für ein breites Publikum attraktiv. Während Bands wie The Who oder The Kings auf Konfrontation setzten, standen Peter und Gordon für Eleganz, Melodie und vokale Präzision. In den 60ern war dafür absolut Platz, und zwar reichlich. Wir hören nun die frühen Erfolge des Duos. A World Without Love, Tell Me How, ein Song von Buddy Holly's Crickets, und Nobody I Know, ein weiterer Song aus der Feder von Paul McCartney.

Peter und Gordon blieben nach ihrem Traumstart keineswegs ein One-Hit-Wonder. Sie entwickelten sich zu einem der erfolgreichsten britischen Duos der Dekade. Besonders stark waren sie bei emotionalen Mittemponummern und Balladen. I Go to Pieces, geschrieben von Del Shannon, wurde ein großer Erfolg und zeigte ihre Fähigkeit, Melancholie ohne Pathos zu transportieren. Ihre Versionen des Buddy Holly-Titels True Love Ways oder des von den Everly Brothers zum Hit gemachten Carole King-Songs Crying in the Rain belegten zudem, wie sicher sie sich fremde Songs aneignen konnten. Kennzeichnend war ihre stilistische Sauberkeit. Klare Stimmen, niemals überladen, immer songdienlich arrangiert. In einer Ära zunehmender Studioexperimente wirkten Peter und Gordon fast klassisch. Und genau das war ihre Stärke. Probleme blieben dennoch nicht aus. Wie viele Duos mussten sie mit unterschiedlichen Persönlichkeiten, Karrierevorstellungen und dem Druck permanenter Hit-Erwartung umgehen. Hinzu kam der Wandel des Musikgeschmacks ab Mitte der 60er Jahre. Psychedelic Rock, härtere Sounds und Albumorientierung verdrängten langsam den klassischen Single-Pop. Trotzdem hielten sich Peter und Gordon bemerkenswert stabil in den Charts und auf internationalen Bühnen. Sie gehörten zu jenen Künstlern, die den britischen Pop weltweit salonfähig machten. Im zweiten Peter und Gordon Drilling hören wir die Songs I Go to Pieces, True Love Ways und Crying in the Rain.

Peter und Gordon veröffentlichten bei der britischen Columbia insgesamt 21 Singles, von denen 15 in die britischen und amerikanischen Charts kamen. A World Without Love war dabei die einzige Nummer 1 Single, sowohl im Vereinigten Königreich als auch in den USA. Ende der 60er veränderte sich die Popwelt radikal. Das sagte ich ja schon. Konzeptalben, Bluesrock, Psychedelic und gesellschaftspolitische Themen rückten stärker in den Vordergrund. Für den klassischen harmonischen Duopop wurde der Platz kleiner. Mit Titeln wie Lady Godiva, ihrem letzten Hit, bewies das Duo zwar auch Humor und die Bereitschaft, sich stilistisch anzupassen,

Dennoch war spürbar, ihre Zeit war vorbei. 1968 trennten sich Peter und Gordon. Peter Escher startete eine äußerst erfolgreiche Karriere als Manager und Produzent, unter anderem für James Taylor und Linda Ronstadt. Gordon Waller blieb musikalisch aktiv und trat bis in späte Jahre hinein auf. Es kam auch immer wieder zu Wiedervereinigungen des Duos. Ihr Vermächtnis ist beachtlich. Peter und Gordon stehen für die melodische, charmante und elegante Seite der British Invasion. Sie zeigten, dass Popmusik nicht laut sein muss, um nachhaltig zu wirken. Peter und Gordon erhielten zwar keine großen, öffentlich bekannten Musikpreise wie Grammys, wurden jedoch mehrfach mit goldenen Schallplatten ausgezeichnet und der Song A World Without Love wurde 2004 in die Liste der 500 Songs, die den Rock'n'Roll am meisten geprägt haben, in die Rock'n'Roll Hall of Fame aufgenommen. Gordon Waller verstarb 2009 im Alter von 64 Jahren an einem Herzanfall. Mit dem letzten Drilling von Peter und Gordon verabschiede ich mich bis zur nächsten Ausgabe von Drillinge, die Bands der 60er Jahre. Ihr hört jetzt die Songs Baby I'm Yours, The Green Leaves of Summer und Lady Godiva. Madde Jude, euer Dietmar Witt.

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1: Hier ist Lutz Engelmann von Radio Ginseng mit Weltmusik, das heißt mit internationaler und deutscher Folklore. Die Hintergrundmusik unseres Intros war das serbische Volkslied Ajde Jano, interpretiert von Nigel Kennedy und der polnischen Klezmergruppe Krog. Wir werden heute Lieder aus Ost- und Südosteuropa hören. Ajde Jano haben wir in einer unserer Weltmusiksendungen auch bereits von der polnischen Folkgruppe Dikanda gehört. Wiederholen das Lied daher nicht, sondern hören den Song Amorysse von 2004.

Die eben gehörte Gruppe Die Kanda ist von Volksmusik aus Polen, Belarus, Bulgarien und Mazedonien beeinflusst. Es gibt ferne Einflüsse aus dem Jiddischen, von Roma und kurdischer Musik. Der folgende Titel, Musika Steres Stronschordu, übersetzt Musik der vier Seiten des Ostens, wurde von Die Kanda 1999 für das gleichnamige Album aufgenommen. Von diesem Album hören wir danach noch Katrin.

Nesir Rahmanovic alias Kese war in Bosnien ein gefeierter Sänger. Während des Jugoslawienkrieges sang er für die Soldaten der bosnisch-herzegowinischen Armee. Nach dem Krieg trat er im Radio und Fernsehen auf und galt als kultureller Vermittler zwischen Kroatien und Bosnien-Herzegowina. Als seine Söhne 2014 nach Berlin zogen, stürzte seine Frau Saida in eine tiefe Depression und die Eltern zogen den Söhnen nach. Kese arbeitet heute als Bauarbeiter in einer brandenburgischen Firma, versucht aber, sein Engagement in Zagreb aufrechtzuerhalten. Er fährt am Wochenende die 1000 Kilometer nach Kroatien und singt auf Hochzeiten und Geburtstagen und ist dann am Montag wieder pünktlich auf der Baustelle. Kese singt Narodna Musika, also Volksmusik, die in allen Staaten Ex-Jugoslawiens eine große Rolle spielt. Staatsgründer Tito war ein großer Fan von Narodna Musika. Sänger von Volksmusik genossen großes Ansehen und genießen es auch heute noch. Wir hören zwei Lieder von Kese: Ramo Druge Moj und Sirotika.

Es geht weiter mit einem mazedonischen Volkslied, Makedonsko Devojče, mazedonisches Mädchen, gesungen von Volodja Stojanov.

Das war Dawaj Ziganen mit dem Balalaika-Ensemble Wolga. Roma-Musik hat der russischen Folklore eine eigene Farbe gegeben. Als Beispiel hören wir Jechal Zigan, ein Zigeuner kam geritten, gesungen von den Wassiljew-Brüdern, und Jabloko, der Apfel, mit dem transkarpatischen Roma-Ensemble.

Das letzte Lied Kolyada Priishla war von der ukrainischen Gruppe Kurbasi. Und nun das ukrainische Volkslied Islit Chumaki. Gesungen wird es von der Bäuerin Dominika Chekun und anderen Frauen aus dem Dorf Stari Korni. Folkfans und Musikwissenschaftler aus aller Welt pilgerten nach Stari Korni, um Dominika Chekuns Kehlkopfgesang zu hören. Aufgenommen wurde das Lied 2015. Da war Dominika bereits über 80 Jahre alt.

Im Folgenden hören wir das Lied Rusalka der weißrussischen Pagan-Folkgruppe Irdorat. Nach Protesten gegen den Diktator Alexander Lukaschenko wurden die beiden wichtigsten Mitglieder der Gruppe, Natschea und Ulazimir Kalach, 2 Jahre inhaftiert und leben heute in Deutschland.

Es folgt Zwu Noc Mi Bil Bil Pripeva. Die Nachtigall singt für mich jede Nacht mit dem serbischen Sänger Pavle Aksentjevic und der Gruppe Sapis.

Hier ist Lutz Engelmann von Radio Ginseng mit Weltmusik, das heißt mit internationaler und deutscher Folklore. In der 34. Sendung Weltmusik haben wir Lieder aus Ost- und Südosteuropa gehört. Wir beenden die Sendung mit der Gruppe, mit der wir sie begonnen haben. Die Kanda singt Usti Usti Baba.

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1: Hallo, mein Name ist Günter Schicht und ich darf Ihnen die Alben des Monats präsentieren. Bei Radio Ginseng gibt es immer ein Album der Woche, abwechselnd eine Neuerscheinung und ein Klassiker. Im Mai waren dies Ach die Menschen, das neue Album von Keimzeit. Als Klassiker gab es dann Wings at the Speed of Sound, Paul McCartney and the Wings. Tori Amos in Times of Dragons war dann wieder eine Neuerscheinung und Panko, keine Stars, ein Klassiker. Haben Sie jetzt viel Vergnügen mit der Musik dieser wunderbaren Alben und einigen Informationen.
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Wahrscheinlich kennen Sie, liebe Hörerinnen und Hörer, das auch. Es gibt Musikerinnen und Musiker, die hört man eine bestimmte Zeit ganz gerne, ehe sie für einen wieder an Bedeutung verlieren. Und es gibt die, die einen durch das halbe oder vielleicht sogar fast das ganze Leben begleiten. Eine Band der letztgenannten Kategorie ist für mich und vielleicht ja auch für den einen oder die andere von Ihnen Keimzeit. 1980 in einem brandenburgischen Dorf von den Leisegang-Geschwistern unter dem Namen Jogger gegründet, existieren sie unter dem Namen Keimzeit seit 1982. Durch ihre Live-Auftritte gewannen sie schnell in Brandenburg und über die Landesgrenzen hinaus eine treue Anhängerschaft. 1990 erschien ihr erstes Album mit Titeln, die meist schon deutlich vor der Wende geschrieben worden waren. Der Plattentitel Irrenhaus und einige der Texte von Norbert Leisegang schienen perfekt in die damalige Zeit zu passen. Auf dem dritten Album Bunte Scherben, das 1993 erschien, war dann ihr Überhit Kling Klang, den auch viele mitsingen können, die sonst nichts von Keimzeit kennen. Am 17. April dieses Jahres erschien nun ihr 14. Studioalbum Ach die Menschen, Album der Woche bei Radio Ginseng. Die Platte enthält 12 Stücke im besten Keimzeitstil, liedhafter Rock und die gewohnt lakonischen bis skurrilen Texte von Norbert Leisegang. Musikalisch finden sich Reggae-Töne, Folk-beeinflusstes und auch mal Reminiszenzen an psychedelischen Rock. Das Album wurde innerhalb von 2 Wochen in einem Studio in Wiesenhagen, Teltow Fleming, von der Band eingespielt. Ach, die Menschen ist ein durch und durch typisches Keimzeitalbum, poetisch geerdet, musikalisch frei atmend und voller liebevoller Alltagsparabeln. So bewirbt es der Buschfunkvertrieb. Die Record Release Party fand am 14. April in Leipzig statt. Wer Keimzeit mit ihren neuen Songs und sicher auch einigen alten Hits live in Brandenburg erleben möchte, hat dazu am 14. Juni in Luckenwalde, am 27. und 28. Juni in Cottbus oder am 10. Juli beim Festival Inselleuchten in Börnecke bei Bernau Gelegenheit. Viele weitere Konzerttermine finden sich auf der Website der Band. Hören Sie nun mit mir vom neuen Keimzeitalbum Ach die Menschen den Titel Gute Fee.

Stellen Sie sich vor, liebe Hörerinnen und Hörer, Sie sitzen in einer Quizshow und es kommt eine Frage, für die es schon ziemlich viel zu gewinnen gibt. Mit welcher anderen Band nahm der Led Zeppelin-Schlagzeuger John Bonham 1975 das Lied Beware My Love auf? Antwort, es waren Paul McCartney und die Wings. Man traf im August 1975 im Olympic-Studio in London aufeinander, wo die Wings gerade erste Titel für ihr neues Album Wings at the Speed of Sound aufnahmen. Da das Album vor ziemlich genau 50 Jahren erschien, soll es Album der Woche bei Radio Ginseng sein. Die Wings hatten gerade eine sehr erfolgreiche Welttournee hinter sich, bei der sie neben anderen Hits das 1975er Album Venus and Mars dargeboten hatten. Erste Aufnahmen für die neue Platte erfolgten, dann sollte es Auftritte in Japan geben, die jedoch nicht stattfinden konnten, da Paul McCartney wegen Drogendelikten der Vergangenheit in dem asiatischen Land Einreiseverbot hatte. Paul und Linda machten stattdessen Urlaub auf Hawaii und arbeiteten an der neuen LP. Die weiteren Aufnahmen fanden dann Anfang 1976 in den Abbey Road Studios in London statt. Auf Wings at the Speed of Sound hatten alle Wings-Mitglieder Gesangsparts, anders als auf den anderen Wings-Alben, wo das Singen ganz überwiegend dem Ex-Beatle vorbehalten war. Das Album enthält 11 Titel. Silly Love Song und Let 'Em In wurden als Singles ausgekoppelt. Das Album war in den USA erfolgreicher als in Großbritannien. Dort erreichte es nur Platz 2 der Charts, während es in den Staaten bis auf die Spitzenposition kletterte und 53 Wochen in den Charts blieb. Das Cover für das Album wurde von der Agentur Hypnosis gestaltet, die vor allem für ihre Pink Floyd und Led Zeppelin Plattencover gefeiert wurden. Hören Sie nun gleich mit mir den Eröffnungssong des Albums Let 'Em In, in dessen Text Paul McCartney auch auf John Lennon als Brother John sowie auf die Everly Brothers Phil und Don Bezug nimmt. Und übrigens, die Aufnahme von Beware My Love, bei der Bonham trommelte, schaffte es nicht auf das Album. Dort befindet sich eine Fassung des Titels mit dem Wings-Schlagzeuger Joe English.

Woran denken Sie, liebe Hörerinnen und Hörer, wenn Sie Zeit der Drachen hören? Vielleicht an Serien wie Game of Thrones oder andere Sagenwelten? Für Tori Amos ist die gegenwärtige Zeit eine Zeit der Drachen. Deshalb hat sie ihr gerade erschienenes Album so genannt, Album der Woche bei Radio Ginseng. Tori Amos wurde als Mira Ellen Amos 1963 in North Carolina, USA geboren. Bereits mit 13 Jahren hatte sie einen Job als Pianistin in einem Club. Es dauerte weitere 10 Jahre, bis sie ihren ersten Plattenvertrag erhielt. Ihren Durchbruch erlebte sie 1992 mit ihrem zweiten Album Little Earthquakes, das es in Großbritannien bis auf Platz 14 der Albumcharts schaffte. Mit der folgenden Platte Under the Pink schaffte sie es in Großbritannien sogar bis auf Platz 1. Die seitdem erschienenen Alben waren unterschiedlich erfolgreich, jedoch immer in den Top 100 in Großbritannien und den USA zu finden. Tori Amos lebt heute in Großbritannien. In Times of Dragons ist ihr 17. Studioalbum und hat 17 Titel. Ob das Zufall ist, weiß ich nicht. Auf ihrer Website schreibt Tori Amos über das neue Album: In Times of Dragon ist eine metaphorische Geschichte über den Kampf für die Demokratie gegen die Tyrannei. Ohne seinen Namen zu nennen, sieht Amos in Trump einen Diktator, der an Echsenwesen glaubt und gegenwärtig in Amerika ein abscheuliches, nicht zufälliges Niederbrennen der Demokratie in Echtzeit betreibt. In der fiktiven Geschichte des Albums ist Amos vor einem sadistischen Ehemann in den tiefen Süden der USA geflohen. Eine der vielen Charaktere, die sie auf der Reise trifft, ist ihre Tochter, mit der sie Zeit verbringt und zusammen singt. Der Titel Stronger Together ist der Höhepunkt dieser Beziehung. Tori und ihre Tochter schwören sich gegenseitig, in Zukunft zusammenzustehen, da sie gemeinsam stärker sind. Hören Sie nun mit mir Stronger Together vom Album In Times of Dragons von Tori Amos, Album der Woche bei Radio Ginseng.

bei der DDR-Band Pankow waren von Anfang an renommierte und professionelle Musiker am Start, darunter einer der besten Gitarristen des Landes, nämlich Jürgen Ehle. Die Pankow-Gründer waren zuvor als Begleitband von Veronika Fischer und als 4 PS bekannt geworden. Mit André Herzberg fanden sie einen charismatischen Frontmann. So nimmt es nicht Wunder, dass die Band in der DDR schnell bekannt wurde und sich durch eindrucksvolle Live-Auftritte eine treue Fangemeinde erspielte. Ungewöhnlich für DDR-Rockmusik war, dass sie ein Musical auf die Bühne brachten, Paule Panke. Da die Texte von Wolfgang Herzberg, dem Bruder von Frontmann André, der unter dem Pseudonym Frauke Klauke schrieb, die DDR-Wirklichkeit realistisch beleuchteten, bekam Pankow Schwierigkeiten mit der Obrigkeit. Eine Platte wurde ihnen zunächst versagt. So wurde eine Sammlung anderer Titel unter dem Albumnamen Kille Kille ihr Erstling. Wegen des Erfolges konnte die Band schließlich durchsetzen, dass Paule Panke auch bei Amiga erschien. 1986, also vor 40 Jahren, kam dann die dritte LP heraus. Sie soll aus Gründen des Jubiläums Album der Woche bei Radio Ginseng sein. Pankow nannten die Platte in Anspielung auf ihren Erfolg »Keine Stars«. Musikalisch liefern sie erneut sauber eingespielten Rock, der eher an die Rolling Stones als an Punk angelehnt ist. Den Bandnamen Pankow mit Punk zu verbinden, war von Anfang an weitgehend ein Irrtum. Die Platte enthält auf der A- und B-Seite jeweils 5 Titel, die mal dynamischer wie etwa der Titelsong oder Wetten du willst und mal etwas elegischer wie Nebel oder Trübsal ausfallen. Zum größten Hit der Platte avancierte Er will anders sein. Zur Erinnerung, im Jahr 1986 versuchten viele DDR-Bürger über Ausreiseanträge in den Westen zu kommen. Als Kennzeichen hatten manche der Antragsteller ein weißes Band an der Antenne des Autos. Da waren dann die Textzeilen, manchmal will er sowieso, weg nach irgendwo, aber er haut nicht ab, in einen anderen Ort, er rennt nicht vor Problemen fort, abzuhauen fällt ihm nicht ein, er will doch ganz anders sein. Ein klares und durchaus mutiges Statement. Hören Sie mit mir Pankow mit Er will anders sein von der Platte Keine Stars, Album der Woche bei Radio Ginseng.

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1: Let her go. Liebe Hörerinnen und Hörer von Radio Ginseng, mein Name ist Norbert Schlichting und ich begrüße Sie ganz herzlich zu Nopses Jazzkiste Nummer 38. Heute geht es um den Jazzpianisten Herbie Hancock.

Das war der Titel Hot Piano. Herbert Geoffrey Hancock, genannt Herbie, wurde am 12. April 1940 in Chicago, Illinois geboren. Er ist ein US-amerikanischer Jazz-Pianist und Komponist. Er ist Oscar-Preisträger und Grammy-Preisträger. Seine Musik ist vorwiegend funk-orientiert, verwendet aber auch expressive Kreuzrhythmen und auch Standards. One Finger Snap.

Herbie Hancock war der Sohn eines Besitzers eines Lebensmittelladens und einer Sekretärin. Seine Eltern brachten ihm schon von Anfang an die Liebe zur Musik nahe. Mit 7 Jahren kauften sie ihm ein Klavier, auf dem er ausdauernd übte. Die übrige freie Zeit widmete er sich wissenschaftlichen und elektronischen Themen. Dennoch litten seine schulischen Leistungen nicht darunter und er war so gut in der Schule, dass er 2 Klassen überspringen konnte. Mit 11 Jahren trat Hancock mit dem 5. Klavierkonzert in D-Dur von Mozart zusammen mit dem Chicago Symphonieorchester auf. Jamin Reed Herbie.

Er spielte aber auch Jazz, dem er sich schließlich ganz widmete. Während seiner Highschool-Zeit hörte er sich stundenlang Aufnahmen von Oscar Peterson und George Shearing an. Er spielte sie nach. 1956 begann er ein Studium am Grinnell College in Iowa, um Elektronik zu studieren. Er lernte dort die Grundlagen der Elektronik und wechselte nach 2 Jahren das Fach in Musikkomposition, das er 1960 abschloss. Danach kehrte er zurück nach Chicago und spielte unter anderem mit Coleman Hawkins zusammen. Es ergab sich, dass er in der Donald Byrds Gruppe als Ersatz einspringen musste. Dieser war so beeindruckt, dass er ihn mit nach New York City nahm und ihn dort mit seinen Jazzkollegen bekannt machte. 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

1962 spielte er sein Debütalbum Taking Off mit so bekannten Musikern wie Dexter Gordon und Freddie Hubbard ein, bei Blue Note. Auf dieser Platte war auch der Titel Walter Malone Man, eines seiner populärsten Stücke überhaupt. 1963 wurde Hancock Mitglied des berühmten zweiten Quintetts von Miles Davis, in dem er bis zum Sommer 1968 blieb. Hören wir jetzt Walter Malone Man.

Für das Album Miles in the Sky kaufte 1968 Davis seinen Pianisten, ein Fender Rhodes, und leitete damit die Ära des Jazzrock ein. Weiterhin regelmäßig brachte er viele Platten unter eigenen Namen auf den Markt. Die Begleiter waren viele andere Musiker. 1966 bildete er ein eigenes Sextett, das jedoch kommerziell nicht erfolgreich war. In den späten 1960er Jahren ließ das allgemeine Interesse am Jazz nach, sodass Hancock nun auch Werbejingles für unter anderem Chevrolet machte. 1969 endete die Zusammenarbeit mit Davis in dem Werk Bitches Brew. Hancock experimentierte 1965 kurzzeitig mit LSD. Seit 1972 ist er Anhänger der neuen religiösen Bewegung Soka Gakkai International. 1969 legte Hancock sich dann den Kishwaheli-Namen Wandishi zu, der so viel heißt wie Komponist. Far out.

In den 1970er Jahren setzte Herbie Hancock zur Erweiterung seines Soundspektrums zunehmend elektrische und elektronische Instrumente ein, wie das Fender Rhodes Piano und das Hohner D6 und sowie verschiedene Synthesizer. Zu dieser Zeit erklärte Hancock auch, dass er Funkmusik liebte. Herbies Blues.

1983 arbeitete Hancock mit Bill Laswell und Michael Beinhorn an einem Album zusammen. Mit der Auskopplung Rocket hatte er einen weltweiten Hit. Und er wurde der größte Instrumentalhit der 80er Jahre, wofür er einen Grammy bekam. 1978 ging Herbie Hancock zusammen mit Chick Corea auf eine internationale Tournee. Sie spielten dort im Duett überwiegend eigene Stücke auf zwei klassischen Konzertflügeln. Hören wir daraus den Titel Liza.

Hancock war Liebhaber von schönen Autos, da diese gut fürs Ego und den Seelenfrieden seien. Von seinen ersten namenswerten Tantiemen, die er für seinen Hit Watermelon Man erhalten hatte, kaufte er sich 1963 für 6.000 US-Dollar ein Shelby Cobra CSX 2000, die er heute noch besitzt. Das Modell habe inzwischen einen Wert von weit über 1 Million Dollar. Hancocks Umzug nach L.A. hatte zur Folge, dass er von der dortigen Filmindustrie viele Aufträge erhielt, um Filmmusiken zu komponieren und zu spielen. Hören wir zum Abschluss Afro Boogie.

0: Let her go!
1: Das war's dann wieder einmal mit Nopsis Jazzkiste Nummer 38 und seien Sie gespannt auf Nopsis Jazzkiste Nummer 39.
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4: Guten Morgen. Wie ist die Laune? Ausgeschlafen? Nein, noch nicht. Frisch und munter ist unsere Einladung zum Wachwerden. 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Lassen Sie sich von unserer Musikauswahl mitreißen und starten Sie beschwingt ins Wochenende. Schön, dass Sie dabei sind.

Let her go. Ja, liebe Hörerinnen und Hörer von Radio Ginseng, mein Name ist Norbert Schlichting. Ich begrüße Sie ganz herzlich zu meiner Sendung Nopzis Rockkiste. Mich stört schon seit vielen Jahren, dass in den öffentlich-rechtlichen und auch in den meisten Privatsendern hauptsächlich nur Rocktitel gespielt werden, die früher einmal nur die ersten Plätze in den Charts belegt hatten. Ich denke da zum Beispiel an Jimi Hendrix mit Hey Joe oder Procol Harum mit The Wider Shade of Peel oder Eric Burdon mit House of the Rising Sun und andere. Daher haben diese Musiker oder Bands oft eine Menge anderer guter Titel hervorgebracht. Dem soll meine Sendung Abhilfe schaffen. Sollten Sie neugierig geworden sein, hören Sie einfach rein in Nopzis Rockkiste.

0: Was ich mal sagen wollte.
1: Können Sie, liebe Hörerinnen und Hörer, etwas mit dem Begriff Apple Scruffs anfangen? Also, ich gebe zu, obwohl ich mich ja längst als betagter Beatles-Fan geoutet habe, musste ich mich doch erst einmal kundig machen, als ich hörte, dass er eng mit den letzten Jahren der Fab Four verbunden ist. Natürlich wusste ich, dass die Beatles seine Firma Apple Core Limited gegründet hatten, mit Sitz in London. Und just vor dem Gebäude versammelten sich fast täglich oder auch nächtlich eine Gruppe von besonders leidenschaftlichen Anhängern in der Hoffnung, das eine oder andere Bandmitglied treffen zu können. Scruff wird oft als lässig oder unordentlich beschrieben. Für die Apple Scruffs aber stand dieser Begriff für eine informelle, leidenschaftliche Anhängerschaft. Ja, sie gaben sogar ein monatliches Magazin heraus. Sie beschützten die Beatles vor allzu aufdringlichen Fans und bewachten die berühmten Abbey Road Studios, wenn die Gruppe dort aufnahm. Die Beatles pflegten ein freundschaftliches Verhältnis zu ihnen. Zwei der Apple Scruffs durften sogar beim Beatles-Song Across the Universe, der auf ihrem letzten Studioalbum Let It Be erschien, mitsingen. George Harrison, der eigentlich am meisten unter der Beatlemania gelitten hatte, war den Scruffs sehr zugetan und schrieb sogar als Tribut an diese treuen Fans den Titel Apple Scruffs, der auf seinem Album All Things Must Pass erschien. Harrison nahm den Titel ganz im Stil von Bob Dylan auf, Akustikgitarre und Mundharmonika. Wegen seines dichten Bartes und Schnurrbartes damals soll er echte Schwierigkeiten beim Mundharmonikaspielen gehabt haben, sagt man, wie es immer so schön heißt, in unterrichteten Kreisen.

0: 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Es ist 6.30 Uhr.
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6: 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Jetzt schlägt's 15. Heute 15 Minuten.
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2: Man prüft immer nur die Ziele des menschlichen Handelns. Aber erst eine strenge Kontrolle der Mittel wird die Menschen auf den Weg der Moral zwingen.

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2: Guten Morgen, ihr Lieben. Schon gemerkt, es ist 7 vorbei und das Wochenende klopft an die Tür mit kraftvollem Pop, Rock und guter Laune. Lassen Sie uns gemeinsam frühstücken, rocken und lachen. Ein wunderschönes Wochenende erwartet euch. Und als erstes Appetithäppchen gibt es jetzt das Album der Woche. Das Album der Woche.
3: Hallo, ich bin Günter Schicht und darf Ihnen das Album der Woche bei Radio Ginseng präsentieren. Wer oder was sind Troglodyten? Ich lasse Sie einen Moment überlegen, liebe Hörerinnen und Hörer. Nun, einige sind bestimmt darauf gekommen, es ist der in der Antike gebräuchliche Name für Höhlenbewohner. Von diesem Begriff fühlten sich vier britische Musiker inspiriert und sie wählten eine Kurzform dieses Wortes als Bandnamen, The Trogs. Vor 60 Jahren erschien ihr Debütalbum From Nowhere in Großbritannien. Aus Anlass des Jubiläums soll es Album der Woche bei Radio Ginseng sein. Meistens kamen und kommen Voralben Singles heraus. Je nachdem, wie die sich verkaufen, lässt sich der Erfolg eines Albums vorhersagen. Bei den Trogs wurde die erste Single Lost Girl ein Flop. Die Trogs suchten nun nach einem Hit. Eine Single der kurzlebigen US-amerikanischen Band Jordan Christopher and the Wild Ones mit dem Titel Waltzing beeindruckte sie. Der Titel hatte einen sexuell anzüglichen Text, für den sich Komponist Chip Taylor angeblich schämte. Doch den Trogs schien er in die Swinging 60s in London zu passen. Musikalisch orientierten sie sich an einer Urfassung des Titels, die ihnen als Demo-Tape zur Verfügung stand. Die harten Gitarren und der raue Gesang von Reg Presley kamen an. Waltzing wurde ein Hit. Die Single stieg in Großbritannien bis auf Platz 2 der Charts. In den USA erreichte sie sogar die Spitzenposition. So erfolgreich wurde kein anderes Lied der Band mehr. Doch auch ihre sonstigen Titel lassen sich hören. Das Album From Nowhere wird mit Waltzing auf der A-Seite eröffnet. Es enthält 11 weitere Titel, darunter die nicht so erfolgreiche Single Lost Girl. Die meisten Titel sind gitarrenbetont und härter, doch es gibt auch liedhaftere Stücke, wie zum Beispiel Spiel Hi Hi Hazel, das ich Ihnen bei den Alben des Monats spielen werde. Das Album From Nowhere wurde das erfolgreichste der Trogs. Es kam in Großbritannien bis auf Platz 6 der Albumcharts. In Deutschland wurde es sogar eine Nummer 4. Wir hören von diesem Album jetzt den größten Hit der Trogs, Waltzing.

0: Eine Melodie geht um die Welt. Sie lieben Musik und Sie sind neugierig? Dann sind Sie hier richtig. Wo kommen Sie eigentlich alle her, die Ohrwürmer dieser Welt? Hier wird der Sache auf den Grund gegangen. 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Ich freue mich auf Sie. Ihr Jürgen Rothe.
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2: Aber dennoch hat sie Bolle jetzt köstlich amüsiert.
3: Der Gassenhauer.

0: nachgedacht.
1: Viele Frauen sagen lieber ein Fest ab, als dass sie schlecht gekleidet hingehen. Simone de Beauvoir, französische Schriftstellerin.

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0: 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Im Zuge des Beatbooms 1964 gab es auch in Deutschland einen Run auf junge Rockbands, die vor allem junge Fans ansprachen. Neben The Rattles aus Hamburg und The Lords aus Berlin gab es mit The Magics eine weitere Westberliner Gruppe, die es als Begleitband von Drafi Deutscher bis auf Platz 1 der deutschen Singlecharts schaffte. Auf der 1965 veröffentlichten LP Drafi von Drafi Deutscher and His Magics zeigte die Band ihr Talent. Neben dem Hit Marmor, Stein und Eisenbricht waren auch in Dillenmanier kritische Protestsongs zu hören. Und so klingt auch Drafi Deutschers fast vergessener Song. Welche Farbe hat die Welt?
1: Als

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1: Was uns krank macht. Gestern Nachmittag, es muss so gegen 5 gewesen sein, ging ich schüchtern, zögernd, ängstlich, aber doch dann schnell hinein in die Anstalt dieser Stadt, die so viele hoffnungslose Fälle hat. Und man sagte mir, ich soll in den Raum dort hinten rein und ich würde ihn ja wohl finden, denn er wäre ja gar nicht klein. Doch ich zögerte noch sehr, denn der Gang zu diesen Menschen fiel mir schwer. Dort sah ich dann diese Alte, die an ihrer Fluppe sog, nur ein Viertel ihrer selbst, ja ein Gespenst, das nichts mehr wog, stierte nur an weiße Decke und saß krumm, stumm, allein in ihrer Ecke. Auch ein großer Mann mit weißen Haaren fiel mir nachher auf, quatscht mich voll mit Nichtigkeiten, doch ich nehm alles in Kauf, denn er spricht in vollstem Zorn, dass er ausbricht. Ja, das hat er sich geschworen. Heute Mittag dann, es muss so gegen 12 gewesen sein, ging ich nach der Arbeit müde in den Pausenraum hinein, in der Hoffnung, hier zu sehen die Kollegen, die dort ebenfalls hingehen. Doch was musste ich hier schauen? Ja, bin ich denn noch ganz dicht? So ganz fröhliche Gesichter fand ich hier ja eher nicht. Mit der Freude war es aus und es überlief mich ahnungsvoller Graus. Hier die Inge, die ich noch von früher aus der Schulzeit kenne, sehe ich zwischen Tischen, Stühlen, Menschen hektisch sie rumrennen. In der linken eine Stulle, mit der rechten saugt sie zwischendurch an ihrer Lulle. Und der Grund für ihre Panik ist das Schreiben auf dem Tisch. 150 sind entlassen. Wer? Das steht nicht auf dem Wisch. Auch der Peter blickt ganz starr, weil er schon mal einer von so 150 war.
2: Ja.

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Seien Sie, seid gegrüßt, Heil Musikfans, sagt Thomas Kehlen zu einer weiteren Ausgabe von unserer Popmusik chronologisch. Wir sind im Jahre 1974 angekommen. Zuerst mal die Frage, in dieser Sendung haben wir uns ja länger nicht mehr gehört. Wie geht's euch? Wie geht's Ihnen?

Das freut mich aber sehr, dass alles im Lot ist und Bab mit Wolfgang Niedecken sang dann hinterher noch, alles wird gut, alles wird gut, was wir gerade in der heutigen Zeit hoffen. Und das kriegen wir schon hin. Das heißt, so viel wie das bekommen wir schon hin. Ich hoffe auch, dass wir diese Sendung hinbekommen. Haben uns dann hier wieder mit meinen speziellen Freunden versammelt und überlegt, was bringen wir denn? 1974 gab es Spionagetätigkeit im Bundeskanzleramt bei Willy Brandt. Er trat zurück, Helmut Schmidt wurde Bundeskanzler. Es gab die Fußballweltmeisterschaft. Das war eine wichtige Sache für Deutschland. Wir wurden Fußballweltmeister, die Bundesrepublik Deutschland. Ich muss es jetzt absolut präzisieren. Verloren aber das entscheidende Spiel oder ein entscheidendes Spiel gegen die DDR damals noch. Das waren Zeiten. Ja, und was können wir sonst noch sagen? 1974, ja, in den USA war dann auch Richard Nixon so in der Endkurve und Gerald Ford beerbte ihn. Das waren jetzt politische und sportliche Highlights. Ja, was gab es denn musikalisch? Zum Beispiel The Joker von der Steve Miller Band.

Wir feiern jetzt Hochzeit, nicht Hochzeit. Ja, das heißt, ich habe so nichts am Laufen. Nein, nein, braucht keiner zu denken und den meisten ist es egal. Und nun ja, was soll... Nein, Hochzeit, ein Hoch der Zeit, besonders einer Musikrichtung. Und zwar war das der Philadelphia Sound in den Vereinigten Staaten. Und da kommen jetzt drei Spitzentitel. Als erstes mal mit Barry White zusammen, The Love's Unlimited Orchestra und Love's Theme.

Ja, das war der erste Streich, der nächste folgt zugleich. Die Hymne im Prinzip von The Philadelphia Sound, TSOP, The Sound of Philadelphia, in Kurzbuchstaben mit Punkten dazwischen und Mother, Father, Sister and Brother, die ganze Familie hat das denn dargebracht, MFSB.

Die Stücke sind alle aus den Jahren 1973 oder 74, kamen aber 74 groß raus. Und das nächste ist jetzt ja der für mich sehr bemerkenswerte Song, an den ich mich gerne mit vielen schönen Dingen erinnere. George McRae in Rock Your Baby.

Wir sehen jetzt aber auch, dass in Europa jetzt nicht popmusikalischer Notstand entstanden wäre. Nein, den gab es nicht. Italien zum Beispiel hatte die Dame mit dem Namen Gigliola oder Gigiola. Gigiola Cinquetti, Zungenbrecher. Alla Porte del Sole, die klopft an die Tür der Sonne an.

Und schon wieder habe ich einen Grammatikfehler gemacht. Ich habe gesagt, und ich meine, ich hätte den Titel schon mal gespielt und den gleichen gemacht. Doppelt blöd. Alle Porte del Sole. An den Türen der Sonne. Man kann also vorne rein, hinten und auch seitwärts. Deswegen, ob die Tatsache stimmt, dass Gigliola, ich hoffe, ich habe es jetzt richtig gesagt, Cinquetti, klein und zerbrechlich war. Da kann ich mich nicht zu äußern. Ich habe die zwar früher auch mal gesehen, ist aber wie lange schon her. Jedenfalls setzte Drupi in italienischer Sprache noch einen drauf mit Piccola e Fragile. Klein und zerbrechlich. Ja, und in Frankreich hauten sie auch ganz schwer drauf auf die, ja, alles, was zu bewegen war. Hier, Pierre Groccola, Lady Lay.

In Großbritannien kamen die Rubettes ganz groß raus und prägten ihr erstes Lied mit sehr hohen Tönen und dem wirklich erschöpfenden Titel Zucker Säuglingsliebe, Sugar Baby Love. Und auf dem amerikanischen Kontinent gibt's ja nicht nur die USA, das wissen wir ja. Und da gab's einen, der verbrachte die Jahreszeiten in der Sonne, Seasons in the Sun mit Terry Jacks. Und er war und ist Kanadier.

fraglos ein großer Hit in den Vereinigten Staaten. Nach dem Spiel, Film So wie wir waren, The way we were. Hinterher im nächsten Jahr kam die Platte raus. Nach der Filmmusik, Barbara Streisand sang es, Marvin Hamlisch komponierte es. Und fällt da jetzt irgendein Centstück oder vielleicht auch ein bisschen mehr? Jawohl, der ist uns doch bekannt, der amerikanische Komponist. Der hat doch die Musik vom berühmten Entertainer, The Entertainer, hat er geschrieben und die Musik, alles klar, ja. In Großbritannien, unser großer Elton John mit Benny and the Jets. Eine ziemlich lange Produktion und auch eine sehr individuelle, finde ich.

Ich bedanke mich, verabschiede mich. Bis zum nächsten Mal mit dem Hit 1974 vom Grand Prix Eurovision de la Chanson. ABBA und Waterloo.

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1: Hallo, ich grüße Sie zur Country Music von A bis Z, heute mit dem Buchstaben N. Ihren ersten professionellen Auftritt hatte Nancy Griffith im Alter von 14 Jahren im Red Lion Club in Austin. Als Sängerin konnte sie sich nie ganz in der Country-Szene behaupten. Der Titel I New Love konnte sich immerhin unter den Country Top 40 platzieren.

Neil Jones war ein US-amerikanischer Country-Musiker. Er arbeitete während seiner Karriere bei mindestens 8 verschiedenen Radiostationen. Aus dem Jahr 1954 stammt der Titel Maybe Next Week Sometime.

1974 wurden von Mitgliedern einer Künstlergruppe aus San Francisco westlich von Amarillo 10 Cadillacs in einer Linie und im gleichen Winkel mit der vorderen Hälfte im Boden eines Maisfeldes eingegraben. Es handelt sich dabei um 10 Modelle mit 10 unterschiedlichen Heckflossen. Das ganze Kunstwerk heißt Cadillac Ranch und wird im nächsten Song von der Nitty Gritty Dirt Band besungen.

Narwhal Fells erreichte mit dem eben gehörten Song Lonely Teardrops 1976 Platz 5 der US-Country-Charts. Die Nashville Music Company ist eine deutsche Band, die 1982 gegründet wurde. Auf dem Album Trucker Hit Express erschien 2022 der Titel Wertvolle Fracht.

Seine Solokarriere startete Nico Moon 2019 mit dem Titel Good Time. 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

Das war nochmal Nancy Griffith, mit der ich diese Sendung begonnen hatte. Der Titel hieß Late Night Krong Hotel. Die britische Countryband The Notting Hill Billies wurde Ende der 1980er Jahre von Mike Knopfler, dem Frontman der Dire Straits, und Steve Phillips gegründet. 1990 zerfiel die Band wieder. Railroad Work Song.

Norma Jean Biesler bewunderte schon als Kind die berühmte Country-Sängerin Kitty Wells. 1958 verkürzte sie ihren Namen auf Norma Jean. Ihr Titel: Your Old Love Letters.

Die folgende Band und den Titel musste ich mir aufschreiben, das kann ich mir gar nicht merken. New Riders of the Purple Sedge ist die Band und der Titel You Should Have Seen Me Running.

Sunrise heißt dieser Titel, gesungen von Norah Jones. Norah Wilson begann seine musikalische Laufbahn als Siebenjähriger mit Klavierunterricht. Später sang er im Schulchor, teilweise schon als Solist. Aus dem Jahr 1970 stammt der Titel Do It to Someone You Love.

Natalie Maines ist eine US-amerikanische Country-Musikerin und Sängerin. Sie wurde als Frontfrau der Country-Band Dixie Chicks bekannt. Ihr Beitrag für diese Sendung heißt Without You.

Mit dem Sammeln und Verkaufen von Brennholz verdiente sich der 9-jährige Ned Miller das Geld für eine eigene Gitarre. Seine Mutter brachte ihm das Gitarrenspielen bei. 1962 hatte er mit dem Titel »From a Jack to a King« einen ersten großen Erfolg. Run.

Ihre ersten Erfahrungen im Musikgeschäft machte Nicoletta Larsen als Background-Sängerin für Commander Cody und andere Musikgrößen der 1970er Jahre wie Emmylou Harris, Mary Kay Place, Rodney Crowell oder Linda Ronstadt. Ihren Durchbruch hatte sie 1978 mit einem Song von Neil Young. 1987 erschien das Album Shadows of Love, auf dem der Titel Let Me Be the One zu finden ist.

Nate Smith wuchs in einer Kleinstadt nördlich der kalifornischen Hauptstadt Sacramento auf. Er wurde durch den Jugendleiter seiner Kirchengemeinde dazu inspiriert, Musik aufzuführen. 2023, 5 Jahre nachdem sein Haus einem verheerenden Waldbrand zum Opfer fiel, veröffentlichte er die Single World on Fire.

Beenden möchte ich die Sendung mit Narwhal Fels. Er hatte in den 1970er Jahren eine Reihe von Hits. Sein größter Erfolg war 1975 Reconsider Me. Ich möchte mich vorher von Ihnen verabschieden. Ich danke für Ihre Aufmerksamkeit, würde mich freuen, wenn Sie beim nächsten Mal wieder dabei sind und verbleibe bis dahin mit den besten Wünschen für Sie. Wie immer, passen Sie auf sich auf, werden und bleiben Sie gesund, Ihr und Euer Ralf.

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0: Liebe Hörerinnen und Hörer, ich begrüße Sie wieder zu einer Sendung Seniorensicherheit aus der Reihe Hey Alter. Mein Name ist Erik Eckenstaler und mit mir wieder im Studio Thomas Rode, der ehemalige Kriminalbeamte und Seniorensicherheitsberater. Thomas, heute geht es um ein Thema, da muss ich ehrlich sagen, kenne ich mich gar nicht so richtig aus. Cybertrading, was ist darunter zu verstehen?
1: Cybertrading, das sind Anlagegeschäfte über das Internet. Bei meinen Recherchen bin ich fast zu Tode erschrocken, weil das hat ein solches aggressives Ausmaß angenommen, dass es selbst für mich als hartgesottenen Burschen, der sich nun schon seit vielen Jahren mit diesen Themen beschäftigt, geradezu erschreckend war, wie hartnäckig und wie brutal und verlogen man hier immer wieder Tausende von Leuten und das tagtäglich auf die Seiten der Betrüger lockt und diese mit scheinbar wunderbaren Angeboten zu einer Geldanlage überredet. Die Geldanlage in der Regel, wenn Sie das im Internet sehen oder auch bei Ihren Einblendungen bei Google auf dem Handy, locken immer wieder mit prominenten Persönlichkeiten. Sehr beliebt ist hier Günter Jauch, weil Günter Jauch erfreut sich ja einer hohen Popularität. Neuerdings mit dazugekommen ist Jan Böhmermann. Und dann diese Scheininterviews in Talkshows. Zwei ganz attraktive Zugnummern sind hier Maybrit Illner und Sandra Maischberger, zwei sehr bekannte, gut aussehende Damen, sehr hochkompetente Journalistinnen, die ganz hervorragend vorbereitete Talkshows des Abends ausstrahlen, wo dann dank KI diese Sendungen zerschnitten werden. Ich habe eine von den beiden Damen auf der einen Seite als Interviewerin, auf der anderen Seite sitzt dann plötzlich ein Politiker, sei es irgendein Minister. Die größte Lachnummer ist allerdings die mit Boris Pistorius, weil was hat ein Bundesverteidigungsminister mit Geldanlagen zu tun? Aber auch ein Bundeskanzler hat man schon in eine solche Sendung hineingeschnitten. Und im Rahmen eines Frage- und Antwortspiels, das so hervorragend von der KI aufbereitet ist, man erkennt kaum anhand der Lippenbewegung, dass da von etwas ganz anderem gesprochen wird. Und wie gesagt, diese Interviews hat es eigentlich überhaupt nicht gegeben. Man kann diese Talkshows eigentlich nur dann erkennen, wenn man sich sehr genau einmal die Bilder anschaut. Den Hintergrund, ist der Hintergrund stimmig? Vom Licht her gibt es da Unterschiede und Nuancen. Die Lippenbewegungen, passen die zu dem, was da wirklich gesprochen wird? Oder ist das wirklich alles nur ein Fake? Ich kann Ihnen versichern, auch wenn Sie fest überzeugt sind, dass es echte Interviews sind, diese sind ein Fake. Und das können Sie auch ganz einfach selbst überprüfen. Denn wenn Sie diese Sendung sehen, wird in der Regel auch eingeblendet, Datum und Uhrzeit dieser Sendungen. Und dann machen Sie sich mal selbst an die Recherche, ganz einfacher Tipp, gehen Sie in die Mediatheken von ARD oder ZDF, geben als Suchbegriff die Namen Maischberger oder Illner ein. Dort kommen Sie dann auf die Seiten dieser beiden Damen und können dann sehen, wann welche Sendung gelaufen ist. Und wenn Sie sich da diese Sendung anschauen, dann werden Sie feststellen, diese Fake-Interviews hat es nie gegeben.

0: Wenn ich das jetzt richtig verstanden habe, wird in diesen Interviews auf Investmentplattformen verwiesen, wo man investieren soll. Welche sind das? Hast du das recherchiert?
1: Diese Plattformen sind im regelmäßigen Wechsel. Eine Zeit lang wurde gewarnt vor Fera Tixo 360 und ganz aktuell immer noch und das auf die rücksichtsloseste Art und Weise ist die Plattform Immediate Edge. Ich habe mich dafür auch mit der BaFin, falls Ihnen der Begriff nichts sagt, das ist die Bundesanstalt für Finanzdienstleistungsaufsicht. Aufgabe der BaFin ist es, sämtliche Geschäfte in diesem Anlagenbereich zu kontrollieren und zu überwachen. Und Immediate Edge ist bei der BaFin schon gelistet als ein Betrugsunternehmen, das überhaupt kein Recht hat, auf den deutschen Markt Geldgeschäfte zu betreiben. Und trotz alledem, und hier kommt wieder die KI voll und ganz zum Zug, wenn denn eine Werbeseite von Immediate Edge ausgestrahlt wird, ich habe es mir zur Gewohnheit gemacht und melde sie dann regelmäßig an Google weiter. Ich bekomme dann sofort eine Rückantwort von Google, dass meine Meldung dort eingegangen ist. Und nach 2, spätestens 3 Tagen bekomme ich dann die Meldung, entweder man hat noch diese Werbeplattform gefunden und gelöscht, oder aber diese Werbeplattform ist schon gar nicht mehr auffindbar. Man kann es einfach möglichst fassbar so erklären, man kann es vergleichen mit einem riesengroßen Karteikasten, wo tausende von Karteikarten drin sind. Das sind die einzelnen Werbeplattformen, die ein jedes Mal eingespiegelt werden und sobald wie eine gelöscht wird, holt die KI automatisch die nächste Karteikarte raus, spiegelt schon wieder die nächste Werbung ein. Und das ist, wie gesagt, für mich der absolute Horror. Und ja, wie soll man dieser dann Herr werden? Wenn wir über KI reden, die künstliche Intelligenz, dann, meine Damen und Herren, sollte das auf keinen Fall die Veranlassung dafür sein, die eigene Intelligenz abzuschalten, sondern Gegenteil. Gerade jetzt sollte man seine Sinne schärfen und dann gegenfragen, stimmt das wirklich so, was mir da eigentlich gezeigt wird? Die KI hat durchaus ihre großen Vorteile, zum Beispiel in der Medizin, in der Forschung und Entwicklung, weil sie kann innerhalb kürzester Zeit dank ihrer hohen Rechengeschwindigkeiten Empfehlungen geben oder auf Schwachpunkte hinweisen, auf die der Mensch so schnell nicht kommt. Also es hat durchaus seine guten Seiten, aber unsere Ganoven haben das auch sehr schnell erkannt, haben sich da hier hochgradig spezialisiert und nutzen dieses tödlicher als eine Pistole oder ein Messer, um die Menschen dann in den Wahnsinn zu treiben.
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1: Thomas, du hattest von diesen Investmentplattformen gesprochen. Um welche Summen handelt es sich dabei, die man dort einzahlen kann oder soll? Und wie viel sind da schon drauf eingefallen? Gibt es da Zahlen dazu? Weißt du darüber Bescheid?
2: Erstmal zu der Zahl der Geschädigten. Also da kann ich beim besten Willen nichts dazu sagen. Es sind allein deutschlandweit Tausende, wenn nicht Zehntausende, die diesem Ganoven schon auf den Leim gegangen sind. Weltweit wird es bestimmt in die Millionen gehen. Das übliche Prozedere ist, gerade bei Einblendung im Internet, man stellt immer wiederholt Politiker, und da verschont man noch nicht einmal den Bundespräsidenten, also das Staatsoberhaupt unseres Landes. Und man stellt dies so dar, dass mit einer Investition von 250 Euro man innerhalb weniger Tage schon Hunderte oder Tausende Euros Gewinn machen kann. Und wenn man sich einmal auf diese Plattform begeben hat, dann erscheint sofort ein elektronisches Anmeldeformular. Da gebe ich alle meine Angaben ein zur Person, Wohnort und die Handynummer. So wie die Handynummer eingegeben ist, bekomme ich auch sehr schnell eine Verbindung. Aber es ist kein seriöser Finanzberater, der uns da das Gelbe vom Himmel erzählt oder das Blaue vom Himmel, sondern ich lande dann schon in einem Chatbot und ich unterhalte mich dann nur noch mit der künstlichen Intelligenz. Um das Ganze glaubwürdig zu machen, haben die Betrüger von seriösen Finanzunternehmen, die für solche Geschäfte eigentlich gut geschult sind, deren elektronische Formulare, Abrechnungsformulare heruntergeladen. Da findet man auch Gütesiegel, die einem das Vertrauen erwecken, dass es wirklich ein gut geprüftes Unternehmen, mit dem ich Geschäfte mache. Da werden mir dann Gewinne vorgespiegelt. Ich fange an mit 250 Euro. Schon zwei Tage später landet bei mir eine E-Mail oder eine WhatsApp auf dem Handy. Und schon wird mir gezeigt, aha, ich habe jetzt 450, 500, 600 Euro gut gemacht. Und um den Ganzen jetzt noch die Krone aufzusetzen, es gibt auch Fälle, die bekannt geworden sind, in denen solche niedrigen Gewinne dann an die angeblichen Anleger ausgezahlt worden sind, aber gleich ganz unaufdringlich natürlich mit dem Hinweis, man möge dieses Geld doch sofort wieder investieren und dann noch höhere Beiträge dazu, denn da werden Gewinnsummen monatlich zwischen 30.000 und 90.000, Sie hören es richtig, zwischen 30.000 und 90.000 Euro zugesichert.
1: Das klingt alles so, als hättest du eigene Erfahrungen damit gemacht. Kannst du darüber berichten?
2: Ja, ich habe selbst so das mal ausprobiert, vor 2 Jahren etwa. Der damalige Finanzminister der Scholz-Regierung, Christian Lindner, war bei so einem Fake-Interview im Studio bei Sandra Maischberger. Das war, wie gesagt, für Laien sehr überzeugend. Ich war von Anfang an da ein bisschen misstrauisch. Angeblich ist Lindner von Frau Maischberger plötzlich mit einer Frage überrumpelt worden, sprich Geldanlage. Sie hat ihm den Vorwurf gemacht, dass er ja ganz schön Geld angelegt hat. Und Christian Lindner dann sinngemäß geantwortet hat, ja, das könne sie ja auch. Und sie habe dann auf sein Anraten hin eben auf so eine Plattform hin eine Geldanlage getätigt und war dann ganz erstaunt, dass sie schon wenig später einen Gewinn auf ihrem Anlagekonto verzeichnen konnte. Herr Lindner hatte dann diese Plattform benannt. Ich habe dann selbst einmal aktiv im Internet recherchiert. Ja, ich war dann so tollkühn, mich über diese Plattform mit den Betreibern in Verbindung zu setzen. Gelandet bin ich dann in London, zumindest die Vorwahlnummer war original die von London. Und am Telefon hatte ich eine ganz wunderbare, außerordentlich angenehme Frauenstimme, die in gutem verständlichem Deutsch, aber mit stark britischem Akzent dann mit mir sprach und eben mit dieser Variante 250 Euro Geldanlage ich dort ein Konto eröffnen könne. Ich habe dann geäußert, dass ich da etwas misstrauisch wäre und diese Frau schien ausnahmsweise echt gewesen zu sein, also keine Computerstimme. Und sie hat mit Engelszungen versucht, mich zu bereden. Und als ich dann immer noch mein Misstrauen geäußert habe, sagte sie, sie würde mich dann gleich mal mit ihrem Chef verbinden und der könnte mir alles andere noch mal noch überzeugender darstellen. Und so schnell konnte man noch nicht mal mit den Augen blinzeln. Und schon hatte ich dann diesen Chef am Ohr, ebenfalls eine sehr angenehme Sprecherstimme, deutsch mit stark britischem Akzent. Und der hat alle Register gezogen, um mich zu überzeugen zu einer Geldanlage. Und um zu beweisen, dass es auch wirklich alles echt ist, wollte er mir zum Beweis eine Kopie seines Personalausweises zuschicken. Da ist er glücklicherweise oder unglücklicherweise für ihn gerade an den richtigen gekommen. Ich habe das anschließend noch einmal verifizieren lassen. Und so wie er das dargestellt hat, gibt es diesen Personalausweis, wie wir ihn hier in Deutschland kennen, in Großbritannien nicht. Da ist in der Regel dann der Reisepass oder der Führerschein ein ausreichendes Ausweisdokument. Personalausweis, wie gesagt, so wie wir ihn begrifflich und materiell hier in Deutschland kennen, gibt es in Großbritannien nicht. Und da war für mich eigentlich schon alles klar, worum es hier ging. Den Gipfel, überzeugenderweise, hat er dann selbst noch geliefert, denn ich sollte mein Geld nicht etwa nach London transferieren, auch nicht an eine deutsche Bank. Nee, er gab mir dann eine IBAN mit einer spanischen IBAN-Nummer. Und das war mir dann selbst ein bisschen zu spanisch. Ich habe es dann sein gelassen. Ich habe darum gebeten, mich nie wieder anzurufen. Aber diese Bitte halte dann vergebens. Ich habe dann über Tage hinweg immer noch Anrufe bekommen. Ich habe diese Nummer gesperrt. Also das Handy klingelte dann nicht mehr. Aber wenn ich abends dann die Zahl der eingegangenen Anrufe gesehen habe, also in den ersten 2 Wochen hatte ich so im Schnitt bis zu 10 Anrufen mit dieser Londoner Nummer. Und erst nach und nach ist das verflacht und es dauerte etwa circa 8 Wochen, bis ich dann endlich meine Ruhe hatte. Das, meine Damen und Herren, dieses Experiment machen Sie bitte nicht selbst nach. Wie gesagt, ich bin wohlwissentlich ein Risiko eingegangen, wo ich der Überzeugung war, dass ich das abschätzen kann, wo ich die Grenze ziehe. Aber es gibt, wie schon gesagt, Tausende, Abertausende, die dann darauf hereinfallen, denen dann die Scheuklappen vor die Augen gesetzt werden, die dann nicht mehr klar denken. Und wenn sie einmal diese Abrechnungsdaten gesehen haben von ihren angeblichen Anlagevermögen, wo dann Hunderte, Tausende, Zehntausende Euro zu finden sind, dann ist eigentlich schon alles zu spät. Man wird immer leichtsinniger, investiert immer mehr, bis irgendwann das Konto leer ist.
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0: Liebe Hörerinnen und Hörer, Sie sind hier in der Sendung Seniorensicherheit mit Thomas Rothe. Heute geht es um das Thema Cybertrading. Thomas, du hattest ja schon entsprechende Investmentplattformen genannt, auf die, wie du sagst, abertausende Menschen reinfallen oder reingefallen sind. Wie kann man sich davor schützen?
1: Nun, richtig seriöse Anlagenhändler, die machen eine derartig aggressive Werbung nicht. Wenn wirklich so etwas massiv auf einen zukommt, sollte man unbedingt misstrauisch sein. Merken Sie sich ganz fest, diese 250-Euro-Angebote, das sind Betrüger vom allerreinsten Wassers. Also misstrauisch sein, zu hohe Gewinnversprechen, das müsste eigentlich jeden einleuchten. Die sind unrealistisch, hoch 10. Misstrauen Sie Bonusversprechen und Erfolgen auf Demokonten. Bevor Sie Geld übergeben oder eine Anlage tätigen, holen Sie immer, immer bitte, unabhängigen Rat, zum Beispiel auch von den Verbraucherzentralen ein. Sie können auch dann die Seite der Bundesanstalt für Finanzdienstleistungsaufsicht, kurz BaFin, aufrufen. Sie geben einfach ein bei der Computersuche BaFin und dann kommen Sie eben auf besagte Internetseite und dort können Sie ebenfalls überprüfen, ob diese angebliche Plattform überhaupt das Recht hat, in Deutschland Geldgeschäfte zu machen. Und Sie werden überrascht sein, wie viele Sie da finden. Immediate Edge ist immer noch sehr aktiv. Aber es kommt schon wieder neue Plattformen auf den Markt. Vielleicht sind das auch noch dieselben Ganoven, nur mit einem anderen Namen. Die führen erbarmungslos diese Geschäfte weiter. Und wie gesagt, es gibt kaum exakte Zahlen dazu. Aber ich vermute, wenn man den Leuten die Konten leergeräumt hat, gerade älteren Menschen, dass diese dann in ihrer Verzweiflung dann auch in den Suizid getrieben werden. Dann ist das Konto leer und ich werde aufgefordert, noch weiter zu zahlen. Dann gibt es nicht wenige, die dann vielleicht noch auf den Gedanken verfallen, einen Kredit aufzunehmen. So, und jetzt versuchen Sie mal bei Ihrer Hausbank, nachdem Sie selbst Ihr Konto leergeräumt haben, noch einen Kredit zu bekommen. Die Chance, da einen Kredit zu bekommen, ist unter Null. Aber schon lauert die nächste Generation, die Ihnen schufafreie Kredite verspricht. Findet man unter anderem auch immer wieder in Zeitungsannoncen, aber man kann auch das Ganze über Internet suchen und man bekommt dann das Angebot, dass man ohne Schufa-Prüfung einen Kredit zwischen 5, 10 oder bis maximal 25.000 Euro bekommen kann. Der Pferdefuß dabei ist, man muss natürlich dann eine Absicherung vornehmen, sprich eine Versicherung erwerben, eine Versicherung, die mich dann nochmal hunderte Euro kostet. Und nachdem ich diese Versicherung abgeschlossen habe, dann war es das dann. Ein Kredit werde ich dann auch nicht bekommen, sondern ich habe noch einmal ein paar hundert Euro Lehrgeld gezahlt. Wenn Sie jetzt glauben, das ist das Ende der Spirale, ich kann Sie beruhigen, das geht munter weiter. Es kann passieren, wenn Sie dann nicht mehr zahlungsfähig und zahlungswillig sind, die versprochenen Gewinne in zigtausender Höhe nicht erhalten und keinen Kontakt mehr zu Ihren angeblichen Anlageunternehmen bekommen. Dann kann es durchaus passieren, nach 3 oder 4 Tagen, dass Ihnen eine E-Mail ins Postfach flattert und plötzlich meldet sich da eine Fachanwaltskanzlei, die Ihnen zusichert, dass Sie dank eigener Recherchen Ihnen bekannt geworden sind als entsprechender Betrogener einer solchen betrügerischen Plattform. Diese Kanzlei bietet dann an, gegen einen einmaligen Betrag Sie zu bevollmächtigen, in Ihrem Namen Klagen zu führen. Sie selber führen Tausende von Mandanten und haben schon unzählige Verfahren gewonnen. Da gibt es dann auch die entsprechenden Empfehlungen und ja, Dankschreiben von den angeblich erfolgreich Vertretenen. Und diese 5.000 Euro, die man an diese Kanzlei bezahlt, bekommt man nach all den vielen gewonnenen Prozessen dann hinterher sogar noch zurück. Fragen Sie, wo die Kanzleimitarbeiter sitzen? Die sitzen Stuhl am Stuhl mit ihren Anlagenberatern.

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0: Willkommen zur achten Sendung aus unserer Reihe Puls, dem Gesundheitsmagazin von Radio Ginseng. Unser heutiges Thema sind Pflegestützpunkte. Durch die heutige Sendung führt sie Dietmar Micklich. Pflegestützpunkte sind eine wichtige erste Anlaufstelle, wenn jemand plötzlich Pflege organisieren muss oder sich frühzeitig über Unterstützung im Alter informieren möchte. Dort bekommen Pflegebedürftige, Angehörige und auch Menschen mit gesundheitlichen Einschränkungen kostenlose und neutrale Beratung zu vielen Fragen rund um Pflege, Versorgung und Entlastung. Ich selbst habe vor einigen Jahren mit meiner damals 94-jährigen Mutter einen solchen Pflegestützpunkt besucht, hier in Cottbus. Um sie zu informieren, was in diesem Pflegestützpunkt geleistet wird, habe ich mich wieder auf den Weg gemacht und ich freue mich, heute mehrere Mitarbeiterinnen aus dem Pflegestützpunkt in Cottbus zu treffen. Ein Pflegestützpunkt hilft dabei, den Überblick im oft komplizierten Pflegesystem zu behalten. Die Mitarbeiterinnen und Mitarbeiter informieren über Leistungen der Pflegeversicherungen, erklären Pflegegrade, zeigen Antragswege und nennen passende Hilfsangebote vor Ort. Es gibt viele weitere Themen, die wir besprechen wollen. Wir wollen Sie informieren. Und als allererstes habe ich Frau Stefanie Barth gefragt, wie ist denn überhaupt die Entstehungsgeschichte der Pflegestützpunkte, derer es im Land Brandenburg sehr viele gibt?
3: Es wurde festgelegt im Land Brandenburg, dass Kassen und Kommunen bzw. Landkreis sich zusammenschließen sollen und eine neutrale, unabhängige Pflege- und Sozialberatung anbieten sollen. So sind Pflegestützpunkte im Land Brandenburg entstanden.
0: An unserem Gespräch nimmt auch Lydia Bagula teil. Und Frau Bagula, Sie möchte ich fragen, wer führt denn eine solche Pflegeberatungsstelle?
4: In einem Pflegestützpunkt gibt es ein sogenanntes Lenkungsgremium. Das sind die Träger, die ihre Mitarbeiter hierher entsenden. Und wir haben drei verschiedene Träger. Das sind zum einen zwei verschiedene Pflegekassen und die Stadt Cottbus. Und die Stadt Cottbus hat sich sogar noch einen Mitarbeiter eingekauft vom Geronto Psychiatrischen Verbund, sodass wir eigentlich von vier Arbeitgebern kommen und hier arbeiten.
3: Das heißt, es wurden hier Mitarbeiter entsendet, die nicht für die Kasse arbeiten und die neutral und unabhängig arbeiten. Das heißt, wenn jemand jetzt von einer Kasse XY kommt, können wir nicht sagen, wir sind hier eine Kasse, sondern wir sind eine unabhängige Beratung. Unsere Arbeitgeber sind die Träger, aber wir arbeiten nicht für die Arbeitgeber, sondern unabhängig und neutral. Und das ist das Wichtige an der ganzen Geschichte. Finanziert, wurden die Pflegestützpunkte nach und nach errichtet wurden, das sind insgesamt 19 im Land Brandenburg, haben eine Anschubsfinanzierung bekommen und jetzt werden die Pflegestützpunkte von den Trägern finanziert, immer zu gleichen Teilen.
0: Ja, da stellt sich ja die Frage, was sind denn die Aufgaben eines solchen Pflegestützpunktes oder welche Themen werden hier behandelt? Wonach kann ich hier fragen?
4: Na, wir sind eine Beratungsstelle mit einem riesengroßen Thema, dem Thema der Pflege. Und anfangs ist der Pflegestützpunkt mit diesem Thema auch nur gestartet und dann kamen neue Themen und weitere Themen hinzu. Das ist die Sozialberatung, wie finanziere ich Pflege? Dann ist es die Demenzberatung, wie gehe ich mit einem Demenzerkrankten in meiner Familie um oder in der Nachbarschaft? Und zum Schluss kam hinzu die Wohnberatung. Die war jetzt vor knapp 3 Jahren. Wie schaffen wir es, so lange wie möglich in der eigenen Häuslichkeit zu bleiben? Das sind so die 4 Beratungsschwerpunkte in einem Pflegestützpunkt.
0: Sehr schön, da fangen wir mal an mit der Pflegeberatung. Wenn ich also in dieser Hinsicht eine Information erhalten habe, wie läuft das ab? Welches Portfolio können Sie abbilden?
4: Also es geht eigentlich ganz klassisch mit der Erstberatung los, wenn jemand einen Pflegegrad beantragen möchte oder sich auch nur dazu beraten möchte, ist denn mein Angehöriger oder ich selber pflegebedürftig? Damit beginnen wir, das ist so meistens so der Einstieg. Und wenn dann in dem Gespräch festgestellt wird, ja, Pflegebedürftigkeit liegt vor, dann helfen wir, diesen Antrag zu stellen und klären darüber auf, was beginnt denn nach der Antragstellung. Dann dann kommt nämlich die Bestätigung von der Pflegekasse, dann kommt der medizinische Dienst zur Begutachtung, dann bekomme ich einen Bescheid, in dem stehen Leistungen drin oder eine Ablehnung. Und zu den Leistungen, die möglich sind innerhalb der Pflegeberatung, beraten wir hier auch, wie kann ich es miteinander kombinieren, was kann ich miteinander umwandeln, wo finde ich die entsprechenden Anbieter dafür, die mich in meiner Pflegebedürftigkeit unterstützen.
0: Ist diese Beratung anonym oder muss ich meinen Namen nennen, muss ich meine Pflegekasse benennen?
4: Nein, die Beratung ist komplett anonym. Man kann sich hier hinsetzen und sagen, hallo, ich bin Frau Mustermann. Und dann reden wir mit demjenigen. Wenn wir aber sogenannte Versorgungspläne aufstellen, also wenn es richtig ins Detail geht und wir helfen, Anbieter zu finden, dann machen wir mit einer Datenschutzerklärung, dass wir Daten erfassen können. Und dann werden die auch bei uns dokumentiert, sodass eigentlich jeder bei uns im Pflegestützpunkt, wenn die nächsten Fragen kommen oder wir in ein anderes Thema reingehen, gucken können, was hat mein Vorgänger oder meine Kollegin schon bereits gemacht und wo kann ich jetzt anschließen. Aber das setzt das Einverständnis der Ratsuchenden voraus.
0: Das heißt, ich kann als Angehöriger erstmal hierher kommen und bevor ich dann die Mutti oder die Oma mitnehme, wo es dann wirklich ans Eingemachte geht, kann ich eine Beratung auch anonym bei Ihnen erhalten, dass ich praktisch schon etwas voraus bin, ich sag mal vor dem Gedankengut, mit dem sich dann der zu Pflegende auseinandersetzen muss.
4: Genau. Völlig anonym, Sie müssen ja nichts preisgeben, was persönliche Daten sind.
0: Okay, nun stelle ich mir vor, Pflegeberatung, was wird abgefragt, was muss ich vielleicht sogar mitbringen, um, ich sag mal, bestimmte Dinge zu erfragen?
4: Am Anfang, in der Erstberatung eigentlich gar nichts. Geht es aber darum, ich habe schon einen Pflegegrad bekommen und ich möchte wissen, ob das korrekt ist oder ob ich einen Widerspruch machen kann, dann muss das Pflegegutachten mitgebracht werden, sodass wir reinschauen können, was ist in der Begutachtung zum Beispiel gelaufen.
0: Ein ganz neuer Begriff, Pflegegutachten. Wer macht denn das und wo muss ich das beantragen?
4: Sie müssen das gar nicht beantragen, sondern durch den Antrag bei der Pflegekasse wird von der Pflegekasse der medizinische Dienst beauftragt und der medizinische Dienst führt dann das Gutachten durch. Kommt zu mir in die Häuslichkeit und führt eine Begutachtung durch.
0: Also das ist dieser Brief, der sozusagen für mich 7 Siegel hat und wo ich eigentlich nichts verstehe und Sie erklären mir, was da drin steht.
4: Nee, das ist dann das Pflegegutachten. Wenn der medizinische Dienst da war, dann gibt er eine Information, einen Bericht an die Pflegekasse und die Pflegekasse erstellt einen Bescheid, welchen Pflegegrad ich bekommen habe. Und der ist ellenlang, dieser Bescheid. Mhm. Und den erklären wir hier in der Pflegeberatung.
0: Mhm. Wenn ich nun mit manchem nicht einverstanden bin, gibt es da auch sowas wie eine Rechtsberatung bei Ihnen?
4: Nein. Wir machen keine Rechtsberatung, wir geben sogenannte Formulierungshilfen bei einem Widerspruch. Mhm. Und ich muss ja bei einem Bescheid immer erstmal, wenn ich nicht einverstanden bin, in einen Widerspruch gehen und dann muss ich wieder deren Antwort abwarten. Und wenn ich dann mit dem Widerspruchsbescheid auch nicht einverstanden bin, dann muss ich ja den Klageweg beschreiten. Und das erklären wir hier, wie die Schritte zu machen sind.
0: Finde ich eine tolle Einrichtung, dass man hier also auch geführt und gelenkt wird. Da hilft natürlich auch das Zeitmanagement. Das heißt, ich muss immer zeitnah reagieren und dann auch bei Ihnen wieder vorstellig werden. Und die Termine, die man hier bekommt, die sind auch kurzfristig möglich, oder?
4: Ja, die sind sehr kurzfristig möglich. Wir arbeiten mit Termin und wir arbeiten ohne Termin. Und wir sind ja hier 6 Mädels. Es hat immer jemand Zeit, weil nicht alle 6 beraten gleichzeitig.
0: Was gibt es denn ganz besonders noch bei der Pflegeberatung zu beachten? Vielleicht gibt es bei Ihnen Schwerpunkte, auf die Sie noch mal hinweisen, was oft verabsäumt wird oder woran man denken sollte?
4: Naja, das Leistungssystem der Pflegeversicherung. Ich kriege ja nicht nur Pflege oder wenn ich einen Pflegegrad habe, nicht nur Pflegegeld oder Pflegesachleistung, da erklären wir schon mal den Unterschied, was ist was, sondern es gibt ja auch den Entlastungsbetrag, es gibt die Verhinderungs-, die Kurzzeitpflege, es gibt die Tagespflege, es gibt die Pflegehilfsmittel und die wohnumfeldverbessernden Maßnahmen. Und alles miteinander kann man kombinieren oder umwandeln. Ich kann Pflegesachleistung umwandeln in Entlastungsbetrag und das weiß normalerweise gar kein sterblicher Mensch.
0: Böhmische Dörfer für mich, muss ich ganz ehrlich sagen. Toll, dass Sie so viel Wissen vermitteln können. Die Frage ist, wie werden Sie weitergebildet?
4: Na, durch die Kassen zum Beispiel, oder der medizinische Dienst bietet Fortbildung an, oder jetzt haben wir sogar teilgenommen an der Verbraucherzentrale, die bieten auch Themen an. Also wir suchen dann uns unsere Themen und wir machen ganz viel im Selbststudium. Das Schöne an uns ist, jeder weiß was, wir stecken alle 6 Köpfe zusammen und irgendeiner weiß was.
0: Was ist denn, ich sag mal, für unsere Hörerinnen und Hörer von Radio Ginsing besonders wichtig, worauf Sie immer wieder Wert legen, Sie erinnern?
4: Dass die Ratsuchenden frühzeitig kommen und dass wir die Chance haben, von Anfang an zu begleiten und nicht erst kommen, wenn das Kind schon in den Brunnen gefallen ist, wenn die Angehörigen zum Beispiel völlig am Ende mit ihren Kräften sind, weil sie sich zu wenig Unterstützung geholt haben oder zu wenig Unterstützung zugelassen wurde. Das ist für uns eigentlich der größte Wunsch, dass man frühzeitig in die Beratung kommt und sich begleiten lassen kann, damit es nicht so schwierig wird und nicht so kräftezehrend für den Angehörigen ist.
0: Nun ist natürlich für unsere Hörerinnen und Hörer ganz wichtig, wenn Sie sich informieren wollen, wo müssen Sie sich denn informieren? Gibt es eine E-Mail-Adresse oder eine Homepage?
4: Es gibt eine Homepage vom Land Brandenburg, www.pflegestützpunkte-brandenburg.de, und jeder Pflegestützpunkt hat auch eine E-Mail-Adresse und die sind so aufgestellt, dass alle Mitarbeiter eines Pflegestützpunktes auf eine E-Mail-Adresse zugreifen können.
0: Ja, dann sollten wir es versuchen und natürlich auch selber aktiv werden. Das kann man unseren Hörerinnen und Hörern nur empfehlen.

Das Angebot richtet sich also nicht nur an bereits pflegebedürftige Menschen, sondern auch an Angehörige, Nachbarn oder andere Unterstützende. Gerade wenn Pflege unerwartet ein Thema wird, kann ein Pflegestützpunkt helfen, die nächsten Schritte zu sortieren und unnötige Fehler bei Anträgen oder der Organisation zu vermeiden. Wichtig ist auch, die Beratung ist unabhängig und soll nicht an eine bestimmte Kasse oder einen Anbieter binden. Das macht Pflegestützpunkte für viele Menschen zu einer vertrauenswürdigen Orientierungshilfe in einer schwierigen Lebenslage.

0: Nun fiel bei den Aufgaben der Pflegestützpunktberatung das Wort Demenz. Weites Feld, kann ich nur sagen. Was kann ich mir da vorstellen? Worüber können Sie oder womit können Sie da dienen und beraten, um dieses, ich sage mal, wirklich große, ja, gesundheitliche Thema abhandeln zu können oder begleiten zu können?
1: Ja, die Demenzberatung hat so zum Schwerpunkt die Kommunikation für Angehörige. Wie gehe ich mit meinem demenzerkrankten Menschen zu Hause um? Weil die Kommunikation ist der Schlüssel, die Tür aufzuschließen und die Tür halt auch aufzuhalten. Und über die Kommunikation mit meinen Demenzerkrankten läuft alles. Ruhig bleiben, Blickkontakt halten, auf Augenhöhe sprechen, nicht bevormunden. Und das versuchen wir hier in der Demenzberatung den Angehörigen nahezubringen. Und dann noch das Thema, wie kann ich denn die Selbstbestimmtheit von demenzkranken Menschen erhalten, so lange wie möglich, indem ich zum Beispiel Orientierung in der Wohnung gebe. Na, das ist dann auch noch so ein Punkt. Oder wir klären auf über Entlastungsangebote für Angehörige von Demenzerkrankten. Oder wo kann ich mich im Umgang mit Demenzerkrankten schulen lassen? Das sind ja dann diese Angehörigenschulungen. Das sind so die Themen in der Demenzberatung.
0: Das geht also hier nicht darum, zum Beispiel die Tagespflege zu organisieren oder, ich sage mal, in Anspruch zu nehmen oder vermittelt zu bekommen oder dann ein stationäres Wohnen für den Demenzerkrankten dann zu finden. Das sind nicht Ihre Aufgaben.
1: Das ist wieder die Aufgabe der Pflegeberatung. Deswegen ist das alles miteinander vernetzt. Ne? Wir sind ja oftmals im Tandem unterwegs. Ne? Der Pflegeberater und der Demenzberater sitzen gleichzeitig auf dem Fahrrad und trampeln für den Ratsuchenden, die bestmöglichen Lösungen abzuradeln.
0: Ist das dann diese Demenzberatung nur für die Angehörigen oder sind Sie dann auch im familiären Umfeld tätig, das heißt mit dem Demenzerkrankten, wenn es sich vielleicht um anfängliche Erscheinungen handelt, wo es dann darum geht, bestimmte Schritte einzuleiten, manches abzugeben oder auch manches unterschriftsreif sozusagen zu gestalten, dass es dann weitergehen kann?
1: Ja, auch der demenzerkrankte Mensch kann herkommen zur Beratung oder mit seinen Angehörigen zusammen, wenn der Demenzerkrankte am Anfang seiner Erkrankung ist. Na, da gilt es ja vielleicht auch noch mal ganz vieles zu regeln, zum Beispiel Vorsorgevollmacht, bevor ich meine Geschäftsunfähigkeit gibt es ja nicht mehr in dem Sinne, aber bevor ich nicht mehr weiß, was ich da unterschreibe, sollte man zu Beginn einer Demenz spätestens dann die Dinge halt regeln, wie Vorsorgevollmacht, wie Bankzugang, eventuell eine Patientenverfügung, vielleicht mein Testament, wenn derjenige das möchte. Der Mensch ist ja unterschiedlich. Der eine möchte gar nicht wissen, was auf ihn drauf zukommt und der andere möchte aber sehr gut informiert werden, wie der Verlauf bei ihm sein wird, was ich da alles so einstellen kann und welche Schwierigkeiten es vielleicht zukünftig geben wird.
0: Für diese von Ihnen eben benannten Papiere, die zu erstellen sind, die auch unterschriftlich protokolliert werden müssen, machen Sie aber nicht die Beratung. Das heißt, Sie geben nur den Denkanstoß, dass das gemacht werden muss, aber eine Patientenverfügung zum Beispiel ist bei Ihnen nicht erhältlich.
1: Na, nicht in voller Form erhältlich. Wir beraten dazu, wie man so etwas aufsetzt. Wir geben auch Materialien, Infomaterialien dazu raus. Genauso beraten wir auch zur Vorsorgevollmacht. Dass so etwas ja eigentlich mit der Volljährigkeit, wenn wir 18 geworden sind, sollte ja jeder Mensch so etwas haben, weil es kann ja jeden Tag etwas passieren. Na, und da beraten wir zu diesen Themen auch. Das wiederum passiert in der Sozialberatung, nicht in der Demenzberatung.
0: Wunderbare Überleitung, da sind wir jetzt bei der Sozialberatung und da können Sie uns sicherlich sagen, was ist denn der Bestandteil, ich sag mal, dieses Pflegeberatungsfeldes?
2: Genau, Sozialberatung ist eigentlich, kommt immer dann mit ins Spiel, wenn die Pflegeversicherung nicht ausreicht, weil es ist so, die Pflegeversicherung, wir sagen immer leicht gesagt, ist eine Teilkaskoversicherung und wenn kein Vermögen vorhanden ist oder Ansparnisse, dann sprechen wir von der Sozialberatung vom SGB XII Hilfe zur Pflegen. Das ist eine ergänzende Finanzierung für die Pflege. Das heißt, wenn ich mir ein Pflegeheim, wenn es mal darauf ankommt, ich brauche ein Pflegeheim und sage, oh Gott, das kann ich mir gar nicht leisten, weil die Pflegekasse bezahlt nur einen Betrag XY. Wie finanziere ich mir das Pflegeheim? Ich habe gar kein Vermögen. Dann wende ich mich ans zuständige Sozialamt und dann kommen wir zur Sozialberatung Hilfen zur Pflegen, wo wir dann als Sozialberaterin darüber beraten.
0: Nun haben Sie ja einen neutralen Auftrag in der Beratung. So wie ich das verstanden habe. Nun ist es ja schwierig, wenn Sie dann für solche, ich sage mal, finanziell schwachen Menschen auch bestimmte Unternehmungen empfehlen müssten. Wer da in Frage käme, um beispielsweise vielleicht das Wohnumfeld neu zu gestalten oder bestimmte Dienstleistungen einzukaufen, die innerhalb der Pflege dann gewährt werden. Wie gehen Sie damit um? Also gibt es da ein Portfolio von Angeboten, wo man sagt, hier ist das Neutralitätsgebot immer erfüllt?
2: Ja, also Sie sprechen von Empfehlungen. Empfehlungen dürfen wir hier als Pflegestützpunkt sowieso nicht machen. Wir haben hier immer einen kompletten Überblick von allen Anbietern. Wenn wir aber von einer Sozialhilfe, von Sozialhilfeleistungen sprechen, dann wird natürlich dann über das zuständige Sozialamt auch immer werden Kostenvoranschläge eingereicht. Wenn wir jetzt zum Beispiel über Wohnumfeld verbessernde Maßnahmen sprechen, wo dann das Sozialamt entscheidet, es müssen immer 3 Kostenvorangebote eingereicht werden, welches genehmigt wird, beziehungsweise auch bei Pflegeheim. Es gibt da auch verschiedene Zuzahlungspreise und auch da entscheidet dann das Sozialamt, welches Pflegeheim, wie teuer ist das. Also wir sind, wie gesagt, Sozialleistungen sind kein 5-Sterne. Es ist halt das, was unbedingt dringend benötigt wird, aber jetzt nicht noch betreutes Wohnen. Das passt halt nicht rein.
0: Das heißt im Klartext, Sie sind der Begleiter, aber Sie sind nicht derjenige, der aktiv sich dann zum Beispiel um die Angebote bemüht.
2: Genau, wir sind nicht das Sozialamt. Wir wissen aber durchaus, was alles, welche Voraussetzungen eingereicht würden. Bei so einem Sozialamt, so ein Sozialhilfeantrag ist unwahrscheinlich lang. Der ist meistens auch gekoppelt mit anderen Anträgen wie Grundsicherung und so weiter. Und wir kennen, was alles mit berücksichtigt werden muss und geben den Leuten erstmal so eine Vorabinformation. Was brauchen sie alles, damit die einfach sich auch nicht abhetzen. Oh Gott, jetzt muss ich das alles schnell beantragen. Wir stellen Kontakte her, wie gesagt, sind aber nicht das Sozialamt, sondern stellen eher so diesen Kontakt her, weil

0: der noch läuft.
1: Ist eigentlich eine schöne Überleitung zu dem Bereich Wohnen. Und vielleicht können Sie unsere Hörerinnen und Hörer noch mal informieren, was bei diesem Umfeld, was bei diesem Bearbeitungsfeld an Anträgen Ihre Aufgabe ist.
0: Ja, also Wohnberatung ist eigentlich immer schon ein Teil der Pflegeberatung gewesen. Und zwar gab es schon immer die wohnumfeldverbessernde Maßnahmen. Und seit 2022 gibt es ja den Pakt für Pflege, wo wir hier im Pflegestützpunkt gesagt haben, wir bauen unsere Wohnberatung aus. Und wir haben in der Wohnberatung neben dem Wohnumfeld verbessernde Maßnahmen auch gesagt, wir wollen präventiv die Wohnberatung anbieten. Das heißt, präventiv, welche Alltagshilfen, welche kleinen Hilfen im Alltag gibt es, damit ich so lange wie möglich in meiner Wohnung wohnen bleiben kann. Das heißt, man will die Selbstständigkeit bewahren, man will selbst noch ein Glas öffnen können oder eine Flasche öffnen können. Und es gibt viele kleine Alltagshilfen, die man vielleicht auch schon in Discountern sieht, man es aber gar nicht so weiß. Und da haben wir auch eine Broschüre erstellt. Wir haben eine Ausstellung von Alltagshelfern, die wir einfach in unseren Vorträgen, in unseren Präsenz bei Messen auch vorstellen und einfach darüber informieren, was gibt es. Man braucht nicht gleich den Pflegedienst XY oder muss Geld ausgeben, sondern es gibt auch viele kleine Hilfsmittel, die man sich einfach für wenig Geld auch für den Haushalt kaufen kann, um die Dinge noch selbst zu erledigen.
1: Eine ganz tolle Erklärung, weil ich hatte mir unter Wohnen, ich sag mal, was ganz anderes vorgestellt. Vielleicht können Sie unseren Hörern mal so ein, zwei spezielle Hilfsmittel benennen, die da vielleicht zum Einsatz kommen können.
2: Das Geschirr, wenn meine Hände zum Beispiel im Alter meine Feinmotorik nachlässt und ich kann das Besteck gar nicht mehr so festhalten, da gibt es so eine Griffverstärker, die ziehe ich auf mein Besteck auf und schon habe ich das Besteck beim Essen wieder viel besser in der Gewalt. Mhm. Oder Geschirr, Tassen, dass ich nicht den Kopf nach hinten neigen muss, um zu trinken, sondern es gibt Tassen mit ikonischen Innenwänden, heißt das. Und ich kann den Kopf aufrecht halten und kippe die Tasse und die Flüssigkeit fließt in meinen Mund, ohne dass ich den Kopf in den Nacken legen muss. Man findet im Internet ganz viel. Also es gibt viele Anbieter. Auf der Internetseite der Stadt Cottbus ist die Broschüre zu finden. Wir sind ja dort als Pflegestützpunkt auch vertreten. Und auf der Seite Pflegestützpunkt Cottbus findet man auch unsere Broschüre.
1: Nun habe ich beim Besuch dieses Pflegestützpunktes hier in Cottbus auch etwas gelesen und da geht es um eine Handyberatung. Jetzt werden unsere Hörerinnen und Hörer natürlich aufhorchen, sind wir Alten schon wieder überfordert, aber ich glaube, das ist gar nicht so gemeint, sondern sie wollen eigentlich helfend eingreifen. Stimmt das?
2: Das stimmt. Wir haben ja im Pflegestützpunkt seit fast 3 Jahren eine Handysprechstunde für Senioren und die wird angeboten von Studenten.
1: Aha.
2: Ja, ich sitze hier in einer 1:1-Situation, komme mit meinem eigenen Handy, mit meinem Tablet oder mit meinem Laptop und kann alles fragen. Und das geht von, wieso sieht meine Freundin meinen Status nicht, bis dahingehend können Sie mir helfen, die Payback-App zu installieren oder wie kriege ich denn meine Bilder abgespeichert. Und dann kann ich als Senior mit den Studenten hier meine technischen Probleme besprechen.
1: Ich höre das zum ersten Mal. Ich finde das super toll, dass Sie sowas haben. Wo muss ich mich anmelden?
2: Bei uns.
1: Okay.
2: Jeden Donnerstag von 14 bis 16 Uhr ist eine Studentin oder ein Student hier. Man muss sich vorher einen Termin geben lassen. Wir haben es Anfang ohne Termin probiert. Das geht leider nicht. Mhm. Die stapeln sich dann im Wartezimmer und so kriegt jeder sein Zeitfenster von 45 Minuten, wo er sich begleiten lassen kann. Und er kann auch immer wieder kommen. Es ist nicht ein einmaliger Termin, wenn ich sage, okay, jetzt beherrsche ich das, jetzt habe ich die nächsten Fragen, kommt man einfach wieder.
1: Liebe Hörerinnen und Hörer, machen Sie davon Gebrauch. Ich glaube aber, diese tolle Sache gibt es nur im Pflegestützpunkt in Cottbus, ne? Ja. Darüber hinaus habe ich entdeckt einen Namenszug und dieser Namenszug heißt nicht Agnes, wie man das vielleicht kennt von den Gemeindeschwestern, die wieder neu ins Leben gerufen werden im Land Brandenburg, sondern ich habe Alina gelesen und nun weiß ich wirklich nicht, was sich dahinter verbirgt. Aber hier kann man ja alles fragen. Was ist Alina?
0: Alina ist eine Altersinformations-App für das Smartphone oder das Tablet. Das gibt es in Cottbus seit dem 1. September 2025, landkreisübergreifend in Cottbus, Spree-Neiße, Elbe-Elster und dem Landkreis Dahme-Spreewald. Das ist eine Informationsplattform, wo wir verschiedene Informationen

0: hinterlegt haben zu den Themen Soziales, Pflegeberatung, Demenzberatung, was ist ein Schwerbehindertenausweis, was sind Merkzeichen. Hinter diesen einzelnen Themen sind unsere Kontaktdaten, die man dann nicht abschreiben muss. Man klickt dann mit einem Klick einfach drauf und per Link wird man dann auch mit dem Telefon oder mit der E-Mail verbunden. Und es gibt in der App einen Wegweiser zu allen Institutionen, Pflegediensten, Pflegeeinrichtungen, die es hier in der Region gibt, beziehungsweise wenn ich eine Postleitzahl in Spree-Neiße eingebe, dann zeigt er die Einrichtungen aus dem Landkreis Spree-Neiße oder Elbe-Elster oder Landkreis Darmstadt.
1: Heißt also die Empfehlung, unbedingt Alina hochladen und wenn man nicht weiß, wie das geht, einfach den Pflegestützpunkt kontaktieren und bei der Handysprechstunde dabei sein. Und da möchte ich jetzt zum Abschluss des Gesprächs dann doch nochmal Ihre Adresse, das heißt Ihre URL haben.
0: www.pflegestützpunkte-brandenburg.de und immer darauf achten, Pflegestützpunkte mit UE, nicht mit Ü.
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Mein Dank gilt heute ganz besonders den Mitarbeiterinnen des Pflegestützpunktes, eigentlich den Mitarbeitern aller Pflegestützpunkte im Land Brandenburg. Ganz besonders danke ich natürlich Stefanie Barth und Lydia Bagula. Dietmar Micklich verabschiedet sich hier am Mikrofon. Ich hoffe, eine interessante Sendung konnten wir für Sie gestalten. Ich wünsche Ihnen wieder interessante Alltagserlebnisse und bleiben oder werden Sie gesund.

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Meine Schlager des Monats aus 10 Jahrzehnten von A bis Z. Herzlich willkommen, liebe Schlagerfreunde, zu den Schlagern des Monats. Und zwar aus 10 Jahrzehnten bringen wir euch deutsches Liedgut zu Gehör. Ich freue mich sehr, euch hier am Mikrofon begrüßen zu können und sage Hallo, hier ist Dietmar Micklich.

0: Ja, hier ist also Radio Ginseng und hier sind natürlich wieder die Schlager des Monats. Und zwar aus den 10 Jahrzehnten spielen wir für Sie, liebe Hörerinnen und Hörer, deutschsprachige Titel. Übrigens, heute ist der Buchstabe L zu hören. Und zwar fangen alle Interpreten entweder mit dem Vor- oder mit dem Zunamen mit dem Buchstaben L an. Und wie könnten wir schöner beginnen als in den 30er Jahren mit einer Grande Dame des Films und auch des deutschen Schlagers. Hier ist für Sie mit einem wunderbaren Medley Zara Leander.
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1: Ja, das waren doch Melodien, die man eigentlich nie vergisst. Kann denn Liebe Sünde sein? Oder Ich stehe im Regen, genauso wie Ich weiß, es wird einmal ein Wunder geschehen. Und natürlich das immer wieder gesungene Er heißt Waldemar. Das sind eingängige Titel gewesen, die in den 30er Jahren von dieser begnadeten Sängerin interpretiert worden sind. Zara Leander wurde ja 1907 in Karlstadt in Schweden geboren und sie war eine Schauspielerin und Sängerin, die vorwiegend als Filmschauspielerin in der Zeit des nationalsozialistischen Deutschlands wirkte. Begonnen hat ihre Karriere 1929, als sie bei dem schwedischen Revuekönig Ernst Rolf mit ihrer prägnanten Kontraaltstimme vorgesungen hat. Er beschrieb sie so: Sie ist so talentiert, dass ich nicht die Kraft hatte, Nein zu sagen. Sie heißt Zara Leander und diesen Namen muss man sich merken. Ja, und mit der Schallplattenfirma Odeon schloss sie dann einen Vertrag ab und nahm bis 1936 sagenhafte 80 Lieder auf. Im Juni 1979 gab dann Zara Leander nach vielen Erfolgen im Theater und auf der Bühne ihren Abschied bekannt. Sie zog sich auf ihr Landgut in Lönnö zurück.
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Hallo, hallo, Sie hören jetzt die letzten 5 Minuten der interessanten Übertragung des internationalen Fußballwettspiels Schienbein 04 gegen Meniskus-Kickers. Das Spiel steht 45-0, ja, das weiß man noch nicht. Nein, das weiß man leider noch nicht, denn alle 2 Minuten fielen hier 3 Tore. Sämtliche 32 Karten befinden sich noch auf dem Spielfeld, verzeihen Sie, sämtliche 22 Spieler befinden sich noch im Talon. Eben hat der Mittelstürmer von Meniskus den Ball nach rechts gegeben. Nein, verzeihen Sie, das war der Schuh vom Schiedsrichter, aber ein anderer Stürmer trägt etwas nach vorne. Was trägt denn der nach vorne? Ah ja, den Ball. Natürlich den Ball und alle anderen ihm nach. Sie setzen ihm nach, sie rennen ihm nach, sie laufen ihm nach. Ja, man könnte sogar sagen, sie segeln ihm nach, denn der Zustand des Spielfeldes ist geradezu katastrophal. Sämtliche Spieler stehen bis zu den Knöcheln im Wasser. Vom Ball ist leider weit und breit nichts zu sehen. Aber jetzt, der halbrechte Verteidiger von Schienbein 04 nimmt den voreiligen Stürmer von Meniskus in die Krawatte. Er setzt ihm einen doppelten Nelson an, drückt ihm die Brücke ein und auch eine Brücke, Akrobat, schön. Und beide versinken im Morast. Das Spiel aber geht weiter. Der Sturm rast. Ja, es rast der Sturm und will sein Opfer haben. Und hilflos steht der arme Tormann von Schienbein 04 dem Ansturm gegenüber. Nur noch 5 Meter, nein, 4, nein, 3,5 trennen die Hyänen des Spielfeldes von dem armen Tormann. Da in letzter Minute, in letzter Sekunde reißt Theo der Tormann geistesgegenwärtig die obere Latte vom Tor und schlägt damit den Angriff zurück. Gerettet! Der Theodor, der steht bei uns im Fußballtor. Wie der Ball auch kommt, wie der Schuss auch fällt. Der Theodor, der Held. Die Männeraugen werden wach, die Mädchenherzen werden schwach. Wie der Ball auch kommt, wie der Schuss auch fällt. Der Theodor, der Held.

0: unseren Strafraum. Dann kommt die Flanke und Schuss hinein, aber nein, aber nein, aber nein. Der Theodor, der steht bei uns im Fußballtor. Wie der Ball auch kommt, wie der Schuss auch fällt, der Theodor, der Held. Ja, unser Theodor, der Held.
1: Tor. Ja, bei den Schlagern aus 10 Jahrzehnten bleiben wir noch in den 40ern. Denn der Theodor im Fußballtor ist der Titel eines Sportschlagers aus der unmittelbaren Nachkriegszeit in der Interpretation hier zu hören von Theo Lingen. Sicherlich haben Sie, liebe Hörerinnen und Hörer, Theo Lingen, der hier mit dem Buchstaben L bei unseren Schlagern des Monats präsent ist, sicherlich auch erkannt. Theo Lingen wurde 1903 geboren und bei Proben für eine Schulaufführung im hannoverschen Boulevardtheater Schauburg wurde Lingens schauspielerisches Talent entdeckt. Dem breiten Publikum wurde Lingen jedoch vor allem als Filmkomiker bekannt. Insgesamt wirkte er ab 1929 in mehr als 200 Filmen mit. Wenn wir nun in die 50er hinübergleiten, dann fällt mir ein Name ein mit dem Buchstaben L, nämlich Bruce Law. Der ist in Surinam geboren im Jahre 1913 und er war ein niederländischer Schlager- und Gospelsänger sowie auch Schauspieler. Mit seinem Lied »So viel Wind und kein Segel« aus dem Jahre 1953 begründete er eine Karriere, die bis in die 70er Jahre anhielt. Dort startete er dann noch mit einem Song beim Grand Prix Eurovision de la Chanson und zwar im deutschen Vorentscheid. Bruce Law starb 1990 dann in einem Münchner

Ja, diese Sehnsucht nach der Ferne von Bruce Law, die setzte sich auch in den 60er Jahren dann fort. Und da haben wir ein Dreigestirn. Und zwar fangen wir an mit Lolita, danach kommt Lys Asia und wir haben auch noch Lale Andersen. Und alle singen das gleiche Lied, was ich für sie zusammengemischt habe. 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

Ja, liebe Schlagerfreunde, ein wunderschöner Titel von Leandros Papathanasiou. Ja, Sie wissen sicherlich, dass der in Griechenland geborene unter dem Pseudonym Leo Leandros dieses Lied gesungen hat. Und da sind wir bei einer Dynastie, die sozusagen von den 50ern bis in die 20er Jahre gesungen hat bzw. noch singt. Und hier schließe ich Vicky Leandros, die Tochter von Leo Leandros, mit ein. Sie ist in Korfu geboren und kam 1958 nach Deutschland und wurde dort als Sängerin dann fortan nur Vicky genannt. Die Familie verbrachte gemeinsame Jahre in Hamburg, bis sich Vater Leo 1961 von seiner damaligen Frau scheiden ließ. Vicky hat eine großartige Karriere hingelegt und das Bedauerliche ist, dass sie bekundet hat, 2024 die große Sängerei an den Nagel hängen zu wollen. Bevor das aber passiert, habe ich hier für euch, liebe Schlagerfreunde, noch ein wundervolles Medley von Vicky Leandros.

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1: Bei den Schlagern aus 10 Jahrzehnten sind wir ja in den 70er Jahren. Und da habe ich wieder ein Doppel-L mit einer ganz besonderen Mischung. Nämlich Aurora La Casa und Thomas Lück. Die waren von 1970 bis 1975 liiert. Und sie haben auch einen gemeinsamen Titel aufgenommen, der relativ bekannt war. Der hieß »Das kann nur Liebe sein«. Übrigens Thomas Lück, leider schon verstorben, der lebte zuletzt in Legebruch bei Berlin. Und jetzt kommt das Interessante, von 1967 bis 1970 war er mit Petra Kusch-Lück verheiratet, dann wie gesagt die Liaison mit Aurora La Casa und von 75 bis 76 war er mit Nina Hagen zusammen. Zu Aurora La Casa ist vielleicht noch zu sagen, dass sie gemeinsam mit ihrem Lebenspartner im Wandlitzer Ortsteil Stolzenhagen ein Wohnhaus bewohnt und sie ist seit 2015 mit ihm auch verheiratet. Übrigens, im Wohnort initiierte sie die Initiative Pro Region und sie versteht sich auch als bildende Künstlerin, sie malt und modelliert. Hier also Aurora La Casa und Thomas Lück, das Doppel-L mit »Das kann nur Liebe sein«.

Liebe Schlagerfreunde, ich freue mich wirklich, dass der Buchstabe L so viele interessante Interpretinnen und Interpreten bereithält. Jetzt komme ich zu Dalia Lavi. Sie überzeugte ja besonders das Publikum im deutschsprachigen Raum mit Interpretationen anspruchsvoller Popsongs, die sich vom Schlager einerlei der Zeit absetzten. Und bei einem Großteil von Lavis musikalischen Erfolgen handelte es sich um deutschsprachige Coverversionen englischer Songs, die mithilfe neuer Arrangements und vor allem textlich hervorstachen. Diese spezielle auf Lavi zugeschnittenen Versionen waren in Verbindung mit ihrem dunklen Timbre in Deutschland oft erfolgreicher als die Originalversion. Das Lied »Oh, wann kommst du« zum Beispiel schaffte es 70/71 bis auf Platz 4 der deutschen Singlecharts und war ihr größter kommerzieller Erfolg. Aber auch das Lied »Jerusalem« im Jahre 1971 war sehr bekannt und natürlich auch am Ende desselben Jahres hatte sie mit dem Titel »Willst du mit mir gehen« ihren zweiten großen Top-10-Erfolg in Deutschland. Hören wir also jetzt von Dalia Lavi den etwas weniger bekannten Titel »C'est ça la vie«.

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Liebe Schlagerfreunde, sicher erinnert ihr euch an Nina Liesel. Auch heute noch auf den Bühnen in Ost und West, natürlich auch in Skandinavien unterwegs. Sie trat schon damals in den 70er Jahren sowohl in der Bundesrepublik als auch der DDR auf. Sie feierte 1969 mit »Rauchen im Wald ist verboten« ihren ersten Hit in der DDR, der dann 1970 auch in der Bundesrepublik veröffentlicht wurde. Einen weiteren Evergreen schuf sie mit dem eben gehörten »Der Mann mit dem Panama-Hut«. Sie sang in fast allen populären deutschen Fernsehshows, wie dem Galaabend der Schallplatte, Musik aus Studio B, Da liegt Musik drin, Glock 8, Achternstrom, Ein Kessel Buntes etc. pp. Allein ihre Amiga-LP Nina Liesel verkaufte sich über 1,6 Millionen Mal in der DDR. Nina Liesel spricht neben ihrer Muttersprache Schwedisch auch noch Dänisch, Norwegisch, Deutsch, Englisch und Französisch. Und wie gesagt, sie tritt regelmäßig in Deutschland, den Niederlanden, Schweden und in der Schweiz bei Gala- und Live-Veranstaltungen sowie in Fernsehsendungen auf. Bei den Schlagern aus 10 Jahrzehnten, zumindest bei deutschem Liedgut, kommt man natürlich an Udo Lindenberg nicht vorbei. Ob es denn immer Schlager sind, das sei mal dahingestellt. Auf alle Fälle ist er ein Interpret mit dem Buchstaben L in seinem Namen. Und deshalb ist hier Udo Lindenberg genau richtig aufgehoben, denn hinterm Horizont geht's immer weiter.

Na, wenn wir schon bei dem Buchstaben L und der deutschsprachigen Musik sind, dann muss natürlich auf Lindenberg auch noch Lage folgen. Und zwar Klaus Lage, der bereits in den 70ern und 80ern gut musizierende Klaus Lage hat mit seiner Band natürlich dann auch einen wunderbaren Titel produziert, der im Jahr 1984 entstandene Song »Tausend und eine Nacht«. Übrigens, 1986 gelang Klaus Lage wohl etwas Einmaliges im deutsch-deutschen Musikgeschäft. Denn er spielte am 17. August 86 zunächst nachmittags in West-Berlin und dann am Abend in Ost-Berlin. In der West-Berliner Waldbühne ging es um eine Informationskampagne zugunsten unabhängiger Messstellen nach dem Tschernobyl-Unfall. Und am Abend war dann die Klaus-Lage-Band in der Ost-Berliner Parkaue Höhepunkt des Abschlusses vom FDJ-Liedersommer. Und da hat's dann Zoom gemacht.

Was Lindenberg und Lage bis heute vergönnt ist, nämlich Musik zu produzieren und zu spielen, das ist leider Reinhard Lacomi verwehrt geblieben, denn er starb bereits im März 2013. Lacomi als deutscher Komponist, Pianist, Sänger und Arrangeur hatte eine unwahrscheinliche musikalische Bandbreite, die vom Jazz über Schlager und die Anfänge des Deutschrock bis hin zu Filmmusiken, ja Ballettmusiken und elektronischer Musik führte. Aber auch Hörspiele und Musicals für Kinder komponierte Lacomi. Denn er gehörte in der DDR neben den Pudis zu den Künstlern mit den meisten offiziellen Veröffentlichungen. Zu seinen bekanntesten Werken gehört natürlich das Kinderhörspielmusical Der Traumzauberbaum, das er gemeinsam mit seiner Ehefrau, der Schriftstellerin Monika Erhardt, produzierte. Hören wir von ihm jetzt aber den Titel Heute bin ich allein.

Ja, liebe Schlagerfreunde, so schnell kann die Zeit wieder vergehen. Unsere 60 Minuten neigen sich dem Ende zu. Aber ich habe noch einen Künstler parat, den ich unbedingt noch spielen will. Zumindest will ich ihn anspielen. Hier ist er noch schnell. Hier ist Christian Leiss.

Das waren sie wieder, die Schlager aus 10 Jahrzehnten innerhalb der Schlager des Monats, hier bei Radio Ginseng. Am Mikrofon verabschiedet sich Dietmar Micklich in der Hoffnung, dass die Sendung euch gefallen hat, dass ihr wieder eine spannende Zeit haben werdet. Also dann, bleibt oder werdet gesund. Ciao!

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2: Hallo und herzlich willkommen zu Proggy Art, der progressivsten Sendung bei Radio Ginseng. Ich beginne heute mit einem aktuellen Song der kanadischen Band Crownlands, die ich ja in der vergangenen Sendung schon mit einem Stück vorgestellt hatte. Crownlands kommt aus Kanada und klingt, als hätten die 70er Jahre beschlossen, noch einmal zurückzukommen. Allerdings mit deutlich mehr Druck auf dem Gaspedal. Ja, Crownlands sind zwar nur ein Duo, erzeugen aber einen Sound, der irgendwo zwischen Progressivrock, Psychedelic und Classic Rock erstaunlich groß wirkt. Ihr aktuelles Material verbindet klassische Prog-Elemente mit modernen Produktionsmitteln und erzählt dabei gerne größere Geschichten. In diesem Fall dystopische Science-Fiction über Macht, Manipulation und Kontrolle. Besonders auffällig ist die Stimme von Cody Bowles. Hoch, intensiv und zunächst vielleicht etwas gewöhnungsbedürftig. Aber genau diese Stimme macht den Reiz der Band aus. Hier sind Crownlands mit Through the Looking Glass.

Ja, die hohe Stimme von Cody Bowles ist übrigens ein guter Übergang zum nächsten Künstler. Denn wenn es um markante Falsettstimmen im Progressivrock geht, kommt man an David Surkamp kaum vorbei. Während Bowles modern klingt und nach vorne drückt, wurde Surkamp in den 70ern zu einer echten Ausnahmeerscheinung. Geliebt von Fans und manchmal auch diskutiert. 1976 erschien mit At the Sound of the Bell eines der bekanntesten Alben von Pavlov's Dog. Der Song, den wir jetzt hören, gehört bis heute zu den Publikumslieblingen der Band. Hier sind Pavlov's Dog mit Valkyrie.

Ja, und jetzt wird es britisch, etwas schräg und ziemlich einzigartig. Stackridge gehörten nie zu den ganz großen Namen des Progressivrock, gelten unter Fans aber bis heute als echte Kultband. Gegründet wurde die Band Ende der 60er Jahre in der Gegend um Bristol und Bath. Schon früh fiel sie durch ihre eigenwillige Mischung auf. Progressivrock, Folk, Vaudeville, Humor und ein ausgeprägtes Gespür für Melodien. Nicht umsonst standen sie bereits beim allerersten Glastonbury Festival auf der Bühne. Ihr Debütalbum erschien 1971 und darauf findet sich mit Slark gleich ein echtes Mammutwerk. Der Song erzählt eine surreale Geschichte über einen Jungen, der von einer drachenähnlichen Kreatur entführt wird. Musikalisch führt das Stück durch Folkballaden, symphonische Passagen, Flöten, Violin und diese typisch verträumte, fast pastorale Atmosphäre, die so viele britische Rockbands dieser Zeit ausgezeichnet hat. Das Besondere dabei, Stackridge setzen weniger auf virtuose Selbstdarstellung, sondern mehr auf Atmosphäre, starke Melodien und cleveres Songwriting. Hier kommt Slark von Stackridge.

Tja, da gehen Sie hin, Stackridge, mit einem ungewöhnlichen Stück und mit einer ja genauso ungewöhnlichen Melodie, die, glaube ich, einem lange im Kopf rumschwirren wird. Ja, Stackridge entwickelten ihren ungewöhnlichen Stil in den folgenden Jahren konsequent weiter. Sie tourten mit Bands wie Wishbone Ash, Camel oder Renaissance, spielten Sessions für die BBC und bauten sich langsam einen Ruf als außergewöhnliche Liveband auf. Der kreative Höhepunkt kam für viele Fans dann 1974 mit dem Album The Man in the Bowler Hat. Produziert wurde es von George Martin, also genau dem Mann, der zuvor schon mit den Sound der Beatles entscheidend geprägt hatte. Und das hört man durchaus. Viele bezeichnen das Album sogar scherzhaft als den besten inoffiziellen Nachfolger von Abbey Road. Die Musik klingt hier fokussierter und melodischer als auf den früheren Platten und dabei ja behalten sie ihren typischen britischen Humor und die Exzentrik bei und verlieren die auch nicht. Und genau dafür steht auch der nächste Song. Hier sind Stackridge mit The Galloping Gaucho.

so nach dem Gaucho kommt jetzt eine kleine Rarität, die ich ausgegraben habe. Yggdrasil kam aus München und nahm ihre einzige LP bereits Anfang der 70er Jahre auf. Veröffentlicht wurde sie aber erst Jahrzehnte später. Damals entstanden nur wenige Testpressungen, die heute vermutlich Sammlerpreise erzielen würden. Musikalisch bewegt sich die Band eher auf der ruhigen Seite des Krautrocks. Viel Folk, Flöte und Geige und eine fast verträumte Atmosphäre. Dass diese Musik überhaupt erhalten blieb, ist kleinen Speziallabels zu verdanken, die solche vergessenen Schätze wieder zugänglich machen. Hier ist Yggdrasil mit Lizzie's Song.

Und jetzt wieder zurück in die Gegenwart zu Legacy. Ich hatte die Band ja auch schon vor der Sendung mit im Programm. Hinter Legacy Pilots steckt Frank Uss, der sein aktuelles Projekt Camera Obscura selbst als seine bislang größte Produktion bezeichnet. Und schon nach wenigen Minuten versteht man, warum. Ich möchte nun einen weiteren Song aus dem Album vorstellen, Fleeting Echo. Der Song nimmt sich Zeit, über 10 Minuten sogar, und nutzt diese Zeit für alles, was guten Progressivrock ausmacht. Große Melodien, wechselnde Stimmungen, starke Gitarrenarbeit und immer wieder Momente, in denen sich neue Klanglandschaften öffnen. Dazu kommt die warme Stimme von Finally George, die dem Ganzen zusätzliche Tiefe verleiht.

Ja, zum Abschluss der Sendung verlassen wir den klassischen Progressivrock langsam und bewegen uns Richtung Bluesrock, allerdings nicht ohne einen Zwischenstopp in der Schweiz. Krokodil entstanden 1969 in Zürich und gehörten zu jener Generation europäischer Bands, die Rockmusik nicht einfach kopieren, sondern neu denken wollten. Blues, Psychedelic, Folk und Progressivrock wurden hier zu einem rauen, improvisationsfreudigen Sound vermischt, der manchmal an deutsche Krautrock-Bands erinnerte, gleichzeitig aber stark im Blues verwurzelt blieb. Nicht zufällig wurden immer wieder Vergleiche zu Bands wie Amon Düll gezogen. Interessant ist dabei, dass Krokodil ganz bewusst gegen den damaligen Mainstream antraten. Schon der Name war Programm. Denn eben nicht The Crocodiles, sondern schlicht Krokodil, eigenständig, kantig und möglichst weit weg vom kommerziellen Popgeschäft. Trotzdem gelang ihnen schnell Aufmerksamkeit, zunächst in der Schweiz und später vor allem in Deutschland. Dort spielte die Band regelmäßig große Konzerte, Festivals und Support-Shows und entwickelte sich besonders live zu einer echten Größe. Denn genau dort lag ihre Stärke: spontane Arrangements, lange Improvisation und die Fähigkeit, Songs auf der Bühne ständig neu entstehen zu lassen. Auch wenn wirtschaftlich nie alles einfach war und die Band nebenbei immer wieder Auftragsarbeiten oder andere Jobs annehmen musste, gilt Krokodil heute als einer der spannendsten Beiträge der Schweiz zum progressiven Underground der frühen 70er Jahre. Hier kommt Krokodil mit dem Song All Alone von ihrem Debütalbum.

Naja, und damit kommen wir zum Abschluss dieser Ausgabe von Proggy Art. Joe Bonamassa gehört heute sicher zu den bekanntesten Namen des modernen Bluesrock natürlich und gleichzeitig zu den fleißigsten. Sein Album Blues of Desperation aus dem Jahr 2016 zeigt ihn in unterschiedlichsten Facetten, mal kraftvoll, mal traditionell und manchmal überraschend zurückgenommen. Der Song Drive gehört eher zur atmosphärischen Seite des Albums, fast schon cineastisch und perfekt geeignet, um diese Sendung entspannt ausklingen zu lassen. Und ich habe ihn bewusst ausgewählt und mit einem Gruß an die Technikgruppe, nämlich wir hörten ihn neulich gemeinsam vor dem Smokey-Konzert. So, vielen Dank fürs Zuhören. Das war Proggy Art live aus dem Studio in Grünheide. Bis zum nächsten Mal. Grüßt euch Dietmar Witte und sagt wie immer Matitude. Und jetzt Joe Bonamassa mit Drive.

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3: Hallo und herzlich willkommen zu einer neuen Ausgabe von 6040, der Sendung mit der gepflegten Beatmusik bei Radio Ginseng. Mein Name ist Günter Schicht und ich freue mich wie immer sehr, dass Sie eingeschaltet haben. Wie Sie vielleicht wissen, liebe Hörerinnen und Hörer, sind Wiederholungen in dieser Sendung Ausnahmen. Wenn Sie allerdings eine Band wie Renft betreffen, dann seien Sie doch ab und an gestattet. Renft haben ja nur 2 LPs in der DDR herausbringen können. Insofern ist Ihr Oeuvre beschränkt. Sie sind für mich aber so wichtig, dass ich doch ab und an mal einen Renft-Titel hier unterbringen möchte. Wir starten heute mit einem, nämlich mit Ermutigung. Manchmal.

Das waren Renft mit Ermutigung. Ermutigung braucht es zum Beispiel, wenn man sich in einer Art psychischer Isolation befindet. So wie der Musiker Pink in Pink Floyds Konzeptalbum The Wall. In seinem Verzweiflungswahn hetzt er gegen Juden und andere Minderheiten, von denen er sich bedroht fühlt. Waiting for the Worms.

Jemand, der sich so schlecht fühlt wie die Figur Pink in The Wall, will vielleicht raus aus seiner Haut, und das ist ein Titel von Elektra.

Das waren Elektra von ihrer Amiga LP 1000 und ein Gefühl aus dem Jahre 1987 mit dem Titel Raus aus meiner Haut. Haut heißt auf Polnisch Skora und das ist ein Titel von ARRL.

Zum ersten Mal hier bei 6040 die polnische Band Aja RL. Sie gründeten sich 1983, nachdem sich die Musiker, die zuvor in anderen Bands waren, bei einem Festival in Jarosin kennengelernt hatten. Skora, der Titel, den wir gerade hörten, war ihr erster Hit. Es folgten Besetzungswechsel, die Band existierte dann eher als offenes Projekt, an dem sich unterschiedliche Musiker beteiligten und das auch stilistisch verschiedene Richtungen nahmen. Mit Skora kamen sie 2020 auf Platz 12 eines polnischen Rankings mit dem Titel Top of All Time. Solche Listen gibt es ja viele, national und international. Eine der berühmtesten Listen der 100 besten Rocksongs aller Zeiten stammt von der amerikanischen Zeitschrift Rolling Stone. Sie entstand 2004 und wurde 2010, 2021 und 2024 mit Neuauflagen versehen. Die Listen wurden von einer Jury gewählt, die aus 172 Personen, Musiker, Produzenten, Kritiker bestand. Solche Listen rufen natürlich jede Menge Kontroversen hervor. Auf Platz 1 der letzten Ausgabe liegt Respect von Aretha Franklin. Diesen Titel hatte ich in einer der letzten Sendungen. Platz 2 ist ein Hip-Hop-Song, Fight the Power von Public Enemy. Ich spiele Platz 3, Sam Cooke, A Change is Gonna Come.

Das Lied erschien 1964. Im selben Jahr wurde Sam Cooke von einer Hotelmanagerin erschossen, die behauptete, in Notwehr gehandelt zu haben. Anlass für das Lied war, dass Cooke und seiner Frau offensichtlich wegen ihrer schwarzen Hautfarbe ein Hotelzimmer in Shreveport, Louisiana, verweigert wurde. In der zweiten Hälfte der 1960er Jahre wurde A Change Is Gonna Come zu einer Art Hymne der schwarzen Bürgerrechtsbewegung in den USA. In einem gerechten Land gibt es keinen Rassismus. Wie könnte man dieses gerechte Land nennen? Vielleicht Menschenland. Das ist ein Titel von Silly.

Das waren Silly mit Menschenland von ihrem Amiga-Debütalbum Tanzt keiner Boogie aus dem Jahr 1981. Derzeit tourt Silly mit Julia Neigel und Ex-City Toni Kral als Sängerin und Sänger. Sie sind am 17. Juli im Waschhaus in Potsdam und am 24. Juli in Schloss Oranienburg zu erleben. Vom Menschenland geht es weiter in das Land der Verwirrung.

Sie haben es natürlich erkannt, Phil Collins als Sänger von Genesis mit Land of Confusion. Der Titel erschien 1986 auf dem Genesis-Album Invisible Touch. Bekannt wurde das Lied vor allem durch das originelle Video, in dem sowohl die Band wie auch Politiker und andere Prominente jener Zeit wie Ronald Reagan, Gaddafi oder Gorbatschow als Latex-Knautsch-Gesichtpuppen auftreten. Bei 2 Minuten 40 sieht man ganz kurz, wie Helmut Kohl Erich Honecker mit einer Banane auf den Kopf schlägt. Insgesamt ein sehr witziges Video, es lohnt sich es mal wieder anzuschauen. Eine typische Politikerauffassung der damaligen wie auch der heutigen Zeit ist ja, Schuld sind die anderen. Und das ist auch ein Titel von Holger Biegel.

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1: Das waren die Ärzte aus Berlin mit Deine Schuld. Zum Inhalt des Liedes zitiere ich mal Wikipedia. Das Lied dreht sich um die Schuld, die man hat, wenn man gegen Missstände nichts unternimmt. Die meisten Menschen ignorieren Warnsignale. Der Song appelliert an die Vernunft, für eine bessere Welt aktiv zu werden. Dem lässt sich kaum was hinzufügen. Auf ein Zeichen des Himmels zu warten, ehe man aktiv wird, ist also keine gute Idee. Aber ein guter Song von Omega.

Das waren mal wieder Omega aus Ungarn mit Egi Jell von ihrem gleichnamigen Nummer 1 Album aus dem Jahr 2006, dem 16. Studioalbum der Band. Nach dem Zeichen des Himmels gibt es jetzt das Zeichen der Zeit.

Das war Harry Styles mit Sign of the Times. Das dazugehörige Video wurde bei YouTube sagenhaft 1,5 Milliarden Mal angeklickt und gehört damit zu den meistgesehenen auf der Plattform. Harry Styles wurde mit der Boygroup One Direction bekannt und veröffentlicht seit 2016 solo. Mit Sign of the Times erreicht er Platz 1 der britischen Singlecharts. Das Lied hat einen dramatischen Inhalt. Bei einer Geburt kommt es zu Komplikationen. Die Ärzte sagen der Mutter, das Kind wird leben, sie aber werde es nicht schaffen und habe nur noch vielleicht 5 Minuten. So beginnt die Lebensuhr für den einen Menschen gerade zu ticken, während sie für den anderen abläuft. Lebensuhr von Stern Meißen wird gleich der letzte Song für die heutige Sendung sein, denn die Uhr für diese Ausgabe von 6040 ist auch abgelaufen. Vielen Dank, dass Sie dabei waren. Mein Name ist Günter Schicht. Schalten Sie gern auch nächste Woche wieder ein.

In der Reihe Brandenburger Orte von Radio Ginzing berichten wir heute aus der Stadt Eisenhüttenstadt. Am Mikrofon begrüßt Sie Dietmar Micklich. Eisenhüttenstadt liegt im Landkreis Oder-Spree, im Osten Brandenburgs, am Westufer der Oder und nahe der polnischen Grenze. Sie befindet sich auf einer Talsandterrasse des Warschau-Berliner Urstromtals. Südlich schließen sich die Dieloher Berge an. Wichtig für die Lage und Nutzung der Stadt ist auch der Oder-Spree-Kanal, der in Eisenhüttenstadt in die Oder mündet. Eisenhüttenstadt ist eine besondere brandenburgische Stadt an der Oder. Als sozialistische Planstadt der 50er Jahre entstanden, prägt sie bis heute ihre Architektur. Ihre Lage an der Grenze zu Polen und ihre enge Verbindung zur Stahlindustrie. Eisenhüttenstadt wurde also ab 1950 als Wohnstadt für das Eisenhüttenkombinat Ost geplant und gebaut. Sie gilt als erste sozialistische Planstadt Deutschlands und besitzt heute das größte Flächendenkmal Europas. Die Stadt sollte nach den damaligen Planungsgrundsätzen Arbeit, Wohnen, Kultur und Erholung in unmittelbarer Nähe verbinden. Neben dem Neubaugebiet gehört aber auch der historische Ortsteil Fürstenberg-Oder zur Stadt, was Eisenhüttenstadt einen auffälligen Kontrast zwischen DDR-Moderne und älterer Kleinstadtstruktur verleiht. Lassen Sie uns gemeinsam die Stadtgeschichte erkunden und Sehenswürdigkeiten hier in der Region beschreiben. 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

0: Eisenhüttenstadt ist Architekturgeschichte. Als erste Stadtneugründung in Deutschland nach dem Zweiten Weltkrieg ist Eisenhüttenstadt ein beispielhaftes Ensemble sozialistischer Städteplanung. Mit dem Bau des Eisenhüttenkombinats Ost wurde Eisenhüttenstadt als sozialistische Wohnstadt am Reißbrett geplant und ab 1951 im Kern innerhalb von 10 Jahren errichtet. Das strukturierte bauliche Gesamtkonzept der Wohnkomplexe 1 bis 4 war mit der Verbindung von Arbeit, Wohnkomfort und sozialer Lebensqualität als Vorzeigestadt der DDR geplant. Heute verfügt Eisenhüttenstadt über das größte zusammenhängende Flächendenkmal Deutschlands. Nationale Bautraditionen, Zentren städtischen Lebens und zahlreiche Grünflächen mit Plastiken namhafter Künstler zeigen die architektonische Gestaltungsvielfalt der Planstadt. Das Spannungsfeld zwischen Wohnidylle und der Betriebsamkeit einer bedeutenden Industrie prägt das Stadtbild von Eisenhüttenstadt. Mit seinen engen, verwinkelten Gassen und der gotischen Pfarrkirche bildet der historische Ortsteil Fürstenberg dazu einen faszinierenden Gegensatz.
1: Als ich mich nach Eisenhüttenstadt aufgemacht habe, bin ich in das Informationszentrum für Touristen und für Besucher der Stadt gegangen, Tor genannt, Näheres dazu später. Mehrere Stadtführer fanden sich dort ein, um Ihnen, liebe Hörerinnen und Hörer, Auskunft zu geben über die Entstehung der Stadt und natürlich auch über das, was man dort erleben kann. Als ersten Gesprächspartner fragte ich Frank Schulz über die Entstehung der Stadt Eisenhüttenstadt.
2: Die Stadt Eisenhüttenstadt ist gegründet worden als Wohnstadt des Eisenhüttenkombinates Ost und kam aufgrund eines Parteitagsbeschlusses im Jahr 1950 zustande und wurde dann Anfang der 50er Jahre gebaut. Ursprünglich war geplant, die Stadt auf 30.000 Einwohner zu konzipieren. Es ist also eine reine Planstadt, die über den Stadtarchitekten Leucht, der aus Dresden kam, konzipiert wurde. Und man hat sich sehr stark orientiert an die Stalinbauten, denn Herr Leucht hatte auch mal eine Zeit lang in Moskau ein Praktikum gemacht und entsprechend sich da inspirieren lassen für die Planung, die er hier in Eisenhüttenstadt vorgenommen hat. Bereits 1990 waren wir 53.000 Einwohner, also wesentlich mehr als konzipiert waren. Und dieser Trend ist dann natürlich sehr stark gebrochen worden mit der Wende. Und inzwischen ist die Stadt jetzt runtergeschrumpft auf etwa 24.000 Einwohner, wenn Sie in Wikipedia reinschauen. Realistisch ist die Stadt aber schon weiter unten.
1: Sie erwähnten den Begriff einer Planstadt. Können Sie den Hörerinnen und Hörern von Radio Ginzing vermitteln, was sich hinter diesem Begriff verbirgt?
2: Ja, dahinter verbirgt sich, dass es in der damaligen DDR einen Ministerratsbeschluss gab. Und dieser Ministerratsbeschluss hat 16 städtebauliche Merkmale fixiert. Und diese 16 städtebaulichen Merkmale haben insbesondere die Entstehung von Wohnkomplexen gefördert. In einem Wohnkomplex ist nicht bloß geregelt, dass dort sehr viele Grünanlagen konzipiert werden, sondern auch, dass alle wichtigen Institutionen wie Schule, Kindergarten, Einkaufseinrichtungen auch alle fußläufig erreichbar sein sollen. Und das wurde vom Stadtarchitekten Leucht umgesetzt.
1: Nun muss es ja einen Grund gegeben haben, warum man in der Nähe von Fürstenberg, so glaube ich, war hier die nächstgelegene Stadt, eine neue Stadt entwickelt.
2: Dieser Grund, weshalb diese neue Stadt entwickelt wurde, liegt daran, es wurde ja unbedingt Roheisen gebraucht in unserer jungen Republik damals. Und es gab eigentlich nur eine Roheisenproduktionsstätte in der damaligen DDR nach Grenzziehung. Und diese Roheisenproduktionsstätte war die Maxhütte unter Wellenborn und hat natürlich für den Bedarf hier in der DDR überhaupt nicht ausgereicht. Also brauchte man eine zusätzliche Roheisenproduktionsstätte. Und diese Roheisenproduktionsstätte ist hier entstanden, das Eisenhüttenkombinat Ost. Und man brauchte natürlich hier Arbeiter, man brauchte auch entsprechend Wohnmöglichkeiten für diese Arbeiter. Und das war der Grund, weshalb diese Stadt überhaupt entstanden ist.
1: Zu unserem Gespräch haben sich mehrere Teilnehmer versammelt. Ich habe jetzt Christian Brumme am Mikrofon. Herr Brumme, als Ergänzung vielleicht zu dem von Herrn Schulz Gesagten, warum ist denn genau dieser Fleck hier ausgesucht worden, um diese Stadt zu entwickeln und nahe dem entstehenden Eisenhüttenkombinat Ost aufzubauen?
3: Weitere Gründe waren, es haben sich nach dem Zweiten Weltkrieg sehr viele Aussiedler in der Nähe der Oder angesiedelt, mit der Hoffnung, eventuell dann doch wieder in alte Heimat zurück zu können. Das war der zweite Grund. Der dritte Grund ist die Lage von Fürstenberg. Fürstenberg hat eine sehr gute Eisenbahnanbindung gehabt und hat es immer noch. Und dann die Schifffahrt mit dem Oder-Spree-Kanal und der Oder. Und der vierte Grund war auch ein politischer. Man war sehr weit weg oder am weitesten weg von der Grenze zur BRD. Das sind aus meiner Sicht die vier grundlegenden Gedanken gewesen, um genau an dieser Stelle ein Hüttenwerk mit Wohnstadt zu errichten.
2: Ganz kurz noch mal ein paar Worte zur Namensgebung der Stadt. Die Stadt Eisenhüttenstadt hieß ja nicht von Anfang an Eisenhüttenstadt. Laut Parteitagsbeschluss der SED wurde diese Stadt Wohnstadt des Eisenhüttenkombinates Ost genannt. Dieser Zustand hielt dann an bis zum Jahr 1953. Im Jahr 1953 wollte man zu Ehren des 200. Todestages von Karl Marx die Stadt Karl-Marx-Stadt nennen. Dazu kam es aber nicht, denn am 5. März 1953 verstarb Stalin. Und deshalb wollte man Stalin ehren und hat am 7. Mai 1953 durch Walter Ulbricht hier den Städtenamen Stalinstadt ausrufen lassen.
4: Wir haben bei den Entwürfen zur sozialistischen Stadt die Ratschläge berücksichtigt, die uns Genosse Stalin gab, als er darlegte, welche große Bedeutung für die Erziehung der Menschen die politische und kulturelle Entwicklung in den Städten hat. Im Auftrage der Regierung der Deutschen Demokratischen Republik vollziehe ich die feierliche Namensgebung des Eisenhüttenkombinates in Eisenhüttenkombinat Josef Vissarionowitsch Stalin und die erste sozialistische Stadt in der Deutschen Demokratischen Republik erhält den Namen Stalinstadt.
2: Dieser Zustand hielt dann an bis zu dem Zeitpunkt, wo man entsprechend den Namen Stalin bereinigt hat in vielen Bereichen, aufgrund, dass ja viele Dinge ans Licht gekommen sind, die von Stalin verursacht wurden. Und man hat dann entsprechend am 18. November 1961 die Stadt umbenannt von Stalinstadt in Eisenhüttenstadt. Im Übrigen, wir wissen ja alle, dass es auch in Chemnitz eine Umbenennung der Stadt gab. Und diese Umbenennung der Stadt Chemnitz war übrigens nur 3 Tage, nachdem hier in Eisenhüttenstadt damals der Name Stalinstadt ausgerufen wurde.

0: Nun sind wir beim Stadtbild angelangt und dieses Stadtbild zeichnet ja aus, so wie Sie es auch beschrieben haben, diese Verbindung zwischen Wohnen, Leben, Einkaufen, Bildung etc. Aber wo haben denn die Menschen gearbeitet?
1: Also neben dem Eisenhüttenkombinat Ost sind ja hier in der Stadt auch sämtliche Einrichtungen gewesen, die für das Betreiben einer Stadt notwendig sind. Also sprich, wir hatten eine Großbäckerei, wir hatten ein Fleischkombinat, es gab auch kleine mittelständische Betriebe und eine Molkerei war zum Beispiel auch hier. Und im EGO, also im Eisenhüttenkombinat Ost, gab es auch viele Frauen, die Männerberufe ausgeübt haben, also sprich Kranfahrerinnen oder Frauen, die zum Beispiel in der Produktion die Anlagen überwacht haben. Und das war eben entsprechend zu der Zeit ganz normal, dass die Frauen komplett mitgearbeitet haben und entsprechend in Berufe auch gegangen sind, die nicht unbedingt frauentypisch sind.
0: Nun kommt der Besucher, vielleicht der Hörer von Radio Ginzing, nach unserer Sendung hier nach Eisenhüttenstadt. Und da ist natürlich die Frage zu stellen, wenn er hierher kommt, was erwartet denn dann den Besucher? Und bei unserem Mikrofon ist Steffen Simon. Herr Simon, was ist hier zu erleben, was ist hier zu genießen?
2: Ja, Eisenhüttenstadt hat eine wunderschöne Umgebung, aber das Wesentliche, warum man hierher kommen sollte, ist, dass man sich die Stadt einfach mal anschaut. Denn die Stadt ist ja das größte Flächendenkmal, zusammenhängende Flächendenkmal Europas. Und hier findet man die komplette Architektur der ersten 10 Jahre der DDR, also in seiner vollen Ausprägung und Vielfalt. Sie erleben hier die Gründergebäude, die doch sehr in der Bauform des Bauhauses errichtet worden sind. Sie wurden ja auch unschöne Kästen mal genannt vom Otto Grote wohl und Walter Ulbricht hat ja auch sehr starke Kritik dran geäußert. Daraus ergaben sich dann natürlich komplette Umplanungen und Strukturveränderungen in der Stadt auf Basis des schon erwähnten Stadtplanes. Und man kann hier die 16 Grundsätze, die auch schon erwähnt worden waren, völlig nachvollziehen. Der K.W. Leuch, der damals Chefarchitekt war, der sagte auch mal, Eisenhüttenstadt ist eine menschenfreundliche Stadt. Hier kann man erleben, wie man in einem Park großzügig, sag ich mal, sich erholen kann. Auch eine der Grundfunktionen einer Stadt. Und man entwickelt hier sozusagen über den Rundgang, sag ich mal, eine Möglichkeit, die Architektur sozusagen nachzuvollziehen in der Entwicklung. Wir haben hier noch einen großen Wohnkomplex, 2. Da ist die Architektur der damaligen Zeit komplett ausgeprägt mit pompösen Bauten, tollen Fassaden, sehr vielen Details. Und in Wirklichkeit muss man wirklich ins Detail mal reinschauen. Und das kann man durch den Stadtführer bestens machen, denn die kennen die Ecken und die Kanten, wo man nachschauen soll. Und dann kommt man natürlich auch zu riesengroßen Innenhöfen. Und die sind super gestaltet mit Bäumen, mit Rasenflächen, sodass man sich dort auch mal auf eine sehr, sehr lange Bank setzen kann, sich erholen kann und die Blicke mal so in die Umgebung schweifen kann, wie toll die Fassaden gestaltet worden sind. Ja, und es gibt natürlich auch Brüche in der Architektur und das ist ja das Spannende. Also sie kommen sozusagen von der Bauweise Mitte der 50er Jahre plötzlich in das Mittelalter. Also wo Sie Fachwerke sehen, wo Sie einen Stadtbereich, das ist ein relativ kleiner, ist der dritte Wohnkomplex, ergründen können mit Fassaden, die sehen aus wie ein Schloss oder wie eine Burglandschaft. Also spannende Dinge, die Sie hier erleben können und ich würde Sie auch einladen, das mal zu tun.
0: Da frage ich natürlich sofort nach, wo kann ich mich denn anmelden, wo kann ich mich denn hinwenden, wenn ich eine solche geführte Tour durch die Stadt buchen will?
2: Ja, das gibt mehrere Möglichkeiten. Sie können per Internet machen oder Sie melden sich einfach bei der Tourismusinformation, ganz prägend neben dem Friedrich-Wolf-Theater, unserem großen Theater hier mit dem entsprechend sozialistischen Neoklassizismus. Also fragen Sie einfach mal nach, Sie werden schon finden.
0: Steffen Simon erwähnte eben die Tourismuszentrale Tor genannt. Und da füge ich natürlich gern noch die Internetadresse, wo man sich informieren kann über das Tourismusangebot in Eisenhüttenstadt an. Und diese lautet Tor, also T-O-R, minus eisenhüttenstadt.de. Eisenhüttenstadt dann bitte aber mit UE geschrieben. Also nochmal zur Wiederholung. T-O-R minus eisenhüttenstadt.de. Ja, Herr Simon, wenn wir schon im Gespräch sind über die Stadt, über das, was man besuchen soll, wo ist denn hier Ihr Lieblingsort in Eisenhüttenstadt zu finden?
2: Also ich habe eigentlich zwei Lieblingsorte, so muss man das sagen. Das erste ist, wenn Sie bei uns an die Kreuzung gehen, Poststraße zur Saar-Luisa-Straße. Dort haben Sie den vollen architektonischen Blick entlang einer gekrümmten, verschränkten Straße, ist auch was Besonderes, auf ein großes Eckhaus mit einer kleinen Gaststätte unten, sie nennt sich Kameltränke, und dort sehen Sie die volle Ausprägung der Architektur mit Balkonen, mit Ornamenten, mit französischen Fenstern und natürlich dann auch im Sommer kann man da auch mal eine Molle trinken, wie die Berliner sagen. Und der zweitschönste Platz ist, was ich schon erwähnte, im dritten Wohnkomplex, diese Auenlandschaft mit den Fachwerken, wo figuröse Graffitos, nicht Graffitis, sondern Graffitos Sie sehen können, wo Märchen abgebildet sind. Mhm. Und da kann man sich sehr toll erholen an einem Brunnen und man kann dort auch mal die Seele baumeln lassen. Mhm.

0: Zu einzelnen Punkten vielleicht nachgefragt. Gibt es denn auch museale Einrichtungen, die ich hier besuchen kann?
1: Ja, es gibt mehrere. Also wenn Sie wirklich die Stadtgeschichte erleben wollen, dann müssten Sie nach Fürstenberg gehen. Der Ort wurde ja schon erwähnt. Dort ist das Städtische Museum in der Nähe vom Markt. Wenn Sie zur DDR-Geschichte was sehen wollen, da gibt es das Museum Vision Utopie. Wir nennen das einfach Dokumentationszentrum der DDR. Es ist in einer ehemaligen Kinderkrippe untergebracht. Diese Kinderkrippe ist auch eine architektonische Kleinod, ist wie ein kleines Schloss zu sehen, wo Sie die Ausstattung kindergerecht sehen und Sie können dort, wie gesagt, viele Themen aus der DDR-Geschichte mit Originalen, also Ausstellungsstücken sehen und da sind auch Sonderausstellungen. Also es gibt natürlich weitere Museen bei uns in Eisenhüttenstadt. Ganz berühmt ist das Feuerwehrmuseum. Dort haben sie tolle Ausstellungsstücke, Kraftfahrzeuge, Spritzpumpen aus vergangenen Jahren, Jahrzehnten. Und wir haben auch die Möglichkeit, dort Dixie-Festival zu erleben. Mhm. Zweimal im Jahr, also Kultur und Museum passt gut zusammen. Wir sind ja eine junge Stadt und wenn man da sowas Besonderes hat, sollte man mal reinschauen.
0: Kann man denn hier auch wandern? Kann man hier vielleicht auch aufgrund der Nähe zur Oder oder der Nähe zum Oder-Spree-Kanal auch touristisch, wassertouristisch etwas unternehmen?
1: Also touristisch kann man hier eine ganze Menge unternehmen in unserer Region. Das geht mit den Dielor Bergen los, wo man einen schönen Blick auf die Stadt hat. Das ist die Endmoräne einer der letzten Eiszeiten, die vor 20.000 Jahren hier 1 Kilometer Eis über uns hatte. Und das sind die Reste davon. Man kann natürlich auch in die Umgebung hier fahren. Wir haben Naturschutzgebiete, Landschaftsschutzgebiete, Schlaubetal zum Beispiel. Da kann man herrlich wandern. Man kann hier überall Fahrrad fahren. Wir haben Fahrradfahrer. Wege. Der Oder, Neiße Oder Fahrradweg ist zum Beispiel ein Highlight, wo man hier entlang der Oderauen fahren kann. Wir haben aber auch die Möglichkeit, hier in die nähere Umgebung zu fahren. Wir haben ja einen der größten Findlinge in Koppeln. Das ist ein ganz kleines Dorf, da bin ich zu Hause zum Beispiel. Das erwähne ich immer. Und was natürlich ganz toll ist, das ist die alte Klosteranlage von 1289. Zisterzienser haben hier was gebaut. Das ist in barockem Stil errichtet mit Parkanlage, direkt auch in der Nähe von der Oder. Also Sie haben hier volle Möglichkeiten, sich was anzuschauen. Und wenn Sie eine alte Stadt sich anschauen wollen, gehen Sie einfach nach Fürstenberg mit dem Kiez. Und da ist auch eine kleine Gaststätte direkt unten an der Oder und da kriegen sie volle Erholung.
0: Kulinarik ist ein wunderbares Thema. Was ist denn hier in Eisenhüttenstadt zu empfehlen?
1: Was gibt es hier an kulinarischen Dingen in Fürstenberg? Wie gesagt, das Kiez unten, eine ganz kleine Gaststätte. Wir haben noch eine griechische Gaststätte, aber wenn Sie gut bürgerlich essen gehen wollen, gehen Sie einfach mal nach Schönfließ. Das ist dann auch ein Stadtteil von Eisenhüttenstadt, war früher ein kleines Bergarbeiterdorf. Dort gibt es auch eine tolle Gaststätte direkt im Zentrum. Ansonsten haben Sie die breite Möglichkeit vom Mexikaner über einen Inder, über Italiener, chinesisch oder asiatische Speisen können Sie hier in vielen kleinen Gaststätten zu sich nehmen. Aber das allergrößte Highlight ist der Aktivist, unser Aki. Mhm. Da müssen Sie unbedingt hin. Sehr gute Küche, bodenständige Küche und Sie werden auch bedient vom Roboter.
0: Und das Schöne ist, glaube ich, im Aktivisten, also kann ich mich jedenfalls noch erinnern, das ist natürlich auch die Ausgestaltung. Das heißt, diese 50er-Jahre-Architektur, das ist schon was ganz Besonderes, diese geschwungenen Linien. Also das ist wirklich schon noch ein Hingucker. Also da kann man wirklich Augen und Gaumen wirklich befriedigen.
1: Da haben Sie vollkommen recht. Also dieses Gebäude ist ja 1953 eröffnet worden. Das war die erste Großgaststätte hier in dem und Kulturzentrum in dieser Stadt, Stalinstadt. Hieß früher Stalinstädter Hof, aber nur kurze Zeit, bis der neue Name Aktivistan entstanden ist. Die Gaststätte war für 200 Leute ausgelegt und oben war Tanzsaal und ein Gaststätte-Restaurant und eine Bierkneipe war auch drin. Und wenn Sie da reingehen, das Interieur ist genauso wie früher. Zum Glück haben wir einen Generaldirektor hier gehabt, Professor Dr. Dr. Döring, der hat zu seinem 65. Geburtstag Spenden eingesammelt, weil dieses Gebäude ja auch leer stand, ähnlich wie unser Hotel Lunik. Und mit diesem Geld hat er die Planung geschaffen. Die Gebäudewirtschaft hat das übernommen und ist dort heute auch der Inhaber dieses Gebäudes mit Großraumbüro, aber das Interieur ist das gleiche.

0: Nun kommen wir vielleicht mal zu einem Gebäude, was Sie auch schon erwähnt haben. Das ist das Friedrich-Wolf-Theater. Meine Frage ist, kulturelle Highlights im Laufe des Jahres vielleicht mal unseren Hörern nahezubringen.
1: Ja, ein Highlight ist das Friedrich-Wolf-Theater an sich schon, weil es architektonisch im sozialistischen Neoklassizismus errichtet worden ist. Es war früher das einzigste Gebäude hier in der größten, breitesten Straße Eisenhüttenstadts. Wurde auch beheizt im Winter mit einer Lokomotive, weil man musste ja irgendwie Wärme reinkriegen in den Saal. Der Saal ist toll ausgestattet mit Holztäfelung und was man heute vielleicht gar nicht so schnell hinbekommt, man hat das in anderthalb Jahren errichtet. So, die Kulturveranstaltungen müssen Sie sich so vorstellen, zu DDR-Zeiten sind ungefähr 80.000 bis 100.000 Leute da im Jahr hingegangen. Heute sind es vielleicht 60.000, aber bei einer Einwohneranzahl von, sagen wir mal, 22.000 ist das schon mal ein gutes Ding. Also es wird gut angenommen. Ein Highlight im Zyklus der Zeit ist zur Winterzeit Snowy. Wir haben hier eine eigene Produktion seit 10 Jahren, wo das wie ein Musical für Kinder von Kindern gestaltet wird. Ist ganz tolle Sache. Ansonsten haben wir übers Jahr sehr vielschichtige kulturelle Veranstaltungen da, Konzerte, bekannte Leute sind da. Wir haben aber auch eine Freilichtbühne, wo wir in den Sommermonaten dort diese Bühne bespielen mit ca. 4.500 Plätzen im Open-Air-Bereich. Ist übrigens entstanden im Nationalen Aufbauwerk mit freiwilligen Arbeitsstunden innerhalb von 6 Monaten. In den Dielorbergen. Also das ist auch ein Kulturtempel, gehört mit in der Bespielung zum Friedrich-Wolf-Theater. Aber vielleicht können meine Kollegen hier noch ein bisschen was dazu beitragen, was es noch so alles an Kulturveranstaltungen hier in Eisenhüttenstadt zu sehen gibt.
2: Zu erwähnen wäre im Friedrich-Wolf-Theater natürlich auch noch die Tanzwoche, die jeweils im März stattfindet. Die Tanzwoche ist eine Veranstaltung, die zieht sich in der Regel über mehr als eine Woche hin, so fast 2 Wochen. Und da werden überregional Tanzgruppen eingeladen, die daran teilnehmen. Und diese Veranstaltungen sind sehr vielschichtig, von ja, klassischen Tänzen über Bauchtanz, über moderne Tänze, Line-Dance. Also sehr, sehr interessant. Und diese Tanzwoche findet schon seit Jahren regelmäßig statt. Und vielleicht auch noch zu erwähnen, auch über die Tourismusinformationen hier in Eisenhüttenstadt kann man Führung im Friedrich-Wolf-Theater buchen, sodass man sich auch mal die Künstlergarderoben, die Technik, alles mal in Ruhe ansehen kann, auch diese Möglichkeit besteht.
1: Ja, wir haben natürlich hier noch weitere große Ereignisse in Eisenhüttenstadt. Wir feiern hier jährlich Ende August unser großes Stadtfest. Da kommen bis zu 100.000 Leute hierher in 3 Tagen. Und man kann hier entlang der großen Lindenallee und in den Nebenstraßen sehr viel erleben. Prominenz ist da, von der Kultur her gesehen. Große Künstler sind hier, Riesenrad. Viel Gastronomie. Wir haben aber auch Kleinkunst hier in Eisenhüttenstadt. Wir haben neben dem Friedrich-Wolf-Theater noch eine kleine Bühne. Da finden sehr interessante und nette Veranstaltungen im kleineren Kreis statt. Wir haben aber auch Clubs in der Umgebung hier. Ich würde den Club Marchwitzer hier erwähnen, wo viele Jugendliche sich in Workshops und auch in, sage ich mal, kulturbildenden Veranstaltungen hier produzieren können. Wir haben eine Musikschule und was ich ganz besonders gut finde, das ist, wir haben ein Freizeitzentrum hier, wo Jugendliche in verschiedensten Richtungen, ob das nun Sport ist, ob das Kultur ist, ob das Musik ist, filmerisch ist, können sie sich voll austoben. Vielleicht auch noch eine Ergänzung zu diesem Territorium. Das ist auch unser Freizeitzentrum, wo man über verschiedene Wege hier spazieren gehen kann. Wir haben auch ein Wildgehege dort, was man besuchen kann mit einheimischen und exotischen Tieren, Streichelzoo etc. pp. Aber wir haben ein super Hallenbad mit 2 großen Becken und einen Freizeitbereich, wo man im Außenbereich als auch im Innenbereich über eine Rutsche dort sich super, sage ich mal, verlustieren kann. Also für die Familien, ob klein, groß, alt, ist dort gesorgt. Ein bisschen Gastronomie gehört auch dazu. Also ich kann es empfehlen.
0: Das ist das sogenannte Inselbad, ja?
1: Ja. Wir haben in Fürstenberg eine Verbindungsbrücke auf eine Insel, Da sind Gartenanlagen drin. Dann ist auch dort ein großes Stadion und Sie können dort auch auf die andere Seite der Oder nach Polen schauen mit einem Rest von einer Brücke, die früher dort bestand. Und wenn Sie diesem Oder Promenadenweg lang gehen, dann kommen Sie ins Kiez, vorbei an der Nikolaikirche. Das ist ungefähr, die Stadt ist mehr als 750 Jahre alt, eine alte slawische Siedlung. Und dort können Sie da in Gassen und Gässchen da so reinschauen. Sie können auch, wenn die Kirche geöffnet hat, auch mal auf den Turm steigen. Und dort haben Sie eine super Aussicht auf die Oderauen, auf die polnische Seite und auch, wie gesagt, auf Eisenhüttenstadt.
0: Nun sind wir ja bei der Natur angelangt. Gibt es denn auch, ich sag mal, natürliche Highlights, die man vielleicht durchwandern kann?
2: Ja, natürlich. Wir haben im Bereich der Altstadt Fürstenberg unter anderem, wenn man über die, sag mal, neu errichtete Brücke geht, ein Arboretum, wo man einen, sag mal, wunderschönen Naturlehrpfad hat, wo auch gut beschriftet ist, welche Pflanzen man dort findet. Und das lädt auf jeden Fall zum Wandern ein. Das ist in der Nähe des alten Stadions in Fürstenberg. Und man hat auch in Fürstenberg zum Beispiel die Möglichkeit, am Altstadtfest teilzunehmen. Dieses Altstadtfest wird auch alljährlich gefeiert und findet sehr, sehr guten Anklang.
1: Ja, ich hätte dann auch noch einen Tipp für die Wanderer. Und zwar entlang unseres Oder-Spree-Kanals, den es auch schon seit etlichen Jahren gibt, ist ein Wanderweg neu gestaltet worden. Sie flanieren sozusagen entlang des Kanals vorbei an alten Industrieanlagen, Werftanlagen und können dann mitten im Grünen über die Insel, die ich vorhin erwähnte, bis zur Zwillingsschachtschleuse wandern und dann wieder dort zurücklaufen. Und Sie sind dort im Grünen, Sie sind im Schattigen und wenn Sie einen Abstecher machen, kommen Sie auch wieder zu einer Inselgaststätte, wo Sie dann mal ein Bierchen, eine Brause oder auch mal ein nettes Dinner einnehmen können.

0: Nun ist ja Eisenhüttenstadt vor allem geprägt durch das große Eisenhüttenkombinat. Kann man denn da auch Führungen, Besichtigungen erleben?
1: Also Eisenhüttenstadt durch das EKO, jetzt ist es ArcelorMittal, bestehen auch Möglichkeiten, sich dort das Gelände anzuschauen und eine ganze spezielle Führung im Warmwalzwerk durchzuführen. Da gibt es eine Besucherpromenade und da kann man mal den vollen Zyklus, wie man eine dicke Bramme, die man hier im Zentrum Eisenhüttenstadt sieht, das ist so ein Metallklotz, wie man den von 24 Metern auf 1600 Meter zurechtwalzt.
0: Okay.
1: Und das bei voller Hitze. Ja, das ist ein Highlight. Wenn Sie diese Sache buchen wollen, gehen Sie einfach zur Frau Schilling hier im Tourismusinformation. Wir kooperieren mit dem ArcelorMittal-Kollegen und können dann, wie gesagt, was organisieren.
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0: Wenn der Besucher hier nach Eisenhüttenstadt kommt, dann hat er eine Anlaufstelle und die heißt Tor. Und die Leiterin dieser Einrichtung, das ist Katrin Schilling. Und Frau Schilling, an Sie zunächst die Frage, was verbirgt sich denn hinter dem Begriff Tor überhaupt?
1: Ja, da sind viele manchmal stutzig. Das ist einfach nur die Abkürzung für Tourismusverein oder Region. Und liebevoll wurde das vor vielen Jahren zusammengefasst als Tor und hat sich so als Spitzname halt eingebürgert und alle wissen eigentlich, was sich dahinter verbirgt.
0: Und das verraten Sie natürlich auch unseren Hörerinnen und Hörern, was sich hier an Leistungen hinter dieser Einrichtung verbirgt. Was kann ich hier buchen, mich informieren? Das sagen Sie uns am besten.
1: Genau, sehr gerne. Also wir sind als Tourismusinformation die erste Anlaufstelle für alle Gäste, Besucher und Touristen dieser Stadt. Wir haben eine gut aufgestellte Webseite. Da sind ab Anfang des Jahres alle Stadtführungen, alle öffentlichen, alle Lost Places-Führungen auch durchs Hotel Unique eingetragen. Das klappt alles wunderbar, da kann man sich anmelden.
0: Darf ich dazwischen fragen, haben Sie die im Kopf, die Internetadresse für unsere Hörerinnen und Hörer?
1: Aber selbstverständlich. Unsere Internetadresse ist Tor, also T-O-R, minus Eisenhüttenstadt, ne, das Ü dann bloß als UE geschrieben, .de.
0: Vielleicht nochmal zur Wiederholung.
1: Tor minus Eisenhuettenstadt.de.
0: Ja, vielen Dank erstmal. Das ist der erste Zugriff, den unsere Hörer aus der Ferne wählen können. Aber nun vielleicht zum Portfolio Ihrer Angebote, die Sie hier in den Räumen bieten.
1: Also natürlich unser Hauptsteckenpferd sind natürlich die Vermarktung unserer Planstadtführung durch die Planstadt Eisenhüttenstadt. Dann Führung Lost Places, Führung sogenannte durch unser DDR Hotel Lunik. Dann bieten wir Führung im historischen Ortskern Fürstenberg an und auch Führungen jetzt ganz neu mit ins Sortiment aufgenommen, sage ich mal so, Führung durch unser Friedrich-Wolf-Theater, was ja bauarchitektonisch auch sehr wunderbar gestaltet ist.
0: Ich bin ja nun hier in Ihren Räumlichkeiten und da fällt mir auf, dass Sie natürlich auch Ausleihen organisieren. Was verbirgt sich dahinter?
1: Also wir sind in Eisenhüttenstadt auch die erste Leihstelle für Fahrräder. Mhm. Die Gäste und Touristen erhalten bei uns 12 Tourenräder, 2 E-Bikes und ja, dann gibt's von uns Pläne in die Hand,

0: Wassersport möglich ist. Gibt es da auch Orte, wo man sich informieren kann oder etwas ausleihen kann?
1: Also hier in Eisenhüttenstadt nicht direkt. Wir haben bloß unseren langjährigen eingetragenen Kanuverein. Da weiß ich aber, wenn Touristen kommen, die können da gerne mal nachfragen. Und so wie ich das mitbekommen habe, kann man sich da auch mal schon mal ein, zwei Paddelboote ausleihen. Ansonsten haben wir wassertouristisch unseren Raddampfer Alexander, der ab April, Mai die öffentlichen Touren auf der Oder, auf dem Oder-Spree-Kanal anbietet. Und das kommt auch sehr gut an. Ein Highlight ist da immer die Einschleusung, weil wir haben ja unser bautechnisches Denkmal, die Zwillingsschachtschleuse, ne, auch was ganz Besonderes deutschlandweit. Und die verbindet quasi den Oder-Spree-Kanal zur Oder, überwindet einen Höhenunterschied von 14 Metern. Und es kommt natürlich auch immer sehr gut an bei diesen Touren mit dem Raddampfer. Wir haben durch unseren Rundgang, durch den denkmalgeschützten Bereich natürlich auch ein ganz wundervolles Museum. Das ist das Museum Utopie und Alltag mit der DDR-Alltagskulturausstellung. Sollte man sich unbedingt anschauen, liegt im denkmalgeschützten zweiten Wohnkomplex. Und wir haben ja auch unser städtisches Museum in Fürstenberg. Da muss man wirklich nochmal hervorheben, wer sich da besonders architektonisch und historisch interessiert. Da sind die ersten 10 Jahre von Stalinstadt chronologisch hinterlegt. Und auch damals alle anfänglichen Gewerbe, Gewerke, die es in Fürstenberg gab, kann man dort erkunden und es ist wirklich eine ganz interessante, tolle Ausstellung.
0: Nun habe ich die Stadtführer schon nach ihren Highlights, nach den Orten gefragt, die sie am liebsten besuchen. Nun kann ich mir vorstellen, dass sie als Frau eine ganz andere Sicht auf bestimmte Dinge haben. Und ich habe hier beim Betreten dieser Einrichtung Tor, habe ich eine große männliche Figur gesehen. Und ich glaube, die gehört auch zu ihren Lieblingen. Wer ist es denn?
1: Das ist Tom Hanks. Aha. Und Tom Hanks haben wir natürlich auch sehr viel zu verdanken. Da gibt es auch wirklich eine lustige Geschichte. Er war damals, 2011, hat er in Babelsberg gedreht, ist generell auch architektonisch sehr interessiert, hatte dann einen Tag Drehpause, hat von unserer Stadt erfahren, hat sich hier ganz inkognito angemeldet zu einer Stadtführung. Es war bloß...
0: Da muss ich zwischenfragen. Ja. Wie meldet sich Tom Hanks inkognito an? Was gibt er an?
1: Also es war sicher das Management, ne? Das hatte dann hier eine Stadtführung angefragt, aber es war inkognito, es kommt ein Amerikaner mit Dolmetscher und war auch relativ kurzfristig und dann organisierte man hier und dann ging am nächsten Tag die Tür auf und keiner wusste, wer es war und dann kam Tom Hanks hier rein. Man hat ihn anfänglich gar nicht erkannt, es war jetzt Winter, seine Brille war beschlagen, er hatte eine dicke Wollmütze auf dem Kopf. Ja, und dann war die Aufregung natürlich groß, als man wusste, wer es war. Ne, er hat dann hier wirklich eine Stadtführung absolviert, war ganz toll begeistert, ne, und hat uns dann auch sehr positiv in der David Letterman Show erwähnt. Das gab Eisenhüttenstadt dann wirklich 2011, 2012 dann nochmal so einen richtigen Hype, dass wir auch da zusätzlich ganz viele Touristen gewinnen konnten. Und er hat uns einen ganz tollen Namen aufs Auge gedrückt, Iron Hut City. Und ich muss sagen, er kam 2013, kam er nochmal her, weil er hatte von dem damaligen hiesigen Geschäftsführer unserer Tageszeitung, der Märkischen Oder-Zeitung, einen blauen Trabant-Kombi geschenkt bekommen. Boah. Da kam er nochmal her, ist mit dem eine große Runde durch die Stadt gefahren und der wurde dann später verschifft nach Amerika, steht heute da auch in einem Museum, ist da zu besichtigen, also wirklich eine tolle Geschichte.
0: Frau Schilling, ich möchte mich ganz herzlich bedanken für die Vermittlung der Stadtführer, die uns berichten konnten. Ich danke Ihnen aber auch ganz besonders und ich wünsche Ihnen und Ihrer Einrichtung natürlich viele interessierte Besucher und vor allen Dingen eine große Anzahl auch zahlungskräftiger Leute, die hier Schwung in den Tourismus in Eisenhüttenstadt hineinbringen.
1: Ganz vielen Dank, Herr Micklich. Uns hat es auch sehr erfreut, dass Sie heute da waren, dass Sie angefragt haben. Und ich möchte noch wirklich positiv erwähnen, die Stadtführung haben sich mittlerweile bei uns wirklich, die sind Selbstläufer geworden. Ne, wir hatten 2024 schon 168 Stadtführungen, 2025 konnten wir das nochmal toppen, da waren schon 234 und es geht wirklich aufwärts mit der Stadt, mit den architekturinteressierten Leuten und das freut uns natürlich ganz besonders, weil wir sind nicht umsonst deutschlandweit das größte zusammenhängende Flächendenkmal und sogar europaweit und das zieht doch viele Gästebesucher und Touristen an.
2: Dankeschön.
1: Schön, dass Sie da waren.

Mein besonderer Dank gilt den Gesprächspartnern Katrin Schilling, Frank Schulz, Christian Brumme und Steffen Simon. Dietmar Micklich bedankt sich, dass Sie zugehört haben bei den Brandenburger Orten. Ich wünsche Ihnen wieder interessante Alltagserlebnisse und bleiben oder werden Sie gesund.

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1: Liebe Hörerinnen und Hörer von Radio Ginseng, mein Name ist Norbert Schlichting und ich begrüße Sie ganz herzlich zu Nopstes Jazzkiste Nummer 38. Heute geht es um den Jazzpianisten Herbie Hancock.

Das war der Titel Hot Piano. Herbert Geoffrey Hancock, genannt Herbie, wurde am 12. April 1940 in Chicago, Illinois geboren. Er ist ein US-amerikanischer Jazzpianist und Komponist. Er ist Oscar-Preisträger und Grammy-Preisträger. Seine Musik ist vorwiegend funk-orientiert, verwendet aber auch expressive Kreuzrhythmen und auch Standards. One Finger Snap.

Herbie Hancock war der Sohn eines Besitzers eines Lebensmittelladens und einer Sekretärin. Seine Eltern brachten ihm schon von Anfang an die Liebe zur Musik nahe. Mit 7 Jahren kauften sie ihm ein Klavier, auf dem er ausdauernd übte. Die übrige freie Zeit widmete er sich wissenschaftlichen und elektronischen Themen. Dennoch litten seine schulischen Leistungen nicht darunter und er war so gut in der Schule, dass er 2 Klassen überspringen konnte. Mit 11 Jahren trat Hancock mit dem 5. Klavierkonzert in D-Dur von Mozart zusammen mit dem Chicago Symphonieorchester auf. Jamin Reed Herbie.

Er spielte aber auch Jazz, dem er sich schließlich ganz widmete. Während seiner Highschool-Zeit hörte er sich stundenlang Aufnahmen von Oscar Peterson und George Shearing an. Er spielte sie nach. 1956 begann er ein Studium am Grinnell College in Iowa, um Elektronik zu studieren. Er lernte dort die Grundlagen der Elektronik und wechselte nach 2 Jahren das Fach in Musikkomposition, das er 1960 abschloss. Danach kehrte er zurück nach Chicago und spielte unter anderem mit Coleman Hawkins zusammen. Es ergab sich, dass er in der Donald Byrds Gruppe als Ersatz einspringen musste. Dieser war so beeindruckt, dass er ihn mit nach New York City nahm und ihn dort mit seinen Jazzkollegen bekannt machte. Rock You Soul.

1962 spielte er sein Debütalbum Taking Off mit so bekannten Musikern wie Dexter Gordon und Freddie Hubbard ein, bei Blue Note. Auf dieser Platte war auch der Titel Walter Malone Man, eines seiner populärsten Stücke überhaupt. 1963 wurde Hancock Mitglied des berühmten zweiten Quintetts von Miles Davis, in dem er bis zum Sommer 1968 blieb. Hören wir jetzt Walter Malone Man.

Für das Album Miles in the Sky kaufte 1968 Davis seinen Pianisten, einen Fender Rhodes, und leitete damit die Ära des Jazzrock ein. Weiterhin regelmäßig brachte er viele Platten unter eigenen Namen auf den Markt. Die Begleiter waren viele andere Musiker. 1966 bildete er ein eigenes Sextett, das jedoch kommerziell nicht erfolgreich war. In den späten 1960er Jahren ließ das allgemeine Interesse am Jazz nach, sodass Hancock nun auch Werbejingles für unter anderem Chevrolet machte. 1969 endete die Zusammenarbeit mit Davis in dem Werk Bitches Brew. Hancock experimentierte 1965 kurzzeitig mit LSD. Seit 1972 ist er Anhänger der neuen religiösen Bewegung Soka Gakkai International. 1969 legte Hancock sich dann den Kishwaheli-Namen Wandishi zu, der so viel heißt wie Komponist. Far out.

In den 1970er Jahren setzte Herbie Hancock zur Erweiterung seines Soundspektrums zunehmend elektrische und elektronische Instrumente ein, wie das Fender Rhodes Piano und das Hohner D6 sowie verschiedene Synthesizer. Zu dieser Zeit erklärte Hancock auch, dass er Funkmusik liebte. Herbies Blues.

1983 arbeitete Hancock mit Bill Laswell und Michael Beinhorn an einem Album zusammen. Mit der Auskopplung Rocket hatte er einen weltweiten Hit. Und er wurde der größte Instrumentalhit der 80er Jahre, wofür er einen Grammy bekam. 1978 ging Herbie Hancock zusammen mit Chick Corea auf eine internationale Tournee. Sie spielten dort im Duett überwiegend eigene Stücke auf zwei klassischen Konzertflügeln. Hören wir daraus den Titel Liza.

Hancock war Liebhaber von schönen Autos, da diese gut fürs Ego und den Seelenfrieden seien. Von seinen ersten namenswerten Tantiemen, die er für seinen Hit Watermelon Man erhalten hatte, kaufte er sich 1963 für 6.000 US-Dollar ein Shelby Cobra CSX 2000, die er heute noch besitzt. Das Modell habe inzwischen einen Wert von weit über 1 Million Dollar. Hancocks Umzug nach L.A. hatte zur Folge, dass er von der dortigen Filmindustrie viele Aufträge erhielt, um Filmmusiken zu komponieren und zu spielen. Hören wir zum Abschluss Afro Boogie.

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2: Hier ist Lutz Engelmann von Radio Ginseng mit Weltmusik, das heißt mit internationaler und deutscher Folklore. Die Hintergrundmusik unseres Intros war das serbische Volkslied Ajde Jano, interpretiert von Nigel Kennedy und der polnischen Klezmergruppe Krog. Wir werden heute Lieder aus Ost- und Südosteuropa hören. Ajde Jano haben wir in einer unserer Weltmusiksendungen auch bereits von der polnischen Folkgruppe Dikanda gehört. Wiederholen das Lied daher nicht, sondern hören den Song Amorosej von 2004.

Die eben gehörte Gruppe Die Kanda ist von Volksmusik aus Polen, Belarus, Bulgarien und Mazedonien beeinflusst. Es gibt ferne Einflüsse aus dem Jiddischen, von Roma und kurdischer Musik. Der folgende Titel, Musika Sterech Stronschordu, übersetzt Musik der vier Seiten des Ostens, wurde von Die Kanda 1999 für das gleichnamige Album aufgenommen. Von diesem Album hören wir danach noch Katrin.

Nesir Rahmanovic alias Kese war in Bosnien ein gefeierter Sänger. Während des Jugoslawienkrieges sang er für die Soldaten der bosnisch-herzegowinischen Armee. Nach dem Krieg trat er im Radio und Fernsehen auf und galt als kultureller Vermittler zwischen Kroatien und Bosnien-Herzegowina. Als seine Söhne 2014 nach Berlin zogen, stürzte seine Frau Saida in eine tiefe Depression und die Eltern zogen den Söhnen nach. Kese arbeitet heute als Bauarbeiter in einer brandenburgischen Firma, versucht aber, sein Engagement in Zagreb aufrechtzuerhalten. Er fährt am Wochenende die 1000 Kilometer nach Kroatien und singt auf Hochzeiten und Geburtstagen und ist dann am Montag wieder pünktlich auf der Baustelle. Kese singt Narodna Musika, also Volksmusik, die in allen Staaten Ex-Jugoslawiens eine große Rolle spielt. Staatsgründer Tito war ein großer Fan von Narodna Musika. Sänger von Volksmusik genossen großes Ansehen und genießen es auch heute noch. Wir hören zwei Lieder von Kese: Ramo Druge Moj und Sirotika.

Es geht weiter mit einem mazedonischen Volkslied, Makedonsko Devojče, mazedonisches Mädchen, gesungen von Volodja Stojanov.

Das war dabei Zigan mit dem Balalaika-Ensemble Wolga. Roma-Musik hat der russischen Folklore eine eigene Farbe gegeben. Als Beispiel hören wir Jechal Zigan, ein Zigeuner kam geritten, gesungen von den Wassiljew-Brüdern, und Jabloko, der Apfel, mit dem transkarpatischen Roma-Ensemble.

Das letzte Lied Kolyada Priishla war von der ukrainischen Gruppe Kurbasi. Und nun das ukrainische Volkslied Isli Chumaki. Gesungen wird es von der Bäuerin Dominika Chekun und anderen Frauen aus dem Dorf Stari Korni. Folkfans und Musikwissenschaftler aus aller Welt pilgerten nach Stari Korni, um Dominika Chekuns Kehlkopfgesang zu hören. Aufgenommen wurde das Lied 2015. Da war Dominika bereits über 80 Jahre alt.

Im Folgenden hören wir das Lied Rusalka der weißrussischen Pagan-Folkgruppe Irdorat. Nach Protesten gegen den Diktator Alexander Lukaschenko wurden die beiden wichtigsten Mitglieder der Gruppe, Natschea und Ulazimir Kalach, 2 Jahre inhaftiert und leben heute in Deutschland.

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Es folgt Zwu Noc Mi Bil Bil Pripeva. Die Nachtigall singt für mich jede Nacht mit dem serbischen Sänger Pavle Aksentjevic und der Gruppe Sapir.

Hier ist Lutz Engelmann von Radio Ginseng mit Weltmusik. Das heißt mit internationaler und deutscher Folklore. In der 34. Sendung Weltmusik haben wir Lieder aus Ost- und Südosteuropa gehört. Wir beenden die Sendung mit der Gruppe, mit der wir sie begonnen haben. Die Kanda singt Usti Usti Baba.

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4: Moin und hallo.

Liebe Hörerinnen und Hörer, und ein herzliches Willkommen. Ich freue mich sehr, dass Sie auch heute wieder bei meiner kleinen Leserunde dabei sind. Bei einer Lesung aus meinem neuen Roman, exklusiv für Sie. Denn die Geschichte ist noch nicht im Buchhandel zu bekommen. Und sie erzählt von Evke, einer Frau, die gern allein ist, was anderen so gar nicht gefällt. In der Mai-Lesung haben Sie erfahren, dass Evke ihre Spaziergänge in den Dünen von Borkum nicht mehr genießen kann. Die Meldungen aus den Medien, Einsamkeit macht krank, verunsichern sie, haben offenbar auch die Nachbarn erreicht, die plötzlich jeden ihrer Schritte beobachten. Und an einem Tag, aus dem man gut hätte drei machen können, will sie nur raus. Raus aus Enge und Erwartungen. Sie macht einen spontanen Ausflug in die nahegelegene Großstadt Oldenburg. Erkundet die Straßen und was sie dort erlebt, erfahren Sie nach einem kleinen Musikeinspieler. Evkes Blick fiel auf eine geöffnete Kirchentür. Orgelklänge drangen bis auf die Straße. Spontan stieg sie ab, schloss das Rad am Pfeiler des Schaukastens an, stieg die drei Stufen hoch und lauschte eine Weile. Erinnerte sich, dass der Text von Frühling und Maientänzen erzählte. Ob sie einfach reingehen sollte? Vorsichtig spähte sie in das Kirchenschiff. Seit der Pandemie war sie nicht mehr in einer Kirche gewesen, verfolgte lieber den ZDF-Gottesdienst. Doch die kühle Luft lockte, freie Kirchenbänke überzeugten. Evke setzte sich, ließ ihren Blick schweifen, der an einer alten Dame hängen blieb. Passend zu ihrem Kostüm in Taubenblau zierte ein Strohhut ihre grauen Locken, der mit Veilchen verziert war. Evke fragte sich, ob die wohl echt waren, und sah im Augenwinkel, wie die Pastorin, untermalt von den Klängen der Orgel, die Kanzel betrat und mit der Predigt begann. Die Worte aus der Bibel stammten aus dem Alten Testament. Evke lauschte, versuchte sich hineinzuversetzen in die Zeit, in der sie geschrieben worden waren, folgte dem Bogen, den die Pastorin zu den aktuellen Ereignissen spannte. Aber irgendwann muss man es tun und nicht nur immer wieder davon träumen. Evke hob den Blick. Die Sonne strahlte durch die Kirchenkuppel und die tanzenden Staubpartikel direkt in ihr Herz. Waren diese Worte für sie? Nicht nur vom Großstadtleben träumen? Einfach umziehen? Sie zog die Kirchenluft tief ein, drückte mit den Zeigefingern auf ihre Nasenflügel, um das aufkommende Niesen zu unterdrücken. Und auch in ihrem Kopf kribbelte es. Warum nicht? Die Dame mit dem Strohhütchen schüttelte den Kopf, legte den Zeigefinger auf die Lippen. Evke machte eine entschuldigende Geste und erhob sich. Der Blick auf die Uhr zeigte, dass der botanische Garten nicht mehr drin war. Einen Bus später nehmen? Sie atmete tief ein und schüttelte den Kopf. Die Überfahrt mit der Fähre verlief unruhig. Die anderen Fahrgäste hatten sich unter Deck verkrümmelt. Evke setzte sich auf die erste Bank am Bug. In ihrem Kopf summten die Gedanken wie ein aufgescheuchter Bienenschwarm. Oder waren es Schmetterlinge, wie Madita es ausgedrückt hatte? Wem sie das wohl nachplapperte? Evke spürte diesem Gefühl nach, schloss die Augen und riss sie wieder auf. Das Kribbeln aus der Kirche war wieder da.
Sie schaute auf die schäumenden Wellen, gab sich den Bewegungen des Schiffes hin. »Ich darf mich entscheiden?« Sie ließ ihre Worte über die wogende Nordsee wehen und strich über ihren Faltenrock. Und plötzlich tauchten am Horizont Bilder auf. Sie sah sich in den 60er Jahren auf dem Dachboden eines Klassenkameraden in Jeans oder Hotpants mit schulterlangen Haaren, wild und ausgelassen tanzend zu Flower Power Musik. Und auch die Liste ihrer Berufswünsche erschien. Eigentlich wollte sie zur Kripo. Doch ihre Lehrerin hatte entsetzt ausgerufen, ob sie ihr Leben lang Prostituierte untersuchen wolle. Auch Kindergärtnerin stand drauf, was ihre Mutter mit Kopfschütteln kommentierte und fragte, ob sie sich mit den Görn von anderen rumärgern wolle. Ihr Vater hatte dann beim Feierabendbier mit dem Rendanten der kleinen Bank ihre Lehrstelle klargemacht, unter dem Motto, du weißt ja eh nicht, was du willst. Und, weil er sie gut kannte, Zahlen liegen dir hinzugefügt. Da Mathe neben Musik ihr Lieblingsfach war, fielen ihr keine Einwände dagegen ein. Der Lehrvertrag wurde unterschrieben. Gleich am ersten Tag bekam sie mitgeteilt, dass Hosen für weibliche Angestellte tabu seien. Dafür das Auswendiglernen der Kundenkontonummern Pflicht. Und über allem schwebte das Bankgeheimnis, das sich auch im Privaten zeigte. Sich nichts anmerken lassen, wenn in der Dorfkneipe Männer ihre Heuer verzechten und sie schon die weinenden Ehefrauen vor Augen hatte, ihnen am nächsten Tag nichts auszahlen durfte, weil das Konto mal wieder in die roten Zahlen gerutscht war. Evke schüttelte sich, als könne sie damit die Erinnerungen herausschleudern an die Anfänge ihres Berufslebens und den Wiedereinstieg nach 20 Jahren Familienzeit. Der Kundenkontakt war auf ein Minimum eingeschränkt. Dafür hatte die Technik Einzug gehalten. Ständig neue Programme mit immer wieder neuen Kinderkrankheiten. Papier und Zeitersparnis durch Technik. Ein Versprechen, das nicht aufging. Was im Kundenkontakt eingespart wurde, floss in unzählige Gespräche über Zeiterfassung und Strukturreform. Und das Papier? Alles musste mit zig Ausdrucken dokumentiert werden und füllte die Ordner. Und so sehr sich die Arbeit in der Bank auch verändert hatte, geblieben waren die Vorschriften zur Kleidung. Hosen mittlerweile erlaubt. Aber sie war sich in Stoffhosen mit Bügelfalten und Bläser verkleidet vorgekommen, war barock und Bluse geblieben. Hab ich mit den Kleidervorschriften auch mein Inneres neu eingekleidet? Sagte sie leise und klemmte sich gedankenverloren den hochgewehten Faltenrock unter die Oberschenkel, starrte auf die Wellen, die über die Reling schwappten und deren Spritzer dunkle Flecken auf ihrer Kleidung hinterließen. Warum war sie auch im Ruhestand bei diesem Stil geblieben? Gewohnheit? Schutz? Sie schaute auf den Horizont vor der schwankenden Reling. Ihr Vater hatte ihr mit der Lehrstelle eine sichere Basis geschaffen, von der sie bis heute profitierte. Der Umgang mit Geld war für sie nie ein Problem. Versorgungsausgleich aus der Ehe und die Jahre in der Bank bescherten ihr eine gute Rente. Er hatte für sie eine gute Entscheidung getroffen. Doch jetzt? Jetzt entscheide ich. Tja, liebe Hörerinnen und Hörer, nun hat uns die Geschichte in die späten 60er Jahre zurückgebeamt. Evkes Vater hatte die Lehrstelle ausgesucht und sie kein Veto eingelegt. Im Grunde war es ja auch schon beschlossene Sache. Was hätte sie sagen sollen?
zumal Mathe neben der Musik doch ihr Lieblingsfach war. Beiden Fächern liegt Logik zugrunde. Und logisch war es dann wohl auch, dass sie zustimmte. Wie war das bei Ihnen? Lauschen Sie doch gerne ein wenig in sich hinein, bis es nach einem Musikeinspieler mit Evke weitergeht.

0: Es war schon dunkel, als Evke ihr kleines Haus hinter den Dünen erreichte. Die Lampe im Küchenfenster leuchtete ihr entgegen, der Zeitschaltuhr sei Dank. Atemlos und mit zittrigen Fingern schloss sie die Haustür auf, strich die Schuhe auf der Schmutzfangmatte ab, eilte zu ihrem Laptop und schrieb die Wohnungskündigung. Kapitel 4: Das Buntglasfenster.
1: Du willst wegziehen?
0: Evke zuckte mit den Schultern, schaute Piet an, der sie anstarrte, als hätte sie verkündet, zum Mond zu fliegen. Für ihn sicher kein großer Unterschied. Er liebte seine Insel. Und auch sie hatte sich hier einige Jahrzehnte wohlgefühlt. Seit Corona reden alle auf mich ein. Piet schaute sie fragend an. Die Worte krallen sich immer mehr in mir fest. Bin doch vorher auch allein unterwegs gewesen. Da schien es niemanden zu stören und erst recht nicht mich.
1: Aber Einsamkeit ist nicht gesund.
0: Jetzt fängst du auch noch an.
1: Bisher hatte ich die Schul, du die Bank.
0: Evke zog die Stirn kraus. Die Bank. Dort hatte sie sich einsam gefühlt, nie wirklich dazugehört. Doch das hatte sie nie jemandem erzählt. Auch nicht Piet, der stehen geblieben war und auf eine Antwort zu warten schien. Jetzt hast du deine Töpferkurse und ich bin so froh, dass ich endlich tun und lassen kann, was ich will. Schreiben, lesen, spazieren gehen, die Gedanken schweifen lassen, den Wellen der Nordsee zuschauen.
1: Das geht auch zu zweit.
0: Evke drehte sich um, hörte, dass Piet tief die Luft einzog, dann etwas brummelte. Sie stockte kurz, doch dann ging sie mit großen Schritten auf ihr Haus zu, schmiss die Jacke auf das kleine Tischchen im Flur, holte tief Luft und stieß sie kräftig wieder aus. Laut Vertrag betrug die Kündigungsfrist 9 Monate.
2: 9 Monate, flüsterte sie lächelnd. Eine besondere Zeitspanne des Wartens, der Vorfreude. Sie hob die Schultern, dachte an Piets entsetztes Gesicht, wischte das Bild energisch fort, schnappte sich das Laptop und gab 2-Zimmer-Wohnung mit Balkon in die Suchmaschine ein. Auf dem Bildschirm erschienen Fotos und Videos. Sie klickte die Angebote wahllos an. Faszinierend und eigenartig. Wohnungen, in denen offenbar noch jemand wohnte, die vom Bad bis zum Schlafzimmer hergezeigt wurden. Evke zog die Stirn kraus. Den Wäscheständer hätten sie ja wenigstens wegräumen und auch die Betten machen können. Ausschlusskriterium?
0: Vielleicht solltest du gleich in so eine Servicewohnung ziehen, quengelte ein Gedanke. Wirst auch nicht jünger. Evke zog die Schultern hoch und tippte die Telefonnummer eines Anbieters von betreutem Wohnen in ihr Smartphone. Wir haben 3 unterschiedliche Wohnungen. Alle sind mit eigenem Bad, einige mit Balkon, beziehungsweise Terrasse. Eine kleine Küchenzeile, falls Sie mal selber kochen möchten, sprudelte es aus dem Hörer. Klang alles sehr gut, aber der Preis raubte Evke den Atem. Nach weiteren 5 Telefonaten schaute sie auf das Dokument, in dem sie die Informationen notiert hatte. Alles möglich. Die eigenen Möbel, Haustier, Gemüse auf dem Balkon. Aber eine eigene Waschmaschine auf keinen Fall. Im Hause
2: wären blitzsaubere Waschräume im Keller, stünden alle 4 Wochen auf Antrag zur Verfügung, hatte sie gesagt bekommen. Evke stellte sich vor, wie sie mit der Wäsche durchs ganze Haus tigern würde. Mal ganz abgesehen von der Schlepperei, Türgriffe, Fahrstuhlknöpfe anfassen und dann die saubere Wäsche, auf der womöglich fremde Haare waren. Mit Markieren und Löschen verabschiedete sie sich von dieser Art zu wohnen und scrollte weiter. Schon am nächsten Morgen war Evke auf dem Weg zu ihrer ersten Wohnungsbesichtigung. Kastanienallee. Sie sah sich schon aufsammeln, die Kastanien, auf dem Fensterbrett ausbreiten oder in einer Schale auf dem Tisch dekorieren. Um nicht Piet und Madita zu begegnen, hatte sie die Frühfähre genommen, während der Überfahrt immer wieder in ihrem Smartphone auf die Wohnungsanzeige geklickt, um sich selbst zu versichern, dass sie nun Wirklichkeit werden sollte. Ihre Entscheidung. Die Vermieterin empfing sie am Gartenzaun, ging nicht auf das Hauptportal der Gründerzeitvilla zu, sondern auf einen schmalen Plattenweg. Gesäumt von Vergissmeinnicht schlängelte er sich durch den großen Vorgarten, führte zu einer Seitentür. Evke folgte ihr über die Treppe, verweilte kurz auf dem Absatz vor der Haustür. Hier könnte man einen Stuhl hinstellen, einen Blumenkasten ans Geländer hängen mit Lavendel, Rosmarin und Tagetes, überlegte sie. Stellte sich vor, wie es wäre, wenn diese Kombination sie früh morgens mit ihrem Duft empfing und sie mit einem Becher Tee in der Hand den Tag begrüßte. »Nun mal rein in die gute Stube«, forderte die Vermieterin sie auf, und Evke betrat den kleinen Flur. Der Holzboden schien frisch abgeschliffen, sah aus wie dünnen Sand. Sie unterdrückte den Impuls, mit den Händen darüber zu streichen, und erblickte im Wohnzimmer eine Bibel auf dem Regal. Ihr Herz schlug schneller, und hinter der nächsten Tür blieb ihr vor Überraschung der Atem stehen. Ein Buntglasfenster, schmal und hoch, warme Farben, in denen sich die Mittagssonne spiegelte. Evke atmete tief ein. »Wenn jetzt noch die Küche stimmt, dann nehme ich die Wohnung.« »Wie jetzt? Sie stehen doch mittendrin.« Evke drehte sich langsam um, sah die Frau unsicher an. Es war tatsächlich die Küche. Circa 1,5 mal 2 Meter. 2 Türen, eine Spüle, ein Herd und Regale bis zur hohen Altbaudecke. Sie sah sich schon eine Leiter emporklettern und ging in Gedanken nochmal den Rest der Wohnung durch. Dachte an das Minibad, Trockner und Waschmaschine? Eine Illusion. Und mein geliebtes Klavier. Ein Klavier? Fragte die Vermieterin mit einem ablehnenden Unterton. Evke erschrak. Hatte sie laut gedacht? Das ist schon ziemlich laut. Und außerdem, wie soll das rein? Über die schmale Treppe sicher nicht und durchs Fenster wohl kaum. Mit einem letzten Blick auf das wunderschöne Buntglasfenster machte Evke Platz für die nächste Interessentin, die sich an ihr vorbeidrängelte. Zögernd ging sie über den schmalen Plattenweg zurück zur Straße. Tief im Innern begann es zu zwicken. Die Wohnung hatte alles, was sie wollte. Nähe zur Innenstadt und trotzdem ruhig, mit Blick ins Grüne. sogar einen eigenen Eingang und wunderschöne Holzböden. War das Klavier so wichtig? Und reichte nicht auch ein Waschtrockner? Evke drehte sich um und ging zielstrebig zum Haus zurück. Doch in diesem Moment trat die neue Interessentin, strahlend und mit einem Schriftstück in der Hand, aus der Tür. Aus der Traum. Evke hatte den beiden lange nachgeschaut, bis ein Radfahrer sie mit den Worten »Sie stehen im Weg« zur Seite scheuchte. Nach Luft schnappend lehnte sie sich an den Zaun, registrierte die warmen Sonnenstrahlen, das Rauschen der Blätter in der alten Kastanie über ihr, strich mit den Fingern über die weißen Spitzen des lindgrünen Eisenzauns, setzte einen Fuß vor den anderen und hatte das Gefühl, dass an ihren Füßen Blei haftete. Schulkinder strömten an ihr vorbei. Eine alte Dame mit Rollator verschaffte sich Platz. Und ein Hund hob das Bein, trotz des selbstgemalten Verbotsschilds, hier nicht. Und zwischen all diesem Alltagslärm hatte sie fast die Mozart-Sonate überhört. Evke zog den Reißverschluss ihrer Handtasche auf, kramte zwischen Tempo, Lippenstift und Wasserflasche nach dem vor sich hin dudelnden Smartphone und holte tief Luft. »Madita, was gibt's?« Die Stimme der Kleinen sprudelte aus dem Lautsprecher. Evke verstand nur die Hälfte. Irgendwas von einem Hund und einer Spardose? »Madita, hier ist es zu laut. Ich bin nicht zu Hause und weiß ich doch«, tönte es aus dem Smartphone. »Ich komme dich von der Fähre abholen. Ist wichtig.« »Na, das ist ja schade«, höre ich sie ausrufen, liebe Hörerinnen und Hörer. »So eine schöne Wohnung. Aber hinterher ist man immer schlauer, oder? Und so schnell kann's gehen. Kurzes Zögern und die Wohnung ist weg. Das ist leider nicht nur in meinem Roman so. Und bei Evke klopft das Inselleben an. Die kleine Madita hat etwas auf dem Herzen. Was wird es sein? Hören wir mal wieder rein. Kapitel 5. Entscheidung vertagt. Madita stand winkend und hüpfend am Hafen. Kaum hatte Evke einen Fuß auf die Insel gesetzt, legte die Kleine los. »Er war noch nie am Meer, kann nur bis an den Zaun, hat nicht einen einzigen Grashalm und seine Decke ist auch ganz schmuddelig.« »Von wem sprichst du?« unterbrach Evke und strich der Kleinen die feuchten Haare aus der Stirn. »Von Wilko natürlich.« »Wilko? Der bissige Hund von dem alten Brummbären Frerk? Ist er nicht? Nicht bissig oder nicht brummig? Nicht bissig. Und er hat mir erzählt, dass er noch niemals...« »Er hat dir erzählt?« Madita nickte. Ihr kleines Gesicht verzog sich zu einem Grinsen, als sie berichtete, dass sie vor 2 Wochen das kleine Loch im Zaun entdeckt hatte und Wilko nun täglich besuchte, ihm abends Geschichten vom Meer erzählte. »Aber er glaubt mir das nicht«, setzte sie leise hinzu. Evke schaute Madita an, die mit ernster Miene vor ihr stand. »Was glaubt dieser Hund dir nicht?« »Na, dass es das Meer gibt und einen Strand, die Dünen und den großen Apfelbaum in deinem Garten, unter dem man im Sommer so schön träumen kann. Aber das weißt du ja eh.« Madita blickte zu Evke hoch und stampfte mit dem Fuß auf. »Wilko findet das auch alles ganz blöd, dass du wegziehst.« Du hast ihm das erzählt?
3: Na klar, er ist doch mein Freund.
2: Und letztens, Madita kicherte, letztens hat Onkel Freak mich fast erwischt. Wollte von Wilko High Five, weil er ihm Leberwurst mitgebracht hatte. Aber Wilko hat ganz dolle geknurrt und Onkel Freak wurde wütend und dann, er hat mit dem Fuß gegen die Hütte getreten, richtig dolle. Die Kleine nickte bekräftigend und grinste. Aber dann hat Tante Friederike aus dem Küchenfenster »Tee wird kalt« gerufen.
3: Puh!
2: Evke strich der Kleinen über die erhitzten Wangen. Was sollte sie dazu sagen?
3: Oh, die Kirchenglocken läuten. Ich muss nach Haus.
2: Kopfschüttelnd sah Evke ihr nach. Was für eine Geschichte. Und was für eine blühende Fantasie. Hatte ich die auch mal? Stieß sie aus. Tja, liebe Hörerinnen und Hörer. Wird Evke sich verabschieden von ihrem Traum, dem Leben in der Großstadt? Seien Sie gespannt. Und gespannt bin auch ich. Mich würde sehr interessieren, welche Gedanken und Bilder bei Ihnen entstanden sind. Schreiben Sie mir das doch bitte an info@radioginsing.de. Ich freue mich auf Ihre Eindrücke. Und hören Sie gerne rein, wenn es wieder heißt Leise Literatur. In der zweiten Juliwoche geht es weiter. Aber bleiben wir noch ein wenig beisammen. Hören wir rein in die Musik, die Dietmar Witt immer so wunderbar einfügt. Danke dafür und danke an Sie, dass Sie dabei waren. Und so sagt für heute Tschüss und wünscht eine gute Zeit. Ihre Regina Koch.

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1: Willkommen, liebe Hörerinnen und Hörer, zur nunmehr letzten Folge von Flower Power. Wir haben nunmehr das Jahr 1973 erreicht und die Bewegung Make Love, Not War hat ihre Progressivität als weltweite Protestbewegung und Gegenkultur gegen Krieg und Ungerechtigkeiten dieser Welt verloren. Dennoch, die Parole Make Love, Not War war kein klar abgegrenztes politisches Projekt mit einem offiziellen Ende, denn die gesellschaftspolitische Lage war ja alles andere als rosig. Wie sah es aus im Jahr 1973? Die Welt stand weiterhin im Zeichen des Kalten Krieges zwischen den USA und der Sowjetunion. Das entscheidendste Ereignis war die erste große weltweite Ölkrise. Nach dem Krieg zwischen Israel und den arabischen Staaten drosselten die OPEC-Staaten ihre Ölförderung massiv. Die Ölpreise stiegen explosionsartig und in der Bundesrepublik führte das zu autofreien Sonntagen, Tempolimits, Energiesparmaßnahmen, steigender Arbeitslosigkeit und Inflation. Viele Menschen empfanden erstmals Zukunftsängste und wirtschaftliche Unsicherheit. Na, das kommt uns ja allen doch wohl sehr bekannt vor, oder? Aber es gab auch Zeichen der Entspannung. 1973 traten sowohl die Bundesrepublik Deutschland als auch die DDR den Vereinten Nationen bei. Ein symbolisch wichtiger Schritt internationaler Anerkennung. Die USA, Nordvietnam und Südvietnam unterzeichneten ein Abkommen zur Beendigung des Vietnamkrieges. Der direkte Kampfeinsatz der USA endete weitgehend. In Kultur und Gesellschaft entstanden neue Medienformate. In Deutschland startete die deutsche Version der Sesamstraße im NDR, die das Kinderfernsehen revolutionierte und mit der Sendung Je später der Abend, moderiert von Dietmar Schöner, startete das erste Talkshow-Format im deutschen Fernsehen. In der DDR kam im Frühjahr 1973 der Film Die Legende von Paul und Paula in die Kinos, der trotz strenger kulturpolitischer Vorgaben zu einem riesigen Publikumserfolg wurde. Und wie sah es in der internationalen Popmusik aus? Gab es noch gesellschaftlich relevante Songs? Tja, natürlich gab es die. So zum Beispiel der Song Candle in the Wind von Elton John. Der Song hat eine außergewöhnliche gesellschaftspolitische Bedeutung, weil er in zwei historischen Kontexten zu einer Art öffentlicher Trauer- und Gesellschaftskommentar wurde. Der Song erschien 1973 auf dem Album Goodbye Yellow Brick und war der Schauspielerin Marilyn Monroe gewidmet. Der Text beschreibt Monroe nicht nur als glamourösen Hollywood-Star, sondern als verletzlichen Menschen, der unter Ruhm, öffentlichem Druck und medialer Projektion zerbrach. Die Kerze im Wind steht symbolisch für ein schönes, aber fragiles Leben.

Wenn ich vorhin erwähnte, dass der Song historische Bedeutung in zwei Kontexten hat, so liegt das in der Tatsache begründet, dass Elton John am 6. September 1997 Candle in the Wind als Nekrolog bei der Beerdigung seiner Freundin Diana, Prinzessin of Wales, in der Westminster Abbey unter Verwendung eines eigens zu diesem Anlass geschriebenen neuen Textes vortrug. Er begann nun mit den Worten Goodbye, Englands Rose und zog Parallelen zwischen Dianas Leben und dem von Marilyn Monroe. Seit diesem Live-Auftritt hat er niemals wieder das Stück aufgeführt. Nach eigenen Angaben würde er die Emotionen, die bei diesem Stück in ihm aufleben, nicht verkraften. Er lehnte den ausdrücklichen Wunsch von Dianas Söhnen ab, das Lied auf dem Gedenkkonzert Concert for Diana zu spielen. Und dennoch, genau eine Woche danach, am 13. September 1997, kam diese Version im Vereinigten Königreich als Single in den Handel, verkaufte sich allein am ersten Tag 658.000 Mal. In der ersten Woche 1,5 Millionen Mal, 2 und 3 Millionen Mal innerhalb der ersten 8 bzw. 15 Tage und blieb 5 Wochen lang die Nummer 1 in den Charts. Insgesamt setzte die Single in England fast 5 Millionen Exemplare um. In Deutschland gilt sie seit 1997 mit 4,5 Millionen Exemplaren als meistverkaufte Single. Ja. Schauen wir aber weiter auf das Jahr 1973. Nach der Trennung des Duos Simon und Garfunkel startete Paul Simon eine Solokarriere. Am 5. Mai 1973 kam sein drittes Studioalbum Zero's Rimmin Simon heraus. Darauf der Song Kodachrome. Der Song wirkt auf den ersten Blick wie ein nostalgischer Popsong über Fotografie und schöne Erinnerungen. Gesellschaftspolitisch ist er aber interessanter, weil er mehrere kulturelle Spannungen der frühen 70er Jahre bündelt. Dazu muss man wissen, Kodachrome war ein besonders farbintensiver Diafilm der Firma Eastman Kodak Company. Die Farben wirkten oft schöner als die Wirklichkeit. Und hier setzt Paul Simon an. Der Song fragt indirekt, wollen Menschen Wahrheit oder schöne Versionen der Wahrheit? Und dokumentiert damit auch die kulturelle Macht von Marken im Alltagsleben. Dagegen wurde Kodachrome in einer Rezension im Billboard-Magazin wegen seines fröhlich antisozialen Textes gelobt und erreichte den zweiten Platz in der Billboard 100 Charts. In England dagegen hatte die BBC sehr strenge Regeln bezüglich kommerzieller Vermerke, die es den Sendern nicht erlaubten, Songs zu spielen, die Produkte zu bewerben schienen. Aus diesem Grund wurde das Lied in England kaum im Radio gespielt und erreichte daher auch keine besondere Popularität.

Kodachrome, Paul Simon. Wir machen jetzt einen Sprung von Nord- nach Südamerika, nämlich nach Chile. Wenn wir das Jahr 1973 passieren lassen, können wir nicht an ein Ereignis vorbeigehen, das tiefgreifende politische, gesellschaftliche und wirtschaftliche Folgen nach sich zog, sowohl für Chile selbst als auch international. Am 11. September 1973 putschte das Militär in Chile. Der 3 Jahre zuvor demokratisch gewählte sozialistische Präsident Salvador Allende nahm sich das Leben, nachdem die Luftwaffe begonnen hatte, den Präsidentenpalast La Moneda zu bombardieren und Militär in den Palast eingedrungen war. Eine Militärjunta unter der Führung von Augusto Pinochet übernahm die Regierung. Die Militärregierung ging brutal gegen politische Gegner vor. Tausende Menschen wurden verhaftet, gefoltert oder ermordet. Hunderttausende gingen ins Exil. Darunter auch der chilenische Komponist Sergio Ortega. Er verfasste eine der wichtigsten politischen Hymnen des 20. Jahrhunderts, kann man sagen. El Pueblo Unido. Das vereinte Volk. Den Text verfasste die chilenische Gruppe Quilapayún, die am Tag des Putsches auf einer Europatournee in Frankreich war und nicht zurückkehren konnte. Ihre Mitglieder lebten übrigens bis 1988 im Exil. Aufstehen und singen, dass wir siegen werden. Das Licht eines roten Tagesanbruchs kündigt schon das Leben, das kommen wird, an.

0: El Pueblo Unido, die Gruppe Quilapayún, mit einem Song geschrieben von Sergio Ortega. Die Militärdiktatur in Chile dauerte bis 1990. Die Militärregierung wurde nicht durch einen weiteren Putsch gestürzt, sondern schrittweise durch Druck und ein Referendum beendet. So. Wir machen jetzt sowohl musikalisch als auch räumlich einen Sprung von Chile nach Deutschland. Hier löste ein, ja, wer mag das glauben, Schlager eine heftige politische Debatte aus. Lieb Vaterland, interpretiert von Udo Jürgens, getextet vom Satiriker und Drehbuchautor Eckhard Hachfeld. Der Refrain greift mit der vollständigen Liedzeile »Lieb Vaterland, magst ruhig sein« auf die bekannte Melodie »Die Wacht am Rhein« zurück. Konservative Kommentatoren warfen Jürgens vor, als erfolgreicher Millionär unglaubwürdig Gesellschaftskritik zu betreiben. Andere sahen in dem Lied dagegen einen mutigen Tabubruch im deutschen Schlager. Besonders diskutiert wurde die Frage, ob Unterhaltungsmusik überhaupt politisch sein dürfe. Wegen der Aufregung setzte die ARD eigens eine Diskussionssendung an, in der Jürgens und Hachfeld stark angegriffen wurden. Dass ein Schlagerlied eine solche politische Fernsehdiskussion auslöste, galt damals und sicher auch heute als äußerst ungewöhnlich. Sogar in der DDR schaffte der Song den Sprung bis in die Fernsehsendung Der Schwarze Kanal. Karl Eduard von Schnitzler kommentierte den Schlager zustimmend, aber kritisch. Er begrüßte die Kritik an sozialen Problemen in der Bundesrepublik, warf Jürgens aber gleichzeitig Opportunismus vor. Und hier haben wir einen kleinen Ausschnitt aus der betreffenden Sendung.
1: Ja, Sie haben richtig geraten, das ist der Österreicher Udo Jürgens. Ein ganz neuer Jürgens. Dass er gut singen kann, ist ja bekannt, aber seine Liedchen waren doch immer recht unverbindlich. Und nun Aufrüstung zugunsten von Konzernen und Banken auf Kosten der Jugend und Kranken. Noch einmal, ich rede nicht etwa gegen Udo Jürgens. Ich begrüße, dass er so etwas singt, denn dieser Song enthält ja viele Teilwahrheiten, die der westdeutschen Jugend vom Westfernsehen und von der Bildzeitung in gleicher Weise vorenthalten werden. Nur sollten Teilwahrheiten nicht dazu dienen, von der ganzen Wahrheit abzulenken.
0: Schnitzler lässt sich dann noch ausführlich über jede einzelne Strophe des Liedes aus, was ich Ihnen aber dann doch ersparen möchte. Jetzt habe ich aber so viel über den Song geredet, nun wollen wir ihn auch endlich anhören.

0: Udo Jürgens und Lieb Vaterland. Der Song war zwar nicht verboten, aber er wurde trotzdem von einigen Rundfunkstationen einfach nicht gespielt. Im Jahr 1998 produzierte Udo Jürgens den Titel neu mit etwas abgemildertem Text. So, liebe Hörerinnen und Hörer, wir haben uns nun durch 10 Jahre Flower Power bewegt, bekannte und weniger bekannte Songs gehört und uns gemeinsam an Jahre erinnert, in denen es die berechtigte Hoffnung gab, dass die Menschheit endlich zur Vernunft kommt und Kriege auf dieser unserer Welt, der einzigen, die wir hier haben, so langsam der Vergangenheit angehören. Tja, wie wir alle wissen und wie es gerade auch die gegenwärtige Weltlage zeigt, war es wohl nur ein Traum. Und doch, es ist ein gesellschaftlich-kulturelles Erbe geblieben. Die Musik der Ära wirkt bis heute nach. Künstler wie Jimi Hendrix, Janis Joplin oder The Beatles veränderten die Pop- und Rockmusik dauerhaft. Und es bleibt der Gedanke, dass junge Menschen gesellschaftlichen Wandel zumindest anstoßen können. Festivals wie Woodstock wurden zu Symbolen für Freiheit, Gemeinschaft und Gegenkultur. Vieles, was heute alltäglich wirkt, wurde gedanklich damals geboren. Und geblieben ist auch die Erkenntnis, dass Liebe und Bewusstsein allein gesellschaftliche Konflikte nicht lösen können. Trotzdem hat die Flower Power Bewegung westliche Gesellschaften dauerhaft liberaler, kulturell vielfältiger und skeptischer gegenüber starren Autoritäten gemacht. Ich hoffe, mit dieser Sendung vielleicht einige Erinnerungen geweckt und Sie gut unterhalten zu haben. Ich bedanke mich fürs Zuhören und bleiben Sie Radio Ginzing treu. Sie wissen, es lohnt sich. Hier am Mikrofon verabschiedet sich mit den besten Wünschen für die Gesundheit Ihr Jürgen Rothe.
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2: Guten Tag, liebe Hörerinnen und Hörer. Am Mikrofon von Radio Ginzing begrüßt Sie Jürgen Hahm. Am 13. Juni hat Angelika Mann Geburtstag und eigentlich wäre sie auch mein Studiogast gewesen. So war der Plan. Aber der oberste Richter, der Herr über Leben und Tod, entschied anders, zeigte mit dem Daumen nach unten.
3: Hier ist das erste deutsche Fernsehen mit der Tagesschau.
4: Die Sängerin und Schauspielerin Angelika Mann ist tot. Sie starb am Mittwoch im Alter von 76 Jahren nach einem Krebsleiden.
2: Was nun? Wir von Radio Ginzing wollten sie aber nicht so einfach, sang- und klanglos entschwinden lassen. Und so wurde die Idee geboren, mit den nächsten Angehörigen ihrer zu gedenken. Bei mir zu Gast sind Tochter Ulrike Weidemüller sowie ihr Mann und Manager Ralf Rasch. Danke, dass ihr trotz eurer Trauer

0: zu uns ins Studio gekommen seid.
1: Sehr gerne.
2: Ja, vielen Dank.
0: Ulrike, du hattest ja eine Künstlerin zur Mutter. Wie bist du damit zurechtgekommen, eine so bekannte Mutter zu haben?
1: Oh, gleich so eine harte Frage am Anfang. Als ich ganz klein war, war mir das natürlich nicht so bewusst. Da war ich dann schon ein bisschen größer, wenn wir dann irgendwo draußen unterwegs waren und Leute sie auch angesprochen haben. Und ich glaube, so richtig klar wurde mir das dann, als wir zusammen im Friedrichstadtpalast gearbeitet haben, in der Kinderrevue, wo sie die Hexe war in Hänsel und Gretel. Und ich war ein kleines Ensemblekind. Und ich glaube, so ab da wurde mir das dann bewusst. Und es war wahrscheinlich anders als bei anderen Kindern. Ich kann es ja nicht vergleichen. Sicherlich gab es Leute oder gibt es Leute, die vielleicht denken, dass ich dadurch gewisse Vorteile hatte im Leben, die ich ja auch definitiv hatte. Man kann es nicht anders sagen. Ich bin ja ein sogenanntes Nepo-Baby quasi. Also ein Kind eines Künstlers, das dadurch einen Vorteil hat in der kommenden Karriere, falls es diese einschlägt. Aber dass mir jemand jetzt direkt irgendwie mal was Gemeines oder so gesagt hat, ist nicht passiert. Also es war eigentlich immer nur positiv.
0: Eine Mutter, die viel unterwegs ist, auf Bühnen, auf Tourneen, da könnte man sich als Kind vielleicht ein bisschen nach der Mutter sehnen und ja, dann ist sie nicht da.
1: Ja, das war so, aber ich hatte ganz liebe Betreuung durch meinen Papa und meine Oma und habe natürlich viele schöne Geschenke aus aller Welt bekommen. Also sie war ja sogar mal in Japan und hat dort Theater gespielt, hat mir dann von dort ganz viele Sachen mitgebracht oder in Italien. Und ich hatte auch tatsächlich ein paar Mal das Glück, dann als Kind alleine mit der Lufthansa nach Köln fliegen zu dürfen, um sie dort zu besuchen, als sie dann dort Theater gespielt hat. Da durfte ich dann zum Piloten. Also das war schon okay. Ich war nicht allein.
0: Gut. Ja, aber jetzt wollen wir die Lütte, die ja so wegen ihrer 1,49 Körpergröße so genannt wurde, einfach mal singen hören. Ein Lied, das wohl nahezu jede DDR-Familie kannte und kennt. Das Küsschenlied aus dem Traumzauberbaum von Monika Erhardt und Reinhard Lacomi.

0: wenden wir uns nochmal einer anderen Seite zu. Ralf, du hast ja bei irgendwann Angelika Mann kennengelernt. Bei welcher Gelegenheit war das?
1: Also ich habe Lütte kennengelernt, zunächst als Frau Mann, als Mutter einer Mitschülerin meines jüngeren Sohnes. Also die Ulrike und mein Sohn Stefan sind in die gleiche Klasse gegangen, in Berlin-Rudow. Und dort kam man so ins Gespräch. Wir haben die Kinder, glaube ich, morgens oft hingebracht und haben uns dann getroffen. Man lernte sich vom Sehen her erstmal kennen und dann gibt es mal einen Elternabend, da kann man dann miteinander plaudern. Interessant ist vielleicht, dass ich anfänglich gar nicht wusste, wer sie war. Das heißt, als ich sie als Mutter einer Mitschülerin kennengelernt habe, wusste ich nicht, dass sie, Angelika Mann, eine ganz prominente Künstlerin aus ehemals DDR und dann auch schon im West-Berlin war. Also ich habe sie kennengelernt als Mensch, als Menschen und nicht als Bühnenbekannte.
0: Aber irgendwann hast du es erfahren.
1: Irgendwann habe ich es erfahren und dann kam ja diese Verbindung zu Edelhagen über Valente und so weiter. Also das war schon. Wir hatten schon immer viele Themen, wo wir uns austauschen konnten.
0: Ist ja, sagen wir, Sympathie kann man ja immer schlecht mit Worten ausdrücken. Also es gibt ja diese Faustformel, wenn es nicht in 3 Sekunden passiert, dann wird es nichts, ne? So nach dem Motto. Was hat dir an der Frau Angelika Mann imponiert oder was hat dich gereizt, kann man auch sagen?
1: Ja, ich denke, ihre Menschlichkeit, ihre Offenheit, ihr Interesse an allen möglichen Themen. Ich selber bin ja Hobbymusiker nur gewesen oder geblieben. Und ich habe aber so thematisch gesehen großes Interesse an der Musik und deswegen war das auch interessant, was sie erzählen konnte, ja, über Musik.

0: Ihr ursprünglicher Entdecker, also von Angelika, war ja der Bandleader Klaus Lenz. Doch so richtig bekannt wurde sie, so jedenfalls mein Empfinden, durch und mit Reinhard Lacumi. Wie es dazu kam, erzählte sie mir in einem Interview hier bei Radio Ginseng.
1: Wie bin ich denn da hingekommen? Da muss ich jetzt halt nachdenken. Das ist ja 60 Jahre her. Durch Uschi Brüning. Durch Uschi Brüning. Die war bei Lacumi, die hatte ja einen Chor mit Nina Hagen. Und Nina ist dann ausgestiegen und dann brauchten sie eine neue. Und Uschi kannte mich durch Klaus Lenz. Ich war mit ihr mit Klaus Lenz unterwegs und da hat sie mich vorgeschlagen. Und er hat mich auch sofort genommen. Und es war klar, also als er mich gefragt hat, ob ich einsteige, habe ich gesagt, nee, ich habe ja eine Band. Ich will singen, ich will Solistin sein. Und da hat er gesagt, kannst du, ich mache dann auch richtig eine große Band und dann kannst du auch die Solistin sein. Also er hatte mir das auch versprochen. Und sonst wäre ich da ja nicht eingestiegen. Nur als Chorsängerin, das hätte mir nicht gereicht. Aber das war toll, weil ich ganz viel gelernt habe. Wir haben ja mit Günter Fischer gearbeitet, mit Manfred Krug und so. Und da habe ich wahnsinnig viel gelernt. Also ich musste Blatt singen und wir haben immer nachts gearbeitet, von 8 bis früh um 4. Das war so mein Leben.
0: Das Interview stammt vom Oktober 2025. Da war die Lütte schon sehr krank, bekam Chemotherapie. Das merkt man ihr nicht an. Sie ließ sich nicht unterkriegen.
2: Tochter Ulrike und Ehemann Ralf erinnern sich.
3: Ja, das war definitiv so. Also sie hatte bis zum Schluss auf jeden Fall immer Pläne und hatte noch viel vor und hätte das wahrscheinlich auch alles noch gemacht, wenn es nicht so gekommen wäre. Aber also sie hatte bis zuletzt, wollte sie noch in Urlaub fahren, wollte noch Theater spielen, wollte an ihrem Geburtstag in Paris sein.
4: Das stimmt. Ich kann ganz kurz über die Krankheitsgeschichte nochmal reflektieren. 2021 wurde ja Brustkrebs entdeckt, wurde dann Chemo begonnen, das war erfolgreich. 2022 hat sie Theater gespielt, Himmlische Zeiten in Stuttgart und dort ist sie dann morgens ins Katharinenhospital gegangen zur Bestrahlung, also eine Posttherapie, also eine nachträgliche Therapie. Und abends stand sie auf der Bühne und hat Himmlische Zeiten gespielt. Und das war, also die Ärzte hatten ihr gesagt, sie können doch nicht hier Theater spielen. Aber diese Momente da abends auf der Bühne waren ihre Therapie oder Therapie begleitend. Und das hat sie sehr genossen. Und recht hatte sie ja auch. Die Leute waren begeistert und man hat ihr die Krankheit eben nicht angemerkt.
5: Musik war mein Lieblingsfach in der Schule.

0: Die Leute, was treibt mich nur? Angelika Mann mit ihrer Stammband Obelisk.
1: Und die haben wir aufgestockt, und zwar mit Siegfried Bicking und Joachim Hesse, Trompete.
0: Bernd Swoboda, Posaune.
1: Volker Schlott, Saxophon.
0: Norbert Jäger von Mondi, Perkussion. Und schönen guten Abend, sagen Christine und Andreas.
1: Guten Abend.
2: Was ich auch bemerkenswert an ihr finde, sie hat sich nicht den Mund verbieten lassen.
3: Wir hören nochmal Angelika Mann aus dem Interview vom Ende 2025.
2: Lucky beschreibt sich ja selber als einen cholerischen Typ.
4: Wahrer.
2: Ja. Und wie kann man denn mit so einem Typen zusammenarbeiten?
4: Oder wenn jemand so eine Arschruhe hat wie ich.
2: Ja?
4: Ja, muss man einfach relativ gelassen sein und man muss ihm auch was sagen. Also ich konnte ihm schon auch was sagen. Ich habe auch schon gesagt, das kannst du jetzt so nicht machen. Und ich war da immer ganz, ganz locker. Hm. Also wenn er sich schlecht benommen hat, habe ich ihm das auch gesagt. Und der hat sich öfter mal schlecht benommen.
2: Es hat aber, sage ich mal, langfristig keine Auswirkungen gehabt. Also er hat das auch geschluckt.
4: Ja, musste er. Musste er, hat er gar keine Wahl gehabt. Also ich bin auch hart im Nehmen und ich bin auch ehrlich und ich habe gesagt, so geht das nicht und das kannst du so nicht machen. Und wir haben uns schon auch gekracht.
2: Ja, sie hat diese Biermann-Sache unterschrieben und auch sonst nicht klein beigegeben. Fallen euch da Geschichten dazu ein?
5: Ja, ja, tatsächlich. Die wurde ja drangsaliert in der DDR nach der 1976, nach der Unterschrift. Und die hatte sich eigentlich geschworen mit einer Freundin, wir nehmen die Unterschrift nicht zurück. Die Lütte hat sie auch nicht zurückgenommen. Ja, also das muss man klar sagen. Also wirklich der Rücken. Die hatte Rückgrat. Mhm.
6: Und einen unglaublich großen Gerechtigkeitssinn. Also zum Thema Drangsalieren, das ist ja auch bei Facebook ab und zu mal passiert. Und wo ihr Leute anonym wirklich bösartigste Sachen geschrieben hatten, auch nach ihrer Erkrankung. Und sie hat nicht eher aufgegeben, bis sie rausgefunden hat, wer das ist. Und sie hat's rausgefunden. Also sie war, wie heißt das, Madame Marple, Miss Marple?
5: Ja, Miss Marple.
6: Miss Marple. Also nicht den Mund verbieten lassen, ein großer Gerechtigkeitssinn und den Drang zur Wahrheit hatte sie auf jeden Fall.
2: Ich habe erfahren, dass sie hatte dieses Lied gesungen, Kutte. Und der Wolfgang Martin, auf den wir noch zu sprechen kommen werden, der hatte gesagt, er hat sich sehr gewundert, dass dieses Lied im Rundfunk produziert worden ist. Aber sie hat es durchgezogen. Sie hat also möglicherweise, ich weiß nicht, ob sie da vorher auch unter Druck gesetzt worden ist, Textstellen zu ändern oder was, aber sie hat es durchgesetzt und hat es gesungen. Und der Rundfunk hat es auch gehört. Vielleicht gab es auch da Leute, ja, die auch Rückgrat hatten. Das kann man natürlich nicht wissen. Und damit wir nicht länger über die Theorie reden, wir hören jetzt das Lied Kutte.

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0: Wolfgang Martin, von dem ich ja gerade schon gesprochen habe, Musikchef unter anderem beim DDR-Jugendradio DD64 und beim Radiosender Antenne Brandenburg, schätzte an der Lütten noch eine andere Seite. Ich habe ihn dazu interviewt und das Interview stammt aus der Zeit vor ihrem Tod und das hören wir uns jetzt einfach mal an. Wann ist dir Angelika Mann, jetzt sag ich mal, gehörmäßig über den Weg gekommen? Oder bei welcher Gelegenheit? Es muss nicht das Jahr sein.
1: Also ich kann mich nicht mehr ganz genau weder an das Jahr noch an die Gelegenheit erinnern, aber es muss ja unbedingt in der gleichen Zeit gewesen sein, als ich damals auch Lakomi kennengelernt habe, nicht? Also die waren ja am Anfang tatsächlich nur im Doppelpack zu kriegen, ne? Und natürlich hat Lütte dann ihre eigenen Titel produziert. Und ich nehme mal an, muss ja dann schon mindestens 50 Jahre her sein, ne, dass ich sie mal bei uns im Rundfunk in einer Lipperstraße kennengelernt habe, als sie da ihre ersten Aufnahmen gemacht hat. Ne. Und dann habe ich sie auch relativ schnell zum Interview bei mir. Meine Sendereihe hieß damals Die Notenbude. Und da war sie ziemlich regelmäßig, fast mit jedem neuen Titel war sie da zu Gast, nicht? Und Lütte war uns ja immer ein sehr willkommener Gast, weil die wirklich so total offen, liebenswert, lustig, fröhlich, lebensbejahend, nicht? Also unglaublich, ne? Mit einem derartigen Temperament. Und darf schon für mich in Anspruch nehmen, dass wir uns von Anfang an mochten und eigentlich sehr schnell befreundet wurden und das bis heute eigentlich auch mit längeren Unterbrechungen geblieben sind. Also nicht die Freundschaft, aber dass wir teilweise ja auch jeder andere Wege ging, nicht? Und war immer, wenn wir uns auch jetzt in den späteren Jahrzehnten und Jahren getroffen haben, sei es aus dienstlichen Anlässen bei Antenne Brandenburg oder bei irgendwelchen Veranstaltungen.
0: Wie würdest du ihre Musik einordnen?
1: Lütte ist ja, wenn man mal einen Strich drunter zieht, wirklich eine sehr, sehr vielseitige, nicht nur Sängerin, sondern Musikerin und Künstlerin. Ne? Und es wurde und wird ihr ja manchmal auch Unrecht damit getan, dass sie immer nur als das Anhängsel von Lakomi bezeichnet wird. Natürlich war das eine ganz wichtige und vielleicht auch die wichtigste Phase in ihrem ganzen künstlerischen Leben, weil es war auch der Anfang, wo sie sich entfalten konnten, wo sie vieles Neues ausprobieren konnten, nicht? Aber selbst damals bei Lakomi hat sie ja schon so tolle andere Sachen gesungen, sei es jetzt internationale Coverversionen oder wenn ich an spätere Titel denke, zum Beispiel den Kutte, ein wirklich ganz toller Titel, auch mit einer Thematik, die damals, also wo wir uns schon ein bisschen gewundert haben, dass sie das im Rundfunk produzieren konnte und dass wir es dann auch spielen durften, na? Und also so mit diesem Blues-Feeling, nicht diese Geschichten, na? Und noch viel später, also jetzt in den letzten Jahrzehnten, als sie dann auch Theater gespielt und gesungen hat, sind ja oftmals also Musical oder Musiktheater eben, nicht, wo sie also beides miteinander verbinden konnte und sie auch ihren komödiantischen Stil ausleben konnte, nicht? Da hat sie ja so verschiedene Projekte gemacht mit anderen Kolleginnen, weiß ich noch, diese Berliner Gassenhauer. Also sie ist wirklich mindestens auf 5, 6, 7 unterschiedlichen Hochzeiten, wo sie getanzt und gesungen hat, aber das hat sie immer perfekt gemacht.
0: Mhm.

0: 1985 verlässt sie dann die DDR und siedelt nach West-Berlin über. Warum sie diesen Schritt gegangen ist, erzählt sie mir in dem Interview vom Ende des Jahres 2025.
1: Wir brauchten Instrumentarium, haben wir auch besorgt, viel, viel Geld ausgegeben und dann hat man uns das noch an der Grenze abgenommen und dann mussten wir dafür auch noch Zoll bezahlen und da habe ich die Schnauze voll gehabt. Da habe ich gesagt, das geht überhaupt nicht, wir sollen klingen wie der Westen, wir sollen aussehen wie der Westen, wir sollen sein wie der Westen und wenn wir das alles machen, dann wären wir trotzdem noch in den Hintern getreten sozusagen. Und dann habe ich ans Kulturministerium geschrieben und nicht mal eine Antwort bekommen und da hatte ich einfach die Faxen dicke.
0: Wie sich das im DDR-Rundfunk ausgewirkt hat, erzählt der ehemalige Musikchef von DT64, Wolfgang Martin.
2: Für uns war das ja mittlerweile seit 1976, 77, also spätestens nach der Biermann-Ausbürgerung, wurde das ja schon zu einer traurigen Gewohnheit, will ich mal sagen, nicht? Also, angefangen dann mit, also wenn ich nur mal für unseren Job damals in der Musikredaktion dran denke, nicht? Dass es dann mit Nina Hagen losging, Manfred Krug. Vorher gab es schon das Verbot der Renft-Gruppe. Und dann ging das in den 80er Jahren immer weiter. Holger Biege 1983, Veronika Fischer und dann eben auch die Lütte, Angelika Mann, also bei uns in der Redaktion, ich habe das auch in einem meiner Bücher geschrieben, wie kam die Westmusik ins Ostradio, heißt dieses Buch, Radiogeschichten von DT64 bis Beatkiste. Wir hatten damals, also in den 70er Jahren sowieso, wurde die Musik ja noch von Tonband abgespielt, nicht? Also hat man auch ein Techniker im Studio und der hatte dann 4 Bandmaschinen. Und da lag jeder einzelne Titel, wurde dann von einer Bandmaschine gestartet. Na, später kamen dann Schallplatten dazu und dann in den letzten Jahren dann auch schon die Digitalisierung. Also Digitalisierung erstmal nur durch die CD. Und wir hatten für jeden Titel, der in unserem Programm lief, eine einzelne Karteikarte. Na? Und die hatten wir in solchen Schubfächern. Und es war wirklich traurig mit anzusehen, wie die Karteikästen mit den Songs der inzwischen in den Westen gegangenen Künstlern immer größer wurde. Und auf der anderen Seite dann eben der schmale Teil derjenigen, die noch da waren, die wir noch spielen durften, war auch noch viel. Aber wir waren ja bei DT64 immer sehr kritisch und haben jetzt auch nicht unbedingt immer alles gespielt, na, und da lag die Latte ziemlich hoch, na, und dann war das eben traurig, nicht? Dann kam die Nachricht, Lütte nun auch, also wurde sofort per Ordre de Mufti, wurden sämtliche Titel von ihr gesperrt, nicht? Und kam dann in einen sogenannten Giftschrank. Naja, nein, das war keine schöne Sache.
0: Es sind ja nach 76 sind ja viele DDR-Künstler in den Westen gegangen. Und nicht alle haben den Durchbruch geschafft oder die Landung geschafft drüben. Sie hat es auf Anhieb geschafft. Worin würdet ihr die Ursachen sehen?
3: Sie war halt unglaublich vielseitig. Also man konnte sie ja auf jede Bühne stellen oder vor jede Kamera und es hat irgendwie funktioniert. Also sie hat synchron gesprochen, auch Synchronbücher übersetzt übrigens. Sie konnte Theater spielen, sie konnte moderieren. Das hat sie ja dann auch später gemacht in einer Kindersendung namens Lüttes Lampenladen. Dann konnte sie auch noch singen. Also ich glaube, durch diese unglaubliche Vielseitigkeit, die sie hatte, war sie auch so flexibel einsetzbar. Das war wahrscheinlich gar nicht bei so vielen Künstlern möglich. Also und das, sie hat ja alles gemacht. Also sie hat wirklich alles gemacht. Ich habe zwar mal gesagt, meine Mutter ist Sängerin, aber sie war ja so viel mehr. Sie war Sängerin, Schauspielerin, sie war im Fernsehen, sie hat moderiert, sie hat alles gemacht. Und Drehbücher übersetzt. Unglaublich.
4: Ja, ich glaube, dass sie als Künstlerin auch ein Naturtalent war, was die Rieke gerade gesagt hat. Die war so universell. Die hat ja niemals eine Schauspielschule besucht. Die war als Sängerin wohl qualifiziert und ausgebildet, als Sängerin und Pianistin, Musikschule Friedrichshain, und hat da einen Abschluss gemacht, aber die Theaterspielerei hat sie sozusagen aus dem Bauch heraus gekonnt. die war unglaublich authentisch auf der Bühne und hatte eben diese, die Leute haben die wahrgenommen, die hatte Präsenz, Bühnenpräsenz heißt das, ja, mhm. Und das kann man nicht lernen. Mhm. Das hat ihr natürlich geholfen, in verschiedenen Theaterensembles wirklich authentisch zu sein und am beim Publikum anzukommen.
0: Wenden wir uns nochmal einer anderen Seite zu. Meine Frage an Ralf, Ehemann und gleichzeitig Manager. Da kann auch problematisch sein. Wie war das bei euch?
4: Primär war ich ja der Ehemann und ich denke, dass ich mich, wenn ich Manager genannt wurde, doch eher um das Büro auch gekümmert habe. Aber ich habe Termine klar gemacht, wenn ein Live-Konzert geplant war, zum Beispiel hier in Berlin im Neu-Helgoland waren wir oft mit Band, habe ich dann die Musiker terminlich zusammengebracht, Proberäume gebucht und so weiter. Also primär als Manager war ich eher Dienstleister meiner Frau, weil eine Frau wie Angelika Mann, die mit beiden Füßen auf dem Boden steht, die kann man eigentlich nicht managen. Die ist da so selbstständig. Ja, ist das so? Das kann man so verstehen, ja, oder?
0: Ja, das kann man.
4: Ich habe das auch gerne gemacht, ja, und sie hat sich auch auf mich verlassen können und alles geklappt und die Gagen der Musiker habe ich dann angewiesen etc. Und wenn dann was übrig blieb, dann haben wir uns darüber gefreut.
3: Für mich klingt das wie ein Manager.
0: Ja, das ist ein, ich meine, und dass der Künstler oder die Künstlerin bestimmt, was gesungen und gespielt wird, ist halte ich für völlig normal.
4: Ja, ich meine, ich bin ja, wenn ich mal über mich ein Wort verlieren darf, Biologe, also Naturwissenschaftler. Und für mich war die Erfahrung mit einer Künstlerin zusammen, ich war schon mal verheiratet früher, ist ein anderes Thema. Ich fand diese Konstellation Künstler oder Sängerin plus Naturwissenschaftler fand ich immer sehr spannend und interessant und sah und sehe da immer einen großen Ausgleich im Leben allgemein. Ja, wir haben uns eben wirklich auch ergänzt.
0: Schön. Können nicht alle von sich sagen. Künstler werden ja oft gefragt, haben sie Vorbilder? Und viele sagen, nee, ich bin ich und deswegen, ja, ich brauche das nicht. Ich höre gerne das und das. Ich weiß, dass sie für eine Sängerin besonders geschwärmt hat. Vielleicht könnt ihr da die Geschichte mal erzählen.
4: Sie schwärmte für Katharina Valente und auch für Conny Frobis. Und in der Zeit, wo Lütte am Theater des Westens gespielt hat, kam Katharina Valente nach Berlin zu 12 Konzerten im TDW, also im Theater des Westens, unter der Leitung, musikalischen Leitung von Rolf Kühn. Und Angelika Lüttemann hatte das große Glück, engagiert zu werden für den Backgroundchor. Katharina Valente sang ihre Welthits und brauchte einen Chor. Und dann war Lütte in diesem Chor und konnte mit ihr arbeiten, mit ihrem Idol. Ich glaube, mich zu erinnern, dass sie Katharina noch den 58. Geburtstag gefeiert hat mit in Berlin, mit dem Ensemble, mit dem Chor. Und zum Schluss bekam die Lütte ihr erste Bodylotion von ihr geschenkt, als Abschiedsgeschenk, irgendwie irgendein Zeug ganz eines berühmten Herstellers. Den Namen nenne ich jetzt nicht. Ne?
0: Wir machen ja keine Werbung.
3: Und jetzt weiß ich auch, wie es zum Autogramm gekommen ist. Ich habe ja ein Autogramm von Katharina Valente. Da muss ich ganz klein gewesen sein. Da steht drauf für Ulrike.
4: Ja.
3: Dann
4: ja.
3: Muss das daher gekommen sein. Ja, jetzt ja. Weiß ich's. Wusste ich nicht. Wusste nicht, woher das stammte.
0: Na wunderbar. Dann haben wir sogar noch hier eine Entdecker-Sache gemacht.
3: Wunderbar.
0: Wir hören auch ein Lied von Katharina Valente.
3: Darf ich's ansagen?
0: Ja, okay.
3: Stormy Weather von Katharina Valente.

Sie war schon eine großartige Sängerin, Katharina Valente. Angelika Mann hatte ihre erste Schallplatte 1974, das heißt, sie war nicht alleine, sondern zusammen mit Reinhard Lacomi. Die Amiga-Platte hieß Lucky und seine Geschichten. Und auf dieser Schallplatte singt Angelika das Lied Ich wünsch mir ein Baby sehr. Jedenfalls, ihr Wunsch ging in Erfüllung. Ihr wurde ein Töchterchen geboren, Ulrike. Aber jetzt hören wir erstmal das Lied Ich wünsch mir ein Baby sehr.

0: bist du ja selber Künstlerin geworden.
1: Ja.
0: Hat da die Mutter Druck ausgeübt oder bist du das von selbst geworden?
1: Also sie hat mich schon ein bisschen in die Richtung gedrängt. Natürlich, ich habe mit, ich glaube, 2,5 Jahren angefangen, Geige zu spielen. Sehr, sehr früh mit einer Pappgeige und einem Holzlöffel, um die Haltung erstmal zu lernen. Und habe dann auch Klavier gelernt, war, wie gesagt, als Kind, ich glaube, ab 8 im Friedrichstadtpalast und habe dort Theater gespielt. Und sie hat das schon nicht unbedingt forciert, aber mich so ein bisschen schon dahin geschoben.
0: Auch nicht gehindert sozusagen.
1: Sie hat mich auch nicht gehindert. Also sie hat jeden Stuss, den ich irgendwie machen wollte oder vorhatte, immer unterstützt und hat auch dann zu nichts Nein gesagt.
0: Wo bist du gelandet?
1: Bei der berühmten Band Alphaville. Und wir touren ganz, ganz viel durch ganz Europa. Und es ist ganz wunderbar.
0: Und kann man euch auch in Deutschland demnächst erleben?
1: Ja, wir sind auch mal in Deutschland. Wir sind zum Beispiel am 14. Juli in Berlin auf dem Gendarmenmarkt beim Classic Open Air, wo wir nochmal die große Classic-Variante aufführen mit einem Orchester. Das ist ganz besonders, denn diese Tour fand eigentlich 2023 statt und eigentlich ist das Projekt so beendet, aber jetzt gibt es nochmal ein großes Revival von genau diesem sehr schönen Programm. Karten gibt's überall.
0: Na, dann hören wir doch einfach mal Alphaville mit dem Titel Dance with Me.

0: Wir müssen leider zum Ende kommen. Nochmals vielen Dank, dass ihr euch die Zeit genommen habt für dieses Gespräch.
1: Ja, lieber Jürgen, vielen Dank für die Einladung und ich finde es toll, dass wir beide, also die Rieke und ich hier sein durften, dass wir jeweils, also ich als aus der Perspektive des Lebenspartners und Rieke als aus der Perspektive der Tochter über Mama oder Lütte hier kurz sprechen konnten. So traurig es ist, kann ich jetzt noch mal hinzufügen, dass ich Lütte erbeten hatte, wenn ihr mal was passiert, wenn sie also nicht mehr ist, dass ich Rieke unterstütze und hat auch die Rieke gebeten, soweit es möglich ist, mich zu unterstützen, dass wir sozusagen teammäßig uns unter die Arme greifen, das machen wir auch. Die Rieke hat mal bei mir gelernt, eine Steuererklärung zu machen, also oder Einnahmenüberschussrechnung,

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2: Hallo, mein Name ist Günter Schicht und ich darf Ihnen die Alben des Monats präsentieren. Bei Radio Ginseng gibt es immer ein Album der Woche, abwechselnd eine Neuerscheinung und ein Klassiker. Im Mai waren dies Ach die Menschen, das neue Album von Keimzeit. Als Klassiker gab es dann Wings at the Speed of Sound, Paul McCartney and the Wings. Tori Amos in Times of Dragons war dann wieder eine Neuerscheinung und Pankow, keine Stars, ein Klassiker. Haben Sie jetzt viel Vergnügen mit der Musik dieser wunderbaren Alben und einigen Informationen.
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Wahrscheinlich kennen Sie, liebe Hörerinnen und Hörer, das auch. Es gibt Musikerinnen und Musiker, die hört man eine bestimmte Zeit ganz gerne, ehe sie für einen wieder an Bedeutung verlieren. Und es gibt die, die einen durch das halbe oder vielleicht sogar fast das ganze Leben begleiten. Eine Band der letztgenannten Kategorie ist für mich und vielleicht ja auch für den einen oder die andere von Ihnen Keimzeit. 1980 in einem brandenburgischen Dorf von den Leisegang-Geschwistern unter dem Namen Jogger gegründet, existieren sie unter dem Namen Keimzeit seit 1982. Durch ihre Live-Auftritte gewann sie schnell in Brandenburg und über die Landesgrenzen hinaus eine treue Anhängerschaft. 1990 erschien ihr erstes Album mit Titeln, die meist schon deutlich vor der Wende geschrieben worden waren. Der Plattentitel Irrenhaus und einige der Texte von Norbert Leisegang schienen perfekt in die damalige Zeit zu passen. Auf dem dritten Album Bunte Scherben, das 1993 erschien, war dann ihr Überhit Kling Klang, den auch viele mitsingen können, die sonst nichts von Keimzeit kennen. Am 17. April dieses Jahres erschien nun ihr 14. Studioalbum Ach die Menschen, Album der Woche bei Radio Ginseng. Die Platte enthält 12 Stücke im besten Keimzeitstil, liedhafter Rock und die gewohnt lakonischen bis skurrilen Texte von Norbert Leisegang. Musikalisch finden sich Reggae-Töne, Folk-beeinflusstes und auch mal Reminiszenzen an psychedelischen Rock. Das Album wurde innerhalb von 2 Wochen in einem Studio in Wiesenhagen, Teltow Fleming, von der Band eingespielt. Ach, die Menschen ist ein durch und durch typisches Keimzeitalbum, poetisch geerdet, musikalisch frei atmend und voller liebevoller Alltagsparabeln. So bewirbt es der Buschfunkvertrieb. Die Record Release Party fand am 14. April in Leipzig statt. Wer Keimzeit mit ihren neuen Songs und sicher auch einigen alten Hits live in Brandenburg erleben möchte, hat dazu am 14. Juni in Luckenwalde, am 27. und 28. Juni in Cottbus oder am 10. Juli beim Festival Inselleuchten in Börnecke bei Bernau Gelegenheit. Viele weitere Konzerttermine finden sich auf der Website der Band. Hören Sie nun mit mir vom neuen Keimzeitalbum Ach die Menschen den Titel Gute Fee.

Stellen Sie sich vor, liebe Hörerinnen und Hörer, Sie sitzen in einer Quizshow und es kommt eine Frage, für die es schon ziemlich viel zu gewinnen gibt. Mit welcher anderen Band nahm der Led Zeppelin-Schlagzeuger John Bonham 1975 das Lied Beware My Love auf? Antwort, es waren Paul McCartney und die Wings. Man traf im August 1975 im Olympic-Studio in London aufeinander, wo die Wings gerade erste Titel für ihr neues Album Wings at the Speed of Sound aufnahmen. Da das Album vor ziemlich genau 50 Jahren erschien, soll es Album der Woche bei Radio Ginseng sein. Die Wings hatten gerade eine sehr erfolgreiche Welttournee hinter sich, bei der sie neben anderen Hits das 1975er Album Venus and Mars dargeboten hatten. Erste Aufnahmen für die neue Platte erfolgten, dann sollte es Auftritte in Japan geben, die jedoch nicht stattfinden konnten, da Paul McCartney wegen Drogendelikten der Vergangenheit in dem asiatischen Land Einreiseverbot hatte. Paul und Linda machten stattdessen Urlaub auf Hawaii und arbeiteten an der neuen LP. Die weiteren Aufnahmen fanden dann Anfang 1976 in den Abbey Road Studios in London statt. Auf Wings at the Speed of Sound hatten alle Wings-Mitglieder Gesangsparts, anders als auf den anderen Wings-Alben, wo das Singen ganz überwiegend dem Ex-Beatle vorbehalten war. Das Album enthält 11 Titel. Silly Love Song und Let 'Em In wurden als Singles ausgekoppelt. Das Album war in den USA erfolgreicher als in Großbritannien. Dort erreichte es nur Platz 2 der Charts, während es in den Staaten bis auf die Spitzenposition kletterte und 53 Wochen in den Charts blieb. Das Cover für das Album wurde von der Agentur Hypnosis gestaltet, die vor allem für ihre Pink Floyd und Led Zeppelin Plattencover gefeiert wurden. Hören Sie nun gleich mit mir den Eröffnungssong des Albums Let 'Em In, in dessen Text Paul McCartney auch auf John Lennon als Brother John sowie auf die Everly Brothers Phil und Don Bezug nimmt. Und übrigens, die Aufnahme von Beware My Love, bei der Bonham trommelte, schaffte es nicht auf das Album. Dort befindet sich eine Fassung des Titels mit dem Wings-Schlagzeuger Joe English.

Woran denken Sie, liebe Hörerinnen und Hörer, wenn Sie Zeit der Drachen hören? Vielleicht an Serien wie Game of Thrones oder andere Sagenwelten? Für Tori Amos ist die gegenwärtige Zeit eine Zeit der Drachen. Deshalb hat sie ihr gerade erschienenes Album so genannt, Album der Woche bei Radio Ginseng. Tori Amos wurde als Mira Ellen Amos 1963 in North Carolina, USA geboren. Bereits mit 13 Jahren hatte sie einen Job als Pianistin in einem Club. Es dauerte weitere 10 Jahre, bis sie ihren ersten Plattenvertrag erhielt. Ihren Durchbruch erlebte sie 1992 mit ihrem zweiten Album Little Earthquakes, das es in Großbritannien bis auf Platz 14 der Albumcharts schaffte. Mit der folgenden Platte Under the Pink schaffte sie es in Großbritannien sogar bis auf Platz 1. Die seitdem erschienenen Alben waren unterschiedlich erfolgreich, jedoch immer in den Top 100 in Großbritannien und den USA zu finden. Tori Amos lebt heute in Großbritannien. In Times of Dragons ist ihr 17. Studioalbum und hat 17 Titel. Ob das Zufall ist, weiß ich nicht. Auf ihrer Website schreibt Tori Amos über das neue Album: In Times of Dragon ist eine metaphorische Geschichte über den Kampf für die Demokratie gegen die Tyrannei. Ohne seinen Namen zu nennen, sieht Amos in Trump einen Diktator, der an Echsenwesen glaubt und gegenwärtig in Amerika ein abscheuliches, nicht zufälliges Niederbrennen der Demokratie in Echtzeit betreibt. In der fiktiven Geschichte des Albums ist Amos vor einem sadistischen Ehemann in den tiefen Süden der USA geflohen. Eine der vielen Charaktere, die sie auf der Reise trifft, ist ihre Tochter, mit der sie Zeit verbringt und zusammen singt. Der Titel Stronger Together ist der Höhepunkt dieser Beziehung. Tori und ihre Tochter schwören sich gegenseitig, in Zukunft zusammenzustehen, da sie gemeinsam stärker sind. Hören Sie nun mit mir Stronger Together vom Album In Times of Dragons von Tori Amos, Album der Woche bei Radio Ginseng.

Bei der DDR-Band Pankow waren von Anfang an renommierte und professionelle Musiker am Start, darunter einer der besten Gitarristen des Landes, nämlich Jürgen Ehle. Die Pankow-Gründer waren zuvor als Begleitband von Veronika Fischer und als 4 PS bekannt geworden. Mit André Herzberg fanden sie einen charismatischen Frontmann. So nimmt es nicht Wunder, dass die Band in der DDR schnell bekannt wurde und sich durch eindrucksvolle Live-Auftritte eine treue Fangemeinde erspielte. Ungewöhnlich für DDR-Rockmusik war, dass sie ein Musical auf die Bühne brachten, Paule Panke. Da die Texte von Wolfgang Herzberg, dem Bruder von Frontmann André, der unter dem Pseudonym Frauke Klauke schrieb, die DDR-Wirklichkeit realistisch beleuchteten, bekam Pankow Schwierigkeiten mit der Obrigkeit. Eine Platte wurde ihnen zunächst versagt. So wurde eine Sammlung anderer Titel unter dem Albumnamen Kille Kille ihr Erstling. Wegen des Erfolges konnte die Band schließlich durchsetzen, dass Paule Panke auch bei Amiga erschien. 1986, also vor 40 Jahren, kam dann die dritte LP heraus. Sie soll aus Gründen des Jubiläums Album der Woche bei Radio Ginseng sein. Pankow nannten die Platte in Anspielung auf ihren Erfolg »Keine Stars«. Musikalisch liefern sie erneut sauber eingespielten Rock, der eher an die Rolling Stones als an Punk angelehnt ist. Den Bandnamen Pankow mit Punk zu verbinden, war von Anfang an weitgehend ein Irrtum. Die Platte enthält auf der A- und B-Seite jeweils 5 Titel, die mal dynamischer wie etwa der Titelsong oder Wetten du willst und mal etwas elegischer wie Nebel oder Trübsal ausfallen. Zum größten Hit der Platte avancierte Er will anders sein. Zur Erinnerung, im Jahr 1986 versuchten viele DDR-Bürger über Ausreiseanträge in den Westen zu kommen. Als Kennzeichen hatten manche der Antragsteller ein weißes Band an der Antenne des Autos. Da waren dann die Textzeilen, manchmal will er sowieso, weg nach irgendwo, aber er haut nicht ab. In einen anderen Ort, er rennt nicht vor Problemen fort, abzuhauen fällt ihm nicht ein, er will doch ganz anders sein. Ein klares und durchaus mutiges Statement. Hören Sie mit mir Pankow mit Er will anders sein von der Platte Keine Stars, Album der Woche bei Radio Ginseng.

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2: Hallo und herzlich willkommen hier bei Radio T. Am Mikro begrüßt euch wieder Harald Roscher, euer Haro. In der nächsten Stunde hört ihr die neue Ausgabe der Sendung Rückfall, Musik von gestern, weil heute wieder der vierte Freitag im Monat ist. Und da ist eben um 9 Uhr am Abend Delivery Date, also Liefertermin. Und genauso heißt auch das Instrumentalstück im Hintergrund Delivery Date.

Es stammt aus dem Jahr 1969 und aus der Feder von Alan Hawkshaw, einem begnadeten Tastendrücker an der Hammond-Orgel, bekannt für seine atemberaubend brodelnde Energie. Vor allen Dingen war er ein meisterhafter Komponist der sogenannten Bibliotheksmusik. Das sind Stücke, die ausschließlich für Musikproduktionsbibliotheken komponiert und produziert werden und für Film und Fernsehen oder als Hintergrundmusik zur Verfügung stehen. Soweit so gut. Im Mittelpunkt der heutigen Rückfallausgabe im Mai steht der Mai. Und womit beginnt dieser sogenannte Wonnemonat Mai? Genau, er beginnt, eigentlich wie jeder andere Monat auch, mit dem 1. Im Gegensatz zum 1. April, einem Tag, an dem Schelme die Leute veralbern und Schabernack treiben, ist der 1. Mai ein Feiertag, der als Tag der Arbeit begangen wird. Im Mittelpunkt stehen dabei Kundgebungen im Kampf um familienfreundliche Arbeitszeiten sowie angemessene Löhne und Gehälter. In der ehemaligen DDR wurde der 1. Mai als internationaler Kampftag der Arbeiterklasse begangen. Diese Bezeichnung kommt den historischen Wurzeln wohl doch schon etwas näher. Denn es war am 1. Mai 1886, als rund 400.000 amerikanische Arbeiter einen mehrtägigen Streik begannen. Ihre Hauptforderung, die tägliche Arbeitszeit von 10 bis teilweise 12 und noch mehr Stunden auf täglich 8 Stunden herabzusetzen.

und 4. Mai 1886 im Rahmen der Streiks zu gewalttätigen Auseinandersetzungen. Im Verlaufe dieses sogenannten Haymarket Riot, dem Haymarktaufstand, sterben mehrere Demonstranten im Kugelhagel der Polizei und auch Polizisten kommen ums Leben, als ein Unbekannter eine Bombe wirft. Für den 1. Mai 1890 setzten die Gewerkschaften die nächsten Kundgebungen an, diesmal nicht nur in den USA, sondern auch in Europa und auch im Deutschen Kaiserreich. In jenem Jahr wurde in Deutschland das Sozialistengesetz aufgehoben. Die trotzdem extrem stark eingeschränkte Versammlungsfreiheit umging man durch einen gemeinsamen Ausflug ins benachbarte Gartenlokal. Und weil keine Fahnen mitgeführt werden durften, galt die rote Nelke im Knopfloch als Erkennungszeichen. Ja, da wäre das Ding mit der Mainelke nun auch geklärt. Fehlt nur noch eine passende Kampfmusik. Und die liefert mit dem Arbeiterschlachtruf »Alle Macht dem Volke«, ein echter Revoluzer der Rockmusik. John Lennon, »Power to the People«.

Holy moly, was für eine kernig akustische Kampfansage. Der Protestsong Power to the People von John Lennon und seiner Plastic Ono Band wurde am 5. März 1971 veröffentlicht und war nicht der erste politische Song aus seiner Feder. Denken wir nur an seine kräftige Nummer Revolution aus dem Jahr 1968 vom weißen Album der Beatles. Der rebellische John Lennon fordert in diesem Song allerdings gewaltfreie Protestrevolutionen. Die radikal linken Aktivisten Tariq Ali und Robert Blackburn vom marxistischen Magazin Red Mole kritisieren das auch in einem 1971 geführten Interview mit John Lennon. Ergebnis? Am Folgetag dieses Interviews klingelte bei Tariq Ali das Telefon. An der Strippe war John Lennon. Er trällerte Power to the People und sagte zu Tariq Ali: Schau, ich war von den Dingen, über die wir gesprochen haben, so begeistert, dass ich gleich dieses Lied für die Bewegung geschrieben habe, damit ihr es singt, wenn ihr marschiert. Übrigens, auf dem Singlecover ist John Lennon mit einem japanischen Polizeihelm auf dem Kopf abgebildet. Kurz und gut, der Monat Mai steht als Wonnemonat eben nicht nur für das Erwachen der Natur, wo das Maiglöckchen Bescheidenheit, Reinheit, Glück und Liebe symbolisiert. Der Mai symbolisiert unter dem Zeichen der roten Nelke auch den traditionsreichen Kampf der Arbeiterklasse um ihre Rechte. Und da kann es auch schon mal zu einem stürmischen Maitag kommen. Da bin ich doch beim Stöbern nach geeigneter Musik für diese Sendung auf die Boogie-Blues-Rock-Nummer von AC/DC gestoßen, die tatsächlich auch noch so heißt: Stormy Mayday. Die Nummer stammt von ihrem 14. Studioalbum Black Eyes aus dem Jahr 2008. Da geht's zwar nicht um Klassenkampf, aber dieser tosende Maisturm, der Stormy Mayday, steht symbolisch auch für Krise, Unsicherheit und Panik. Dennoch transportiert der Text eine Durchhaltebotschaft und die Hoffnung, den Sturm zu überstehen. Und mal ganz nebenbei, das Wort Mayday ist ja auch das internationale Notrufsignal. Es kommt noch besser, denn im Mai haben auch zwei von den AC/DC-Burschen Geburtstag. Am 19.05. der mittlerweile ehemalige Schlagzeuger Phil Rudd und am 31.05. der Schuluniform tragende Leadgitarrist Angus Young. Übrigens benutzte Angus Young im Song Stormy Mayday erstmals auf einer Studioaufnahme einen Bootleneck, den sogenannten Flaschenhals, der während des Spielens auf der Gitarre über die Saiten gleitet. Darum nennt man diese Spieltechnik Slide, zu Deutsch Gleiten. Na dann schlittern wir mal los mit AC/DC in den Stormy Mayday.

Holy moly, was für eine fett vor sich hin stampfende Bluesrock-Nummer. Was wollte ich doch gleich noch sagen? Ach ja, vor sich hin stampfen an einem ganz bestimmten Tag im Mai auch so manche Männergruppen, die mit Bierflaschen bestückte Bollerwagen durch die Gegend ziehen. Obwohl die wanderlustigen Burschen regelmäßig das zu ziehende Gewicht reduzieren, indem sie die Bierflaschen genüsslich leer pischeln, wird der Gang schwerfälliger, weil der Hopfensaft die Sinne trübt und die Blase füllt. Auf diese Weise lernt auch die männliche Blase das Laufen im Stehen, meist schwankend am Wegesrand. Was doch so ein Männertag alles zu leisten vermag. Doch dieser Männertag hat einen streng religiösen Hintergrund, denn es ist der Tag, an dem Jesus Christus zu seinem Gottvater in den Himmel zurückkehrt. Vielleicht kommt daher auch die volkstümliche Bezeichnung Vatertag. Die korrekte Bezeichnung für diesen Tag jedenfalls ist Christi Himmelfahrt. Und der wird am 40. Tag der Osterzeit, also 39 Tage nach dem Ostersonntag, gefeiert und fällt deshalb immer auf einen Donnerstag. Wie schon im Mittelalter von der Kirche veranstalteten Bittprozessionen durch Felder, Wiesen und Wälder entwickelten sich im Verlauf der Zeit zu zweckentfremdeten, feuchtfröhlichen Ausflügen von Männergruppen, dem Männertag. Und so verlor der Tag seinen religiösen Hintergrund und wurde zunehmend weltlicher gefeiert. Aber eines ist dieser Tag in Deutschland auf jeden Fall. Es ist seit 1934 ein gesetzlicher Feiertag. Allerdings wurde er in der ehemaligen DDR 1967 gestrichen und erst nach der politischen Wiedervereinigung im Jahr 1990 wieder eingeführt. Die echt harten Typen nahmen sich in der DDR an dem Tag einfach Urlaub und den Tag danach gleich noch mit. Zum Ausnüchtern. Soweit so gut. Jedenfalls signalisierte mein musikalisches Gedächtnis bei dem Begriff Christi Himmelfahrt sofort den passenden Song Jesus is just alright. Der Ausdruck just alright stand im amerikanischen Slang-Vokabular der 60er Jahre für etwas Cooles oder Angesagtes. Das Original jedenfalls ist ein Gospel-Song von dem amerikanischen Sänger Art Reynolds aus dem Jahr 1966. Der Schlagzeuger von der amerikanischen Folkrock-Band The Birds hörte Art Reynolds zufällig im Studio, als dieser den Song aufnahm. Begeistert von dem Stück veröffentlichten die Birds 1969 ihre Coverversion. Von der wiederum waren die Doobie Brothers begeistert, nahmen den Song in ihr Programm und 1972 auf ihr zweites Album Toulouse Street. Die Fassung der Doobie Brothers enthält nach Strophe 2 noch eine zusätzliche Bridge, eine Brücke, wo es heißt: Jesus, er ist mein Freund. Er nahm mich an der Hand und führte mich weit weg von diesem Land. Jesus, er ist mein Freund. Ein toller Song, finde ich, in dem es weder für noch gegen den Glauben geht. Er vermittelt einfach nur die Botschaft, dass Jesus ein cooler Typ zu sein scheint. Die Doobie Brothers aus dem Jahr 1972. Jesus is just alright.

Im Wonnemonat Mai gibt's neben dem Kampf- und Feiertag der Arbeiter und Christi Himmelfahrt weitere besondere Tage. Einer davon ist der Muttertag. Als Begründerin des heutigen Muttertages gilt die amerikanische Methodistin Anna Marie Jarvis. Sie veranstaltete am 12. Mai 1907 erstmals ein Memorial Mother's Day Meeting, eine Gedenkveranstaltung zum Muttertag. Damit ehrte sie ihre verstorbene Mutter, die bereits 1865 versucht hatte, eine Mütterbewegung unter dem Namen Mother's Friendship Day zu gründen. Im Folgejahr nach dieser ersten Gedenkveranstaltung wurde 1908 in der Methodistenkirche in Crafton, West Virginia, allen Müttern eine Andacht gewidmet. Als Zeichen der Liebe zu ihrer eigenen Mutter ließ Anna Marie Jarvis 500 weiße Nelken an andere Mütter austeilen. Ihre Bemühungen für eine dauerhafte Ehrung der Mütter hatten Erfolg, denn am 8. Mai 1914 erklärte der US-Kongress, dass fortan der zweite Sonntag im Mai als Muttertag gefeiert werden solle. Doch der ursprüngliche Gedanke wurde schon kurze Zeit später kommerzialisiert. Mit Geschenken, allen voran mit Blumen, blühte der Handel im wahrsten Sinne des Wortes auf und das Profitgeschäft florierte. Der Tag wurde zu einem Selbstläufer und breitete sich auch über die Grenzen der USA hinweg aus. 1917 in der Schweiz, danach in Finnland, Norwegen, Schweden und 1923 auch in Deutschland. Heute wird der Muttertag fast auf der ganzen Welt gefeiert, allerdings nicht überall am selben Tag. Jetzt fehlt nur noch ein passender Song. Naja, und weil nun der Ursprung des Muttertages wahrscheinlich in Amerika zu finden ist, habe ich doch tatsächlich auch eine amerikanische Band mit einem passenden Titel aufgestöbert. Die kernig beschwingte Rocknummer stammt von der amerikanischen Southern Rockband Lynyrd Skynyrd und heißt Sweet Mama. Veröffentlicht 2003 auf dem 10. Lynyrd Skynyrd Album Vicious Circle. Der Song handelt von einem Typ, der seine Lektionen über das Leben mehr auf der Straße als in der Schule erhielt, in erster Linie von seiner süßen Mama. Im Text heißt es dazu: Mama war kein Engel, als sie mir den Unterschied zwischen Gut und Böse lehrte. Sie brachte mir bei, wie man spielt und die Würfel rollen lässt. Oh, ich sag's dir, sie ist die süße, süße Mama. Also, ab mit Lynyrd Skynyrd und ihrer flotten Southern Rock Nummer Sweet Mama.

Mein lieber Herr Gesangsverein, das war ja mal eine prächtige Hommage zum Muttertag. Da wird's aber höchste Eisenbahn, dass ich auch eine echte Mutter im Rückfall präsentiere. Also, sie brachte zwei Jungs zur Welt. Aus ihrer ersten Ehe mit dem Musiker und Gesangspartner Sonny Bono stammte der 1969 geborene Jazz Salvatore. Und aus der zweiten Ehe mit dem Rockmusiker und Sänger Craig Allman der 1976 geborene Elijah Blue. Die Mutter von den beiden Burschen ist die am 20. Mai 1946 im kalifornischen El Centro geborene Cheryl Sarkissian, besser bekannt als Cher. Vor wenigen Tagen hatte sie ihren 80. Geburtstag. Na dann, nachträglich noch Happy Birthday, altes Mädel. Ihre Auftritte in Musik, Film und Fernsehen sowie ihr extravagantes und oft freizügiges äußeres Erscheinungsbild machten sie zu einer wahren Ikone der Popkultur. Hier eine kleine Auswahl ihrer Erfolge. 1988 Oscar als beste Hauptdarstellerin im Film Mondsüchtig. 1999 Fashion-Oscar für ihren Einfluss auf die Modewelt. Und 2024 Aufnahme in die Rock'n'Roll Hall of Fame. Im Zusammenhang mit der Aufnahme in diese Ruhmeshalle habe ich folgenden Artikel gefunden. Mit ihrer unverwechselbaren Altstimme eroberte Cher in den 60er Jahren an der Seite ihres Partners Sonny Bono die Bühne, startete bald darauf ihre Solokarriere und meisterte Folkpop, Rock, Disco und Elektropop. Die furchtlose Stilikone hat sich einen Namen als vielseitige Künstlerin gemacht und begeistert Film-, Fernseh- und Konzertpublikum. Der von mir für den heutigen Rückfall ausgewählte Song heißt Train of Thought und beschreibt die Zerrissenheit einer Frau, die von ihrem Partner betrogen wird. Die soulig-rockische Nummer wurde auf Chairs Soloalbum Dark Lady im Jahr 1974 veröffentlicht. Der Song passt perfekt zu Chairs damaliger Emotionen, denn 1974 war die Zeit der Trennungsphase von Sonny und Cher. Der intensiv wuchtige Sound und die kräftige Stimme von Cher bringen die Gedanken einer betrogenen Frau akustisch richtig in Fahrt, eben wie einen rasenden Zug, der außer Kontrolle gerät und aus dem Gleis zu springen droht. Train of Thought.

Im Wonnemonat Mai wurde nicht nur die Pop-Ikone Cher, sondern auch ein Urgestein der deutschen Musikszene satte 80 Jahre. Udo Lindenberg, geboren am 17. Mai 1946 in Gronau an der, nicht an der Donau, sondern an der Dinkel, ist einer der bekanntesten und erfolgreichsten deutschen Rockmusiker, außerdem Schriftsteller und Maler. Mit seiner typisch lindenbergischen Lyrik und dem markant lässigen und ganz bewusst eingesetzten Nuschelgesang schipperte er ohne Panik auf der Titanic über den lindenbergischen Ozean und überquerte zigmal den Horizont, hinter dem es bekanntlich immer weitergeht. Von hoch im Norden ging's bis tief im Süden und mit Elli Pirelli, Rudi Radlos und Johnny Controlletti war dann auch wieder alles klar auf der Andrea Doria. Doch dort, wo er seinen Hut hinhängt, da ist er zu Hause, in Hamburg auf der Reeperbahn der Geilen Meile. Dort sprach ihn mal mit schmatzenden, knirschenden Zähnen ein Finstermann an. Doch dieser Vampir verzog sein Gesicht, denn Sorte Rhesus negativ vertrug er wohl nicht. Bei so einem Glück, da wäre er am liebsten im Club der Millionäre. Also ging's gleich mal im Sacco nach Monaco, wo er als Mr. Nobody wie Ricky Maserati auf der Autobahn so vor sich hinfuhr. Und da stand ein Typ mit dem Daumen im Wind, der hatte auch Drähte an der Nase und Antennen an den Ohren und sagt, sehr angenehm, mein Name ist Gerhard Gösebrecht aus dem 13. Sonnensystem. Und er erklärt, dass es auf seinem fernen Planet musikalisch gar nicht mehr weitergeht. Die haben dort nämlich die Nase vom Kosmosrock voll und wollen jetzt unseren irdischen Rock'n'Roll. Diese Galaxotypen liebten offensichtlich die Honky-Tonky-Show und freuten sich wie Wotan-Wahnwitz auf Natalie aus Leningrad. Zurück auf der Erde düste er mit dem Sonderzug nach Pankow zum Generalsekretär und erklärte diesem Oberindianer, »Hallo Honey, ich sing für wenig Money im Republikpalast, wenn ihr mich lasst.« Naja, Udo liebte ja sein Mädchen aus Ost-Berlin und träumte mit ihr von einem Rockkonzert auf dem Alexanderplatz mit den Rolling Stones und einer Band aus Moskau. Doch auch seine Vision von der Rock'n'Roll Arena in Jena blieb bis zum Ende der DDR ein Traum. Ich hoffe, meine kleine Geschichte mit Udo Lindenberg-Titeln war nicht zu langweilig. Aber über Udo Lindenberg wird in diesen Tagen so viel berichtet. Und da dachte ich mir so, mach's mal was anderes. Musikalisch habe ich mich für einen seiner ersten deutschsprachigen Singles entschieden, wo er im lindenbergischen Dialekt trällert. Ich bin Trommler in einer Rock'n'Roll-Kapelle. Ich bin Sänger in einer Rock'n'Roll-Band. Meine Welt, das sind Bühnen und eingehauene Trommelfälle, fremde Betten und Straßen und heiße Lieder und abends der Korn gegens Lampenfieber. Und überhaupt ist mein Leben reichlich turbulent. Dich zu kennen, das ist groß, doch ich muss jetzt wirklich los mit meiner Rock'n'Roll-Band. Udo Lindenberg aus dem Jahr 1973, Rock'n'Roll-Band.

Kaum zu glauben, da hat doch unser Panik-Udo tatsächlich schon satte 80 Länze unterm Hut. Dieses Alter erreicht am 18. Mai 2026 auch der amerikanische Musiker George Alexander. Der war Gründungsmitglied und Bassist der 1965 in San Francisco gegründeten Band The Flaming Groovies. Trotz einiger Umbesetzungen war George Alexander neben Gitarrist Cyril Jordan immer eine feste Konstante in der Band, denn beide sind auf allen neuen Alben zu hören. George Alexanders Spiel an der Bassgitarre war für seinen soliden, songorientierten Walking-the-Pocket-Stil bekannt. Das bedeutet, wenn Musiker in the Pocket sind, dann spielen sie absolut synchron und halten mit einem fantastisch entspannten Rhythmusgefühl den Groove und das Timing im Song. Doch zurück zu der Band Flaming Groovies. Die spielten eine flotte, fröhlich unbekümmerte Mischung aus Rock'n'Roll, Rockabilly, Rhythm and Blues und Garage Rock. Mit dem damals vorherrschenden Psychedelic und späteren Hard- oder gar Punkrock hatte die Band nicht viel am Hut. Vielleicht war das auch der Grund, warum sie keine großen Erfolge in den Musikcharts hatten. Aber eines hatten und haben sie auf jeden Fall: eine treue und glühend aufrichtige Fangemeinde. Ich finde, da trifft auch der Bandname den Nagel auf den Kopf. Denn Flaming Groovies bedeutet so viel wie flammend abgefahrene Typen. Und genau so geht auch die folgende Nummer ab. Geschrieben und aufgenommen wurde das Stück 1940 von Blueslegende Tampa Red. Es entwickelte sich zu einem beliebten Rhythm and Blues Standard und auch Rock'n'Roller wie Fats Domino und Chuck Berry coverten das Lied, weil es dieses klassische Rock'n'Roll Statement ist, dass Loyalität über allem steht. Es geht um Vertrauensbrüche und im Text heißt es: Es gibt zwei Arten von Menschen, die ich einfach nicht ausstehen kann. Eine lügende Frau und einen hinterhältigen Mann. Also lüg mich nicht an. Don't you lie to me. Wir hören die energiegeladene, kernig rotzige Version der Flaming Groovies von ihrem Album Shake Some Action aus dem Jahr 1976. Don't you lie to me.

Auch Donovan Phillips Leach, kurz Donovan, wurde 2026 satte 80 Jahre. Er wurde am 10. Mai 1946 in Glasgow geboren und gilt als der ewige Hippie. Gelegentlich steht er noch heute mit seiner bunten Akustikgitarre auf der Bühne, trägt eine violett-lilafarbene Fransenjacke und eine lange Perlenkette. Auf seiner Stirn klebt ein schwarzer Halbmond. Und mit dem langen, silbergrauen Haar, was locker über seine Schulter fällt, da sieht er schon ein bisschen aus wie eine spirituelle Figur aus den psychedelischen 60ern. Dennoch ist Donovan trotz seiner 80 Länze irgendwie ein sympathischer Vorzeige-Hippie. 2012 wurde er in die Rock'n'Roll Hall of Fame aufgenommen und folgendes Resümee war zu lesen. Donovan hat die Tür der psychedelischen Revolution weit aufgerissen. Als psychedelischer Dichter und musikalisches Wunderkind experimentierte Donovan mit Folkmusik, östlichen und psychedelischen Klängen und entzündete damit eine kulturelle Bewegung. Ja, mit Songs wie Mellow Yellow oder Hurdy-Gurdy Man traf Donovan den Zeitgeist der 60er und prägte den Soundtrack der Flower-Power-Generation wesentlich mit. Nach gut einem Dutzend erfolgreicher Studioalben und einiger Hitsingles begann auch Donovans Stern Mitte der 70er Jahre zu sinken. Die Hippie-Bewegung war längst am Ende und neue Musikrichtungen beherrschten die Szene. Donovan probierte sich an theatralischen Konzepten, die eigentlich für eine Rockoperette gedachten Songs, veröffentlichte er 1974 auf seinem 13. Studioalbum Seven Teas. Für Donovan-Verhältnisse vielleicht ein bisschen ungewohnt, wird dieses Album von einer recht schwungvollen Nummer eröffnet. Inhaltlich geht's um das Leben eines langhaarigen Gitarristen und welche Faszination die Musik von diesem Typ beim Publikum auslöst. Na dann mal ab mit Donovan, diesem Rock'n'Roll Soldier.

Ja, Donovan mit seinem Rock'n'Roll Soldier. Wisst ihr eigentlich, wem Donovan seinen Durchbruch zu verdanken hatte? Es war Brian Jones, der ehemalige Gitarrist der Rolling Stones. Dem hatte die Musik des noch völlig unbekannten Donovan gefallen. Brian ließ seine Kontakte spielen und so durfte Donovan 1964 mit 18 Jahren in der angesagten britischen Beat-Sendung Ready, Steady, Go auftreten. Übrigens hatte Donovan zu jener Zeit ein Techtelmechtel mit Linda Lawrence und das war die Freundin von genau, von Brian Jones, von dem das Mädel bereits so einen Mann Julian hatte. Jedenfalls war diese Beziehungskiste total kompliziert. Linda düste erstmal ab nach Amerika und blieb die ewige Muse von Donovan. Total verknallt versteckte der seine Liebesbotschaften auch in seinen Songs. In Sunshine Superman singt er beispielsweise: Es wird Zeit brauchen, doch irgendwann wirst du mein sein, ich weiß es. Erst im Jahr 1970 heirateten die beiden und Donovan adoptierte obendrein den Knaben Julian Jones gleich noch mit. Also Ende gut, alles gut oder vielleicht nimm es oder lass es. Und schon sind wir schwuppdiwupp beim nächsten Song, denn der heißt genau so. Take it or leave it. In dem Song geht es tatsächlich auch um eine unsichere romantische Beziehung, wo alles in der Schwebe ist. Es ist ein Lied über die Ungeduld, geliebt zu werden, und es wird auf eine Entscheidung gedrängt. Take it or leave it, nimm es oder lass es. Dieser Song stammt von der britischen Rockband 4Cat. Veröffentlicht wurde er im September 1975 auf dem 5. 4Cat-Album Fool for the City. Die Band 4Cat wurde Ende 1971 in London gegründet und rekrutierte sich aus einigen Mitgliedern der Bluesrockband Savoy Brown. Und was bitteschön hat das mit dem Monat Mai zu tun? Kurz und knapp, 4Cat-Gründungsmitglied und Schlagzeuger Roger Earl feierte am 16. Mai seinen 80. Geburtstag und haut heute noch kräftig auf die Pauke. Der 4Cat-Sound ist ja im Wesentlichen geprägt von härterem Bluesrock. Aber Ausnahmen bestätigen die Regel, denn der Song Take It or Leave It wird als ein vom Rhythm and Blues getragener sanfter Song mit einem Hauch von Reggae-Sound beschrieben. Ein unterschätztes Meisterwerk im sonst recht kräftigen 4Cat-Musikarchiv. Und ich finde, es ist Zeit für diese dezent dahinschwebende Rock-Romanze. 4Cat, Take It or Leave It.

Ach du liebe Zeit, da habe ich mich ja total verquasselt und die liebe Zeit reicht nur noch für eine kurze Ansage. Mein Name ist Harald Roscher, euer Haro, verantwortlich für Redaktion und Musikauswahl dieser Sendung. Und ich sage schon mal vor dem letzten Titel aus dem Jahr 1988, goodbye und so long, bis zum nächsten Rückfall. Der letzte Song kommt natürlich aus meiner Rückfall-Kuschelkiste und stammt auch von einem Mai-Geburtstagskind, dem britischen Blues-Rock-Urgestein Eric Burdon. Am 11. Mai 2026 wurde er stolze 85 Jahre. Mit seiner markant soulig-rauen Stimme wird er auch liebevoll als der Mann mit der schwärzesten weißen Stimme Großbritanniens bezeichnet. Es ist leider nur noch Zeit für meinen Abschlusskultspruch. Also Freunde, lehnt euch zurück, schließt die Augen und genießt diese schwärzeste weiße Stimme von Eric Burdon in seiner traumhaften Blues-Rock-Ballade Going Back to Memphis.

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1: 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Herzlich willkommen zu einer neuen Ausgabe von Drillinge, die Bands der 60er Jahre. Ja, die 60er Jahre. Ein Jahrzehnt voller Aufbruch, neuer Klänge und musikalischer Revolutionen. Die 1960er Jahre brachten Beat, Folkrock, Harmoniegesang, Psychedelic und jene Frische hervor, die bis heute nachwirkt. In der heutigen dritten Ausgabe der Drillinge geht es um zwei recht unterschiedliche Formationen, zumindest auf den ersten Blick. The Turtles aus Kalifornien und das britische Duo Peter and Gordon. Beginnen wir mit den Turtles. Die Band entstand aus der 1963 gegründeten Surfband The Night Riders, die sich zunächst in The Crossfires umbenannten und dann 1965 zu dem Namen The Turtles wechselten und damit auch einen Stilwechsel zum Folkrock vollzogen. Die Formation rund um die beiden markanten Stimmen von Howard Kalin und von Mark Follman waren stark beeinflusst von Bob Dylan und The Byrds. Ihr erster großer Erfolg war eine Coverversion von Dylans It Ain't Me Babe, ein Stück, das sie mit sonnigem West Coast Sound und glasklaren Harmonien neu interpretierten, also ein typischer amerikanischer Gitarrenpop. Und damit steigen wir ein in den ersten Drilling mit den frühen Turtles. Ihr hört ihre ersten drei Singles. It Ain't Me Babe, Let Me Be und You Baby, die es alle unter die Top 30 der US Billboard Charts schafften.

Nach ihrem Einstieg mit Folkrock entfernte sich die Band rasch vom Protestlied-Sound und öffnete sich mit dem Song You Babe eingängigeren Popstrukturen. Typisch für The Turtles wurden helle, perfekt gesetzte Chöre, federnde Basslinien, kurze, prägnante Gitarrenfiguren und eine optimistische Leichtigkeit. Während viele Bands rebellisch oder experimentell auftraten, wirkten The Turtles fast charmant verspielt. Gerade Sänger Howard Kalin brachte eine enorme Wandlungsfähigkeit mit. Mal jugendlich, frech, mal sentimental, mal humorvoll. Ergänzt wurde das durch Mark Wolman, dessen Stimme und Bühnenpräsenz die Band zusätzlich prägten. Dazu kam eine starke Studioband mit wechselnden Musikern, denn die Besetzung änderte sich mehrfach. Wie bei vielen Bands jener Zeit waren Tourstress, Erfolgsdruck und Managementfragen ständige Begleiter. Der Sound der Turtles lag irgendwo zwischen Sunshine Pop, Beatmusik und später sogar psychedelischen Elementen. Das machte sie radiotauglich, aber auch musikalisch interessant. Während manche Kritiker sie lange unterschätzten, erkennt man heute, wie kunstvoll ihre Arrangements tatsächlich waren. In einer Zeit zwischen Vietnamkrieg, Gegenkultur und gesellschaftlichen Wandel lieferten The Turtles einen Soundtrack der Leichtigkeit, ohne banal zu sein. Sie zeigten, dass gute Laune, starke Melodien und musikalische Qualität sich keineswegs ausschließen. Jetzt hören wir die Band auf dem Weg zu ihrem größten Triumph. Zunächst Making Your Mind Up, anschließend ihr größter Hit Happy Together und zuletzt den Nachfolgehit von Happy Together, She'd Rather Be With Me.

Der Song Happy Together machte The Turtles 1967 weltweit berühmt. Das Lied verdrängte sogar die Beatles mit Penny Lane von Platz 1 der US-Charts. Ein Ritterschlag sondergleichen. Bis heute zählt es zu den größten Popsongs der 60er Jahre. Der Nachfolgehit She'd Rather Be With Me schaffte es auf Platz 3 der US-Charts. Nach diesem Höhepunkt experimentierte die Band weiter in Richtung Psychedelic. Die Titel You Know What I Mean und She's My Girl erreichten jedoch nicht mehr die Top 10. Musikalisch erweiterten The Turtles ihr Spektrum um orchestrale Elemente, psychedelische Farben und komplexere Produktion. Als drittes Album veröffentlichten sie 1968 das Konzeptalbum The Turtles Present the Battle of the Bands, auf dem die Gruppe 11 verschiedene Bands imitierte. Das Album brachte 2 Singles hervor, Eleanor und You Showed Me. Mit Eleanor bewiesen The Turtles Humor und Selbstironie. Das Stück war eigentlich eine Persiflage auf den Wunsch der Plattenfirma nach einem weiteren Happy Together. Ironischerweise wurde gerade daraus erneut ein Hit. You Showed Me, ein Song 1964 geschrieben von Gene Clark und Roger McGinn von den Birds, war dann 1969 der letzte Top-10-Hit der Turtles. Denn schon in der Phase der großen Hits begannen interne Spannungen. Wechselnde Musiker, juristische Auseinandersetzungen mit dem Management und die Frage nach der künstlerischen Richtung belasteten die Gruppe. 1970 lösten sich The Turtles schließlich auf. Howard Kalin und Mark Wolman gingen später für kurze Zeit zu Frank Zappa and the Mothers of Invention, wo sie unter dem Pseudonym Flo and Eddie Kultstatus erreichten. Denn wegen eines Vertrages mit der Plattenfirma White Whale Records durften sie weder den Namen The Turtles noch ihre bürgerlichen Namen verwenden. In späteren Jahrzehnten gab es einige Reunion-Projekte und Tourneen unter dem Namen The Turtles featuring Flo und Eddie. Mark Wolman starb 2025 nach kurzer Krankheit im Alter von 78 Jahren. Ihr Stellenwert heute? Deutlich größer, als man lange annahm. The Turtles stehen für intelligenten, melodischen West Coast Pop, für handwerklich exzellente Harmonien und für die sonnige Seite der 60er Jahre. Sie verbanden Hitqualität mit musikalischem Witz, eine seltene Mischung. Und das beweist der letzte Turtles-Drilling mit den Titeln Eleanor, You Showed Me und Love in the City.

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2: 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Ziemlich parallel zu The Turtles entstand in England das Duo Peter and Gordon. Peter Asher und Gordon Waller gründeten sich 1963 in London. Beide verband ein klassischer britischer Beatsound mit eleganten Popmelodien. Während viele Beatbands laut, wild und gitarrenlastig auftraten, setzten Peter and Gordon auf kultivierten Harmoniegesang, akustische Gitarren und elegante Arrangements. Ihre Stimmen ergänzten sich hervorragend. Peter eher klar und kontrolliert, Gordon wärmer und voller. Ein wichtiger Karrierefaktor? Peter Ashers Schwester Jane Asher war mit Paul McCartney liiert und so bekamen Peter und Gordon mehrere Lennon-McCartney-Kompositionen exklusiv. Der große Durchbruch gelang 1964 mit A World Without Love, geschrieben von Paul McCartney. Lennon und McCartney schenkten dem Duo mehrere Songs. Ein außergewöhnlicher Vertrauensbeweis. Der Titel wurde ein Nummer-1-Hit in Großbritannien und den USA. Musikalisch bewegten sich Peter und Gordon zwischen Beat, Popballade, Folk-Einflüssen und leichtem Orchesterpop. Sie waren nie die Rebellen der Szene, sondern die stilvollen Erzähler romantischer Popgeschichten. Gerade das machte sie für ein breites Publikum attraktiv. Während Bands wie The Who oder The Kings auf Konfrontation setzten, standen Peter und Gordon für Eleganz, Melodie und vokale Präzision. In den 60ern war dafür absolut Platz, und zwar reichlich. Wir hören nun die frühen Erfolge des Duos A World Without Love, Tell Me How, ein Song von Buddy Holly's Crickets, und Nobody I Know, ein weiterer Song aus der Feder von Paul McCartney.

Peter und Gordon blieben nach ihrem Traumstart keineswegs ein One-Hit-Wonder. Sie entwickelten sich zu einem der erfolgreichsten britischen Duos der Dekade. Besonders stark waren sie bei emotionalen Mittemponummern und Balladen. I Go to Pieces, geschrieben von Del Shannon, wurde ein großer Erfolg und zeigte ihre Fähigkeit, Melancholie ohne Pathos zu transportieren. Ihre Versionen des Buddy Holly-Titels True Love Ways oder des von den Everly Brothers zum Hit gemachten Carole King-Songs Crying in the Rain belegten zudem, wie sicher sie sich fremde Songs aneignen konnten. Kennzeichnend war ihre stilistische Sauberkeit. Klare Stimmen, niemals überladen, immer songdienlich arrangiert. In einer Ära zunehmender Studioexperimente wirkten Peter und Gordon fast klassisch. Und genau das war ihre Stärke. Probleme blieben dennoch nicht aus. Wie viele Duos mussten sie mit unterschiedlichen Persönlichkeiten, Karrierevorstellungen und dem Druck permanenter Hit-Erwartung umgehen. Hinzu kam der Wandel des Musikgeschmacks ab Mitte der 60er Jahre. Psychedelic Rock, härtere Sounds und Albumorientierung verdrängten langsam den klassischen Single-Pop. Trotzdem hielten sich Peter und Gordon bemerkenswert stabil in den Charts und auf internationalen Bühnen. Sie gehörten zu jenen Künstlern, die den britischen Pop weltweit salonfähig machten. Im zweiten Peter und Gordon Drilling hören wir die Songs I Go to Pieces, True Love Ways und Crying in the Rain.

Peter und Gordon veröffentlichten bei der britischen Columbia insgesamt 21 Singles, von denen 15 in die britischen und amerikanischen Charts kamen. A World Without Love war dabei die einzige Nummer 1 Single sowohl im Vereinigten Königreich als auch in den USA. Ende der 60er veränderte sich die Popwelt radikal. Das sagte ich ja schon. Konzeptalben, Bluesrock, Psychedelic und gesellschaftspolitische Themen rückten stärker in den Vordergrund. Für den klassischen harmonischen Duopop wurde der Platz kleiner. Mit Titeln wie Lady Godiva, ihrem letzten Hit, bewies das Duo zwar auch Humor und die Bereitschaft, sich stilistisch anzupassen, dennoch war spürbar, ihre Zeit war vorbei. 1968 trennten sich Peter und Gordon. Peter Asher startete eine äußerst erfolgreiche Karriere als Manager und Produzent, unter anderem für James Taylor und Linda Ronstadt. Gordon Waller blieb musikalisch aktiv und trat bis ins späte Jahre hinein auf. Es kam auch immer wieder zu Wiedervereinigungen des Duos. Ihr Vermächtnis ist beachtlich. Peter und Gordon stehen für die melodische, charmante und elegante Seite der British Invasion. Sie zeigten, dass Popmusik nicht laut sein muss, um nachhaltig zu wirken. Peter und Gordon erhielten zwar keine großen, öffentlich bekannten Musikpreise wie Grammys, wurden jedoch mehrfach mit goldenen Schallplatten ausgezeichnet und der Song A World Without Love wurde 2004 in die Liste der 500 Songs, die den Rock'n'Roll am meisten geprägt haben, in die Rock'n'Roll Hall of Fame aufgenommen. Gordon Waller verstarb 2009 im Alter von 64 Jahren an einem Herzanfall. Mit dem letzten Drilling von Peter und Gordon verabschiede ich mich bis zur nächsten Ausgabe von Drillinge, die Bands der 60er Jahre. Ihr hört jetzt die Songs Baby I'm Yours, The Green Leaves of Summer und Lady Godiva. Madet gut, euer Dietmar Witt.

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2: 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Willkommen zu After Dark, rein in die neue Woche mit einem Musikmix, der aufhorchen lässt, passend für die Stunden, in denen die Stadt leiser wird und die Musik mehr Platz bekommt. Und bei Radio Ginzing gibt es den Platz für eine Musik, die man sonst nur selten hört. Wir tauchen heute in den ersten 2,5 Stunden zunächst einmal ein in den besten Sound Nordamerikas, Country Rock und Amerikaner, wo Country und Rock sich vereinen, wo Country, Blues, Bluegrass, Soul und Rock sich mischen mit amerikanischen Folktraditionen. Wir lassen den amerikanischen Traum circa gegen 2:30 ausklingen und gehen in den elektrifizierten Folk über. Gesellschaftskritisch, politisch und protestbehaftet, aber geprägt von Gesangsharmonien. So gegen 3:30 gibt's dann wieder etwas was fürs Gemüt. Juglin, funkiger Country trifft auf R&B und ab 4:00 übernehmen dann die Blues-Gitarren das Kommando, eindringlich, energiegeladen und laut. Die letzte Nachtstunde ist dann der westdeutschen Rockszene vorbehalten, von Bab bis Westernhagen und manches gar auf Englisch. Also, die Beine hoch und Kopfhörer auf, wir lassen es grooven. American Dream, Country Rock, Amerikaner, Roots Rock und West Coast. Handverlesene Musik von der Ostküste bis zur Westküste. Neues und bis zurück zu den Wurzeln. American Dream, der beste Sound Nordamerikas. Geschichten aus dem Leben und Outlaw-Geist, wo die Pedal-Steel-Gitar singt und sich das Nostalgische mit der rauen Realität verbindet. 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
1: Bei After Dark geht der amerikanische Traum jetzt weiter mit Amerikaner.
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